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1: Ich bin Diana Kramer. Die Pflegebeiträge für Kinderlose könnten erneut steigen. Nach Angaben aus Koalitionskreisen erwägt Gesundheitsministerin Nina Wagen im Zuge der Pflegereform für Menschen ohne Kinder eine Anhebung des Beitragszuschlags um 0,1 Prozentpunkte. Der Deutsche Gewerkschaftsbund kritisiert die Pläne, Kinderlose zum wiederholten Male mit höheren Beiträgen dafür bestrafen zu wollen, dass sie aus welchen Gründen auch immer keine Kinder haben, löse die strukturellen Probleme der Pflegeversicherung absehbar nicht, sagte DGB Vorstandsmitglied Anja Piel dem RND. Das sei Diskriminierung ohne Not, sagte sie. Neue Eskalationsstufe im Ukraine-Krieg. Russland hat der Ukraine mit dem Einsatz von Massenvernichtungswaffen gedroht. Der Chef des russischen Parlaments, Volodin, sagte laut Staatsduma, bei Angriffen auf die russische Zivilbevölkerung könne man eine Waffe einsetzen, die so wörtlich von niemandem mehr eine Spur übrig lasse.
2: Auslöser der martialischen Drohung ist ein Angriff des Kiewer Militärs auf ein Wohnheim im von Russland kontrollierten Teil der Ostukraine. Dabei waren mehr als 20 Menschen ums Leben gekommen. Russland hat schon mit schweren Angriffen auf Kiew selbst reagiert, unter anderem mit einer neuen Mittelstreckenrakete. Das Außenministerium drohte mit weiteren Attacken, nun der Parlamentschef sogar mit Massenvernichtungswaffen. Aus Moskau, André Berlin.
1: Für die deutsche Fußballnationalmannschaft startet heute die Mission Weltmeisterschaft. In Herzogenaurach trifft sich das Team zum Trainingslager. Dort will der Bundestrainer die ersten Grundlagen für den angestrebten WM-Titel legen.
3: Natürlich wollen wir Weltmeister werden. Diese Ansage machte Julian Nagelsmann vor knapp 2 Jahren nach dem EM aus, auch in Herzogenaurach. Hier will der Bundestrainer die taktischen und körperlichen Grundlagen schaffen für das XXL-Turnier. Viel Zeit dafür hat er aber nicht. Bis zum Mittag sollen die Spiele ankommen, bis Samstag bleibt das Team in Franken, am Tag danach geht es zum Länderspiel nach Mainz. Auch die Spiele aus Bayern und Stuttgart werden kommen, 4 Tage nach dem Pokalendspiel. Nur Kai Havertz fehlt, er steht mit Arsenal London im Champions League. Endspiel. Thomas Bremser, Sportredaktion.
1: Und noch diese Meldung vom Fußball. Die Spielvereinigung Greuther Fürth hat in der Relegation den Klassenerhalt in der zweiten Bundesliga geschafft. Fürth setzte sich im Rückspiel 2:0 gegen Drittligist Rot-Weiß Essen durch.
4: Ostseewelle mit dem Wetter. Es ist eine trockene Nacht heute bei Temperaturen bis zu 9 Grad runter. Im Laufe des Mittwochs heute wird es wieder schön sonnig bei etwas entspannteren Temperaturen bis zu 22 Grad. Der Zwei-Tage-Trend, der bleibt so schön, meist sonnesatt. Morgen am Donnerstag hier und da nur ein paar mehr Wolken, die tun uns aber nichts bei bis zu 23 Grad. Und übermorgen am Freitag sogar 27 Grad und am Abend hier und da aber auch mal ein Gewitter möglich.
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1: Bei der Nachtschicht hört ihr Ostseewelle. Es ist Mittwoch, der 27. Mai. Ich bin Elisabeth Reinhold und verrate euch, wie der Tag wird.
0: Widder.
1: Ihr wollt vorankommen und gebt das Tempo vor. Achtet darauf, euch nicht zu verzetteln.
0: Stier.
1: Ihr bleibt ruhig und souverän, auch wenn es um euch herum hektischer wird. Diese Gelassenheit verschafft euch Vorteile.
0: Zwillinge.
1: Kommunikation ist euer Schlüssel. Ihr bringt Ideen auf den Punkt und überzeugt mit Leichtigkeit.
0: Krebs.
1: Gefühle begleiten euch durch den Tag. Zieht euch zurück, wenn euch etwas sonst zu viel wird.
0: Löwe.
1: Ihr tretet selbstbewusst auf und werdet wahrgenommen. Nutzt das für eure beruflichen Ziele.
0: Jungfrau.
1: Euer Blick fürs Detail macht den Unterschied. Ihr entdeckt Lösungen, die anderen entgehen.
0: Waage.
1: Ein Gespräch bringt Bewegung in eine festgefahrene Situation. Ihr findet die richtigen Worte.
0: Skorpion.
1: Ihr geht den Dingen auf den Grund und erkennt Zusammenhänge. Das bringt euch Klarheit.
0: Schütze.
1: Euer Wunsch nach Abwechslung wächst weiter. Kleine Veränderungen beleben euren Alltag.
0: Steinbock.
1: Ihr arbeitet strukturiert und zielgerichtet. So kommt ihr euren Zielen näher.
0: Wassermann.
1: Eine unkonventionelle Idee bringt euch weiter. Denkt ruhig anders als die anderen.
0: Fische.
1: Ihr seid sehr empathisch und erkennt schnell, was euer Umfeld braucht. 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
1: Ich bin Diana Kramer. Nach dem russischen Aufruf an ausländische Staatsbürger und Diplomaten, die ukrainische Hauptstadt Kiew zu verlassen, hat die EU den derzeit ranghöchsten Vertreter Russlands bei der EU einberufen. Auch Deutschland und andere EU-Länder haben ihre jeweiligen russischen Botschafter einbestellt. Frage an Dieter Ebeling in Brüssel, wie ist dieser Schritt zu bewerten?
2: Also die EU spricht von einer nicht hinnehmbaren Eskalation durch Moskau. Russland müsse aufhören, die Zivilbevölkerung der Ukraine zu bombardieren und sich stattdessen auf sinnvolle Friedensgespräche einlassen. Besondere Sicherheitsvorkehrungen für Diplomaten gibt es nicht in Kiew. Aber sie sind ebenso wie die ukrainischen Bürger natürlich daran gewöhnt, dass Russland ständig zivile Ziele angreift. Der russische Parlamentspräsident Volodin jedenfalls hat jetzt ja sogar mit dem Einsatz von Massenvernichtungswaffen gedroht.
1: Vielen Dank, Dieter Ebeling nach Brüssel. Der gesetzlichen Krankenversicherung droht ein Milliardendefizit. Die Bundesregierung arbeitet deshalb an einer Reform. Nun ist eine weitere Erhöhung des Beitragssatzes für Kinderlose um 0,1 Prozentpunkte im Gespräch.
3: Kinderlose Versicherte ab 23 Jahren müssten dann einen Pflegebeitragssatz von 4,3% zahlen. Für versicherte Mütter und Väter würden die Sätze gleich bleiben, also bei 3,6% bei einem Kind und entsprechend kleineren Beiträgen bei mehr Kindern. Gesundheitsministerin Wagen wollte die Pläne nicht bestätigen, sondern kündigte ein Gesamtkonzept an. Das wünscht sich auch der Koalitionspartner SPD. Es sei legitim, unterschiedliche Stellschrauben zu diskutieren, das ersetze aber keine umfassende Reform, hieß es. Ursula Winkler, Nachrichtenredaktion.
1: Schwellungen an den Beinen, Blutergüsse an den Händen. Donald Trumps Gesundheitszustand sorgt immer wieder für Spekulationen. Jetzt hat sich der US-Präsident seiner turnusmäßigen ärztlichen Untersuchung unterzogen. Alles sei perfekt verlaufen, schrieb er danach auf seiner Plattform Truth Social. Genauere Informationen gab das Weiße Haus bislang nicht bekannt. Der mit 120 Millionen Euro maximal gefüllte Euro-Jackpot ist geknackt. Ein Lottospieler oder eine Tippgemeinschaft aus Tschechien haben die richtigen Zahlen getippt, teilte Westlotto am Abend nach der Ziehung in Helsinki mit. In der zweiten Gewinnklasse gab es auch mehrere Gewinner in Deutschland. 4 Millionen Euro gehen jeweils nach NRW und Thüringen und zweimal nach Sachsen.
4: Ostseewelle mit dem Wetter. Es ist eine trockene Nacht heute bei Temperaturen bis zu 9 Grad runter. Im Laufe des Mittwochs heute wird es wieder schön sonnig bei etwas entspannteren Temperaturen bis zu 22 Grad. Der Zwei-Tage-Trend, der bleibt so schön, meist sonnesatt. Morgen am Donnerstag hier und da nur ein paar mehr Wolken, die tun uns aber nichts bei bis zu 23 Grad. Und übermorgen am Freitag sogar 27 Grad und am Abend hier und da aber auch mal ein Gewitter möglich.
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1: Das ist der aktuelle Hit von Kygo mit Khaled und Griffin. Save My Love.

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Jetzt Leonie und Calum Scott.

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0: Dann sagte Prien im Deutschlandfunk. Die Koalition will allerdings wegen der angespannten Finanzlage im Haushalt für das kommende Jahr auch sparen.
1: Klartext von der zuständigen Ministerin. Die Rahmenbedingungen in Deutschland müssen Familien mehr Lust auf Kinder machen. Das sagt Karin Prien. Sie würde sogar gerne die Mindest- und Höchstsummen beim Elterngeld anheben. Das sind in der Regel 65% des vorherigen Nettolohns, mindestens 300 und höchstens 1800 Euro pro Monat. Gespart werden sollte an anderer Stelle. Da nennt sie die Stichworte Partnerschaftlichkeit und Bezugsdauer. Thomas Thonfeld, Berlin.
0: Das iranische Außenministerium hat die jüngsten US-Angriffe als groben Verstoß gegen die Waffenruhe verurteilt und mit Vergeltung gedroht. Man werde keinen provokativen Akt unbeantwortet lassen, hieß es in einer Erklärung aus Teheran. Das US-Militär hatte zuvor nach eigenen Angaben im Süden des Landes iranische Raketenstellungen sowie Boote angegriffen, die in der Straße von Hormuz Minen verlegen wollten. Die Gewerkschaft Verdi hat die Beschäftigten der Postbank von heute bis Samstag zu Warnstreiks aufgerufen. Hintergrund sind die laufenden Tarifverhandlungen. Betroffen von den Warnstreiks ist heute das Backoffice der Postbank, wo der Zahlungsverkehr geregelt wird.
2: Wer heute über sein Postbankdepot Aktien verkaufen will, da könnte die Bearbeitung vielleicht etwas dauern. Und wenn ausgerechnet der Backoffice-Mitarbeiter heute im Warnstreik ist, der meine Kreditanfrage prüft, dann wird sich die Antwort der Postbank in der Sache verzögern. Ab morgen gibt es auch Arbeitsniederlegungen in den Filialen. Verdi fordert für die Beschäftigten der Postbank 8% mehr Geld, mindestens aber 300 Euro mehr pro Monat. Verhandelt wird wieder am 15. Juni. Lea Matschulat, Nachrichtenredaktion.
0: Deutschland ist zu Beginn der kurzen Arbeitswoche ordentlich ins Schwitzen gekommen. Laut vorläufigen Daten des Deutschen Wetterdienstes war es gestern in Regensburg an der Donau mit 34 Grad Celsius bundesweit am wärmsten. In Neunkirchen-Wellesweiler im Saarland wurden 33,2 Grad gemessen, im baden-württembergischen Ulzbach 33,1 Grad.
3: Morgen, ihr hört Ostseewelle mit dem Wetter. Langsam aber sicher wacht die Sonne wieder auf. Die kommt und bleibt dann auch wieder den ganzen Tag bei Top-Temperaturen bis zu 23 Grad. Der Zwei-Tage-Trend, morgen am Donnerstag gesellen sich ein paar harmlose Wolken dazu. Ansonsten bleibt es schön sonnig bei bis zu 22 Grad. Und übermorgen am Freitag genauso, gegen Abend hin bloß hier und da auch mal ein Schauer oder sogar Gewitter möglich bei sommerlichen Temperaturen bis zu 27 Grad. So, unser guten Morgenmann Uwe 169,5 Wolitzer ist hier wieder in der Redaktion angekommen jetzt, bereitet fleißig seine Sendung vor und der freut sich schon auf 7.40 Uhr. 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
1: Martin Garrix und Ed Sheeran mit Repeated.

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1: Mit 26 Liedern gleichzeitig in den Charts. Nee, Quatsch, im evangelischen Gesangbuch. Man könnte Paul Gerhardt den Ed Sheeran des 17. Jahrhunderts nennen. Der Rostocker Kirchenmusikdirektor Karl Bernardin Kropf würde den Dichter heute fragen,
2: woher auch in schwerster Zeit seine große Zuversicht kam. War es der Einfluss oder das Vorbild nahestehender Menschen? Oder war es das Evangelium?
1: Heute ist sein 350. Todestag. Den nimmt die Nordkirche zum Anlass für eine ganze Paul-Gerhardt-Nacht Mitte Juni unter dem Titel Krisenkraft Kunst. Denn der Dichter ist bis heute aktuell.
2: Lieder aus Gerhardts Zeit und danach sind uns näher als Melodien von Luther oder aus früheren Epochen. Deshalb glaube ich, dass die Lieder Paul Gerhardts unter dem älteren Gesangbuchrepertoire noch lange Zeit eine führende Bedeutung haben werden. Natürlich auch wegen der immer noch anschlussfähigen Texte.
1: Damit meint der Kirchenmusiker unter anderem Texte wie den von Geh aus mein Herz und suche Freud, der den Blick der Menschen für die Schönheit der Schöpfung öffnen möchte. Nach einem Lieblingslied gefragt, sagt Kirchenmusiker Kropf:
2: Befiehl du deine Wege. Der Inhalt predigt eine fast schon buddhistische Gelassenheit. Und handwerklich ist es beeindruckend, weil die Anfangsworte der 12 Strophen ein Akrostichon bilden, also einen eigenen Satz.
1: Die Paul-Gerhardt-Nacht mit Texten, Musik und einer Postkartenaktion findet statt am 14. Juni um 20 Uhr in der St. Marienkirche in Rostock. Aus der Ostseewelle Kirchenredaktion, Jana Kanjette.

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2: Wieder Zeugenaussagen im Mordfall Fabian aus Güstrow. Mehrere Tote durch aktuelle Hitzewelle in Westeuropa. Das Guten Morgenwetter mit Andrea.
3: Heute sonnig, aber windiger bis 17 Grad.
2: Guten Morgen, ich bin Yvonne Siegert-Machotzek. Im Mordfall Fabian geht am Vormittag die Indizienarbeit weiter. Am Landgericht Rostock sagen da wieder Zeugen aus. Es geht zum Beispiel um den auffälligen Geländewagen der Verdächtigen in Güstrow und um Rauch am Fundort der Leiche an einem Tümpel. Es ist mittlerweile der 6. Verhandlungstag im Fabian-Prozess. Die Mordangeklagte Gina H. schweigt nach wie vor zu den Vorwürfen. Sie sitzt seit vergangenem November in Untersuchungshaft und Fabians Vater glaubt nach eigenen Worten an ihre Unschuld. Auf der A24 bei Sukow sind 3 Lkw zusammengestoßen, weil der Verkehr dort stockte, gab es eine Kettenreaktion. Zuerst musste einer bremsen und weitere fuhren dann auf. Der Unfallverursacher wurde leicht verletzt. In der Nähe von Anklam kam gestern außerdem das Auto eines 71-Jährigen in den Gegenverkehr. 2 Wagen stießen dann da frontal zusammen. 5 Menschen, darunter auch ein Baby, kamen verletzt in ein Krankenhaus. Durch die aktuelle Hitzewelle in Westeuropa gibt es mittlerweile mehrere Tote. Allein in Frankreich sind 7 Menschen gestorben und mindestens 5 davon ertrunken. Auch in Großbritannien wurden Temperaturrekorde gemessen, in der Nähe Londons 35 Grad. In dem Land sind ebenfalls mehrere Menschen ertrunken. Weil die Hitzewelle vor der üblichen Badesaison begonnen hat, sind noch nicht überall Rettungsschwimmer im Einsatz. Nach Drohungen aus Moskau über einen massiven Angriff auf die ukrainische Hauptstadt Kiew haben die Bundesregierung und die EU russische Vertreter einbestellt. Der Kreml droht jetzt sogar mit dem Einsatz von Massenvernichtungswaffen. Auslöser ist ein ukrainischer Angriff auf ein Wohnheim im von Russland kontrollierten Teil im Osten mit mehr als 20 Toten. 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Und jetzt das Guten Morgenwetter mit Andrea.
3: Dankeschön, Yvonne. Und hoch, Boris, sorgt für freundliches und trockenes Wetter. Aber es ist, wie wir spüren können, für alle, die schon draußen waren und sind, es ist deutlich kühler und windiger geworden. Wir haben heute früh 12 Grad im Marlow am Rathaus, 14 in Seebad Bansin auf der Promenade. Tagsüber nur noch 17 bis 22 Grad. Und durch den aufkommenden Wind fühlen sich die Temperaturen auch noch ein bisschen frischer an. Aber dafür scheint wieder eine lange Zeit die Sonne und es gibt meist nur ein paar lockere Wolken. Die Sonnenscheindauer liegt um die 14 bis 17 Stunden. Morgen am Donnerstag ein Wechsel aus viel Sonne und Wolken, 17 bis 23 Grad. Am Freitag wieder richtig schön und es wird wärmer, 20 bis 28 Grad.
4: 5.04 Uhr, Ostseewelle, der beste Verkehrsservice für unser Land. A24 Richtung Hamburg zwischen Parchim und Neustadt-Glewe, rechte Spur immer noch gesperrt. Da ist ein Pannenschwertransport. Dann Flitzerblitzer, von euch schon gemeldet, auf der A14 Richtung Wismar, Höhe Rastplatz Platerberg. A24 Richtung Hamburg, Höhe Kremmen, in den Baustellen Pritzwalk und Wöbelin auch noch. B5 Zahrensdorf am Friedhof Richtung Ludwigslust, B96 zwischen Lietze und Bergen, Höhe Ralswiek. Auf der 103 Rostocker Stadtautobahn zwischen Evershagen und Lüttenklein. B105 Ribnitz Richtung Stralsund, Höhe Altenwillershagen. B111 Zempin, Hauptstraße beidseitig. B191 Lutheran Richtung Parchim. B198 Ortseingang Stolpe Richtung Neustrelitz. Boltenhagen, Ostseeallee und Ortsausgang Rübel Richtung Dambeck. Habt ihr auch noch was entdeckt? Dann meldet's gerne. Die Ostseewelle Studio Hotline ist die 0381 49 78 110. Denn keiner meldet mehr aktuelle Flitzerblitzer.
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4: Es pfeift der Wind und wir pfeifen euch die schönsten Hits jetzt um die Ohren mit Alex Warren zum Aufwachen. Ordinary. Alle angetreten, Yvonne in den Nachrichten. Moin.
3: Moin.
4: Andrea mit am Start. Kuckuck.
3: Ja, guten Morgen, ihr Lieben.
4: Und jetzt lasst euch nicht ärgern. 5.05 Uhr ist es. Moin.
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0: Starten wir mal durch hier in diesen, was haben wir, Mittwoch, 27. Mai 2026, hier hört Ostseewelle. Vielleicht nochmal kurzer Uhrzeitcheck.
1: Da haben wir jetzt 5:11, kommt erstmal gut in den Morgen, vielleicht entspannt mit einem Tee oder einem Käffchen und dann geht's raus. Wetter wird ja wieder ganz schön, bloß zieht euch heute ein bisschen Wärme an.
0: Ja, windig ist es, finde ich, ne?
1: Mhm.
0: OMD, Sailing on the Seven Seas, damit begleiten wir euch jetzt. Moin!

0: ersten Rollos gehen schon runter, weil man von der Sonne geblendet ist ein bisschen. Schönen guten Morgen, hier hat Ostseewelle, 5.15 Uhr.
1: Also Wetter war ja gestern auch super, ne? Gestern hatten wir heißesten Tag in diesem Jahr bisher, teilweise auch über 30 Grad.
0: Ja.
1: Ja, und heute, über Nacht, hat es sich dann so abgekühlt, da kriegen wir in Anführungsstrichen nur noch 17 bis 22 Grad. Entschuldigung. Oh. Habe mich gerade am Kaffee verschluckt. Aber durch den Wind fühlen sich die Temperaturen heute ein bisschen frischer an. Aber es bleibt heute wieder für eine lange Zeit sonnig.
0: Ihr seid schon unterwegs, moin.
2: Moin, moin. In Holzkrug Richtung Verbünde steht der Blitzeranhänger.
0: Jawohl, dankeschön. Habt ihr auch noch was entdeckt, dann ruft er durch auf der 0381 49 78 110.

0: Morgenwelle, 5.18 Uhr ist es und ihr hattet hoffentlich einen schönen Nachmittag bei diesem herrlichen Wetter.
1: Ja, gut, dass du das ansprichst. Also es war ein wunderschöner Nachmittag. Wetter hat ja wie immer mitgespielt und ich habe mal seit langem meine Patenkinder wieder besucht, Anina und Arthur.
0: Ja, wie alt sind die jetzt?
1: Also der Arthur hatte gerade Jugendweihe. Also der ist jetzt 14 geworden, Anina ist 2 Jahre älter und die leben in der Nähe von Güstrow und da bin ich dann hingefahren und total schön, haben wir so Kaffee und Kuchen gegessen und getrunken, das war toll und das sind die nettesten Kinder, die ich in meinem ganzen Leben kennengelernt habe, schon immer. Ich werde nie vergessen, ich habe mal damals bei denen übernachtet, da waren die, lass mich lügen, 5 und 7 und da war ich beim Frühstück, da haben die zu mir gesagt, Andrea, bleib sitzen. Du bist Gast, da haben die den Tisch gedeckt, mir Frühstück gemacht und wirklich, das sind so liebenswerte, tolle Kinder. Also meine Freundin Heike und hat alles richtig gemacht.
0: Sonst ist es ja immer so, dass man über das eigene Kind sagt, dass es das Netteste und Beste und Schönste ist.
1: Nee, es sind wirklich, also meine Patenkinder sind einfach ganz liebenswerte Menschen von ihrer Art. Die sind offen, die erzählen auch mit dir. Die sind ja jetzt auch im Teenageralter. Viele Teenager verändern sich ja über Nacht und fangen dann auf einmal oder hören auf zu sprechen. Da wundern sich ja viele Eltern und sagen, was ist mit meinem Kind los? Ja. Aber die beiden, muss ich dir wirklich sagen, es ist ein Traum. Die sind so aufmerksam. Die hören zu, die lassen einen ausreden. Gut, ich habe gestern auch wieder durchgehend gesprochen, ne?
0: Ich wollte gerade sagen, ist bei dir auch gar nicht so leicht dazwischen zu kommen.
1: Ich wollte gerade sagen, aber ich bin jedes Mal ganz stolz auf die. Das sind wunderbare Menschen und Respekt an meine Freundin Heike, die ich wirklich schon kenne, seitdem ich 3 Jahre alt bin.
0: Bist du noch mal irgendwann jetzt da? Willst du da noch mal was zu essen bekommen?
1: Nee, ich bin aber jedes Mal völlig hin und weg von diesen Kindern, weil ich die einfach toll finde. Okay. Ja, in jeglichem Belang. Ich bin einfach total stolz auf die beiden.
0: Sehr gut. 5.20 Uhr ist es. Ostseewelle hier gleich aktualisiert von Aussies Electrified. Vorher gibt es noch was Ruhigeres von Eminem und Rihanna. Love the way.

0: Guten Morgen, ihr hört Ostseewelle. Es ist 5.30 Uhr. Gleich muss ich sagen, kommt meine absolute Lieblingsnummer momentan so aus den Charts. Ich kann mir vorstellen, dass das dem einen oder anderen auch so geht. Kate und John mit Turn the Lights Off.
1: Oh ja, das ist großartig. Turn the Lights Off ist ja auch ein sehr schöner Name. Ich kannte mal eine ganz berühmte Frau, die hatte ja auch einen Mega-Hit gelandet mit Turn the Lights Off. War in den Mecklenburg-Vorpommern-Charts auch mal auf Platz 1. Sie war zwar alleine da in dem Moment, es gab auch keinen, der da noch irgendwie einen Hit veröffentlicht hat. Vielleicht habt ihr diesen Song schon mal gehört?
0: Nein. Achso, ich sollte ihn vorspielen. Warte, da muss ich nochmal ganz kurz.
1: Wir können ihn mal ganz kurz anspielen. Vielleicht kennt der ein oder andere ja Turn the Lights Off.
0: Die ist nicht zufällig Andrea Sparmann.
1: Sie hatte
0: ja
1: eine sehr starke Ähnlichkeit mit meinem Namen. Hm?
0: Warte, ich muss suchen, weil der
1: ist
0: so weit
1: langsam geworden, meine Güte.
0: Na, das ist ja, also entschuldige, du hättest doch selber suchen können.
1: Da war ich zu faul.
0: Ja, siehst du, ne? So, das wäre jetzt der, ne?
1: Das war genau. Das ist ewig her.
0: Wie lange ist das her jetzt?
1: Ein paar Jahre. Da war auf alle Fälle die Haut noch straffer.
0: So, nein, ich spule mal ein bisschen vor. Achtung, warte.
1: Genau. So. Das war der andere große Hit.
0: So, können wir jetzt zu meinem Lieblingshit dann gleich zurückkommen?
1: Ja,
0: du quatschst dir eine Scheiße, ganz ehrlich.
1: Dafür werde ich
0: Leute
1: bezahlt.
0: Yvonne, bist du fertig? Weil dann würden wir nochmal ganz kurz 30 Sekunden Päuschen machen und dann, ich werde Andrea erstmal nochmal ganz kurz den Kopf waschen und dann...
1: Ja, gerne. Ich lang nicht mehr.
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0: 5.32 Uhr Ostseewelle und das Guten Morgen Update gibt's jetzt von Yvonne.
4: Im Mordfall Fabian geht am Vormittag die Indizienarbeit weiter. Am Landgericht Rostock sagen erneut Zeugen aus. Da geht es zum Beispiel um den auffälligen Geländewagen der Verdächtigen in Güstrow und auch um Rauch am Fundort der Leiche an einem Tümpel. Durch die aktuelle Hitzewelle in Westeuropa gibt es schon mehrere Tote. In Frankreich sind 7 Menschen gestorben und auch in Großbritannien wurden Temperaturrekorde gemessen. Bei London waren 35 Grad, auch dort gab es Hitzetote.
0: Wir sind beim Guten Morgenwetter, Andrea.
1: Und da sieht es heute wirklich schön sonnig aus. Es ist herrlich, wenn man schon um kurz nach 4 feststellt, Mensch, schon Tageslicht, ist gar nicht mehr dunkel und dann bleibt die Sonne auch noch bis zum Abend. Aber wie wir heute sehr schnell bemerken, es ist deutlich kühler geworden. 12 bis 14 Grad heute Morgen, nachmittags dann um die 17 bis 22 Grad. Die Sonnenscheindauer liegt zwischen 14 und 17 Stunden. Mal der Blick auf die nächsten Tage. Morgen am Donnerstag auch im Wechsel aus viel Sonne und Wolken. 17 bis 23 Grad. Am Freitag bleibt es auch für eine längere Zeit sonnig. Später von Westen her kommen ein paar Wolken ins Land, vereinzelt Schauer. Und es wird wieder wärmer, teilweise um die 28 Grad.
0: 5.33 Uhr, Ostseewelle, der beste Verkehrsservice für unser Land. A24 Richtung Hamburg zwischen Parchim und Neustadt-Glewe. Rechte Spur wegen eines Pannenschwertransportes gesperrt. Der hatte da einen Reifenplatzer. Blitzer, Blitzer. Stehen auf der A24 Richtung Hamburg, Höhe Kremmen und in den Baustellen Pritzwalk und Wölbelin. B5 Zahrensdorf am Friedhof Richtung Ludwigslust. B96 zwischen Lietze und Bergen, Höhe Ralswiek. B103 Rostocker Stadtautobahn zwischen Evershagen und Lüttenklein. B105 Ribnitz Richtung Stralsund, Höhe Altenwillershagen. B111 Zempin, Hauptstraße beidseitig. B191 Lutheran Richtung Parchim. B198 Ortseingang Stolpe Richtung Neustrelitz. Boltenhagen Ostseeallee. Ortkrug Richtung Verbinde. Ortsausgang Röbel Richtung Dambeck. Und mein Moin noch.
5: Guten Morgen, Ostseewelle, Martin hier. Hey. Ich möchte einen Blitzer melden. Und zwar in Kargo, Fedorer Weg, beidseitig.
0: Danke. Habt ihr auch noch was entdeckt? Ruft er durch 0381 49 78 110. Denn keiner meldet mehr aktuelle Flitzerblitzer. 5.34 Uhr ist es. Hier ist der Gute Morgen mit Andrea Sparmann. Gogo.
1: Einen wunderschönen guten Morgen.
0: Die Yvonne hat sich auch fertig gemacht. Moin.
1: Jo, moin.
0: Und jetzt starten wir mal durch. Ich bin Uwe 169, ein Wollitzer. Und das hier, geile Nummer von Kate und John. Aktueller Hit, Turn the Lights Off. Kelly Clarkson gibt's gleich hinterher ein bisschen was Ruhigeres. Kommt gut rein. Moin.

0: 5.41 Uhr. Guten Morgen, ihr hört Ostseewelle auf in den Mittwoch und die Lieblingsschlagzeilen des Morgens sind dran. Also wir sagen immer wieder, das kann alles sein von traurig bis lustig, unterhaltsam. Ich würde sagen, das Schlechte erstmal vorneweg war.
1: Ja, also der norwegische König Prinz Haakon, der sorgt sich um seine kranke Mette Marit.
0: Ja.
1: Ihr Zustand hat sich nämlich deutlich verschlechtert. Mette Marit hatte ja vor Jahren bekannt gegeben, dass sie an einer sehr seltenen Form von Lungenfibrose leidet. Und seitdem steht sie auch auf der Transplantationsliste, denn sie braucht unbedingt eine neue Lunge. Und bisher hatte Mette zur Unterstützung der Atmung ein Sauerstoffgerät benutzt. Aber das reicht wohl nicht mehr aus. Also sie muss ganz dringend transplantiert werden. Wie schlimm es um sie steht, das konnten wir bei ihrem letzten öffentlichen Auftritt sehen. Und zwar am 17. Mai am norwegischen Nationalfeiertag war sie sehr geschwächt, musste immer wieder husten und sich auch ständig hinsetzen. Und dann kommen ja auch noch die privaten Probleme dazu. Das macht es ja auch nicht einfacher mit der Gesundheit, mit ihrem Sohn Haakon. Da muss ich ja aktuell noch vor Gericht verantworten. Da geht es unter anderem um sexuellen Missbrauch und Körperverletzung.
2: Ja,
1: und Mitte Juni soll dann auch das Urteil erwartet werden.
0: Ja, da wird doch mal schnell so ein Königshaus durcheinander gerüttelt, ne? Wenn sowas kommt, alles auf einen Schlag. Yvonne, was hast du?
2: Wer sich nicht versteht mit der Schwiegermutter, der kann jetzt bald auf den Mond ziehen.
1: Ja, aber viele wünschen sich das hier andersrum.
2: Ja, oder so, ja, je nachdem, wie verzweifelt man ist. US-Raumfahrtbehörde NASA macht jetzt nämlich nochmal Druck bei den Plänen fürs Leben auf dem Mond. Die haben so einen Plan gemacht jetzt, wie viele Missionen das ungefähr noch braucht, um da zum Beispiel Lander hochzubringen, Drohnen und Technik generell. Und die NASA, die sagt jetzt, sie will es schaffen, ab 2030 da eine so ein paar hundert Quadratkilometer große Mondstation aufzubauen. Und die wollen dann tatsächlich dafür sorgen, dass wir Menschen dauerhaft auf dem Mond wohnen könnten. Gut, ich denke jetzt, dass 2030 hier für uns alle vielleicht auch noch genug Platz ist. Mein Ding wäre das jetzt oben auf dem Mond nicht. Bisschen kalt vielleicht, aber gut, sollen sie machen.
0: Kommt halt immer drauf an, ne? Also wir brauchen scheinbar immer mehr Platz, weil so schnell wie die Menschheit jetzt wächst. Also.
1: Aber mein Sohn hat mal was ganz Süßes dazu gesagt. Ne? Er sagt, wir brauchen keinen anderen Planeten. Er möchte gerne in die Wissenschaft später, weil er möchte eine Zeitmaschine bauen, damit wir alle unsterblich sind. Ist das nicht süß?
0: Ja.
1: Ob man das wirklich sein möchte, unsterblich, das ist eine andere Frage, aber aus Kindersicht ist schon niedlich.
2: Süß.
0: Ich habe noch gefunden, Euro-Jackpot mit 120 Millionen Euro geknackt.
1: Oh, bitte jemand aus unserem Land?
0: Nö.
1: Natürlich nicht.
0: Fünf richtige, die zwei Eurozahlen korrekt getippt. Höchstbetrag wurde abgeräumt von einem Spieler oder einer Tippgemeinschaft aus Tschechien.
1: Oh, schöne Grüße.
0: Nachbarland, genau, von Deutschland. Dazu gibt es in der zweiten Gewinnklasse noch Millionäre aus mehreren deutschen Bundesländern, aber auch da habe ich nichts gesehen, was irgendwie aus unserem Land ist. Deswegen schauen wir, ja, ich weiß nicht, neidisch kann man.
1: Nein, man freut sich ja.
0: Freuen sich ja. Also in Helsinki wurden die Gewinnzahlen am Abend gezogen. 5, 11, 23, 33 und 42, dann die Eurozahlen noch 10 und 12. Und
1: dann, ich finde, das klingt dann immer so logisch. Da hätte man drauf kommen können.
0: Genau, richtig. Ist er. Na klar, also beim nächsten Mal nehme ich die Zahlen. 5.44 Uhr, Ostseewelle, moin.

0: 5:47 Uhr ist es. Ihr hört Ostseewelle auf in den Mittwoch mit einem Kurzblick aufs guten Morgenwetter.
1: Und wie wir unschwer erkennen, die Sonne hat sich schon super durchgesetzt, bleibt auch wieder den ganzen Tag. Aber fühlbar ist es kälter geworden. Jo. Heute Morgen 12 bis 14 Grad, nachmittags 17 bis 22 Grad. Und es ist auch noch recht windig.
0: Moin!
2: Guten Morgen, hier ist Mandy. Ich bin gerade unterwegs auf der 192, Wolken ziehen Ortsausgang, Richtung Waren, da blitzen sie.
0: Ja, danke. Jackie noch?
3: Guten Morgen, liebes Ostseewelle-Team. Ich wollte euch nur Bescheid sagen, der Blitzer in Röbel auswärts Richtung Dammweg steht nicht mehr. Der steht jetzt in der Bahnhofstraße gegenüber der Polizei in der 30er-Zone.
0: Alles klar, danke für das genaue Beschreiben. Habt ihr noch mehr entdeckt, ruft er durch 0381 49 78 110. Gleich aktuell von Harry Styles, cooles Ding, American Girls. Vorher gibt's noch Taye Cruz mit Dynamite aus den 2000ern. 12 Minuten.

fangen wieder viele an zu arbeiten bei uns. Guten Morgen, 6:09 ist es, ihr hört Ostseewelle. Und wir bringen euch putzemunter rein in diesen Mittwoch, gleich mit Robin Schulz und Sigala, aktueller Hit zusammen mit Zoe Wees, AM zu PM. Vorher gibt es aber eine coole Nummer von Harry Styles, der weiß auch, wie es geht, Hits zu machen. Hier ist American Girls. Moin!

6 Minuten vor 6 ist es, ihr hört Ostseewelle, hier im Ostseewelle Studio wird gerade nochmal durchgesaugt, richtig? Und wir starten gemeinsam durch, jetzt mit dem aktuellen Hit von Robin Schulz, Moin!

0: Morgen. Lasst euch den Kaffee schmecken. Richtige Mucke gibt's von uns dazu. Nächste halbe Stunde wird's rockig mit The Killers, Human und alle aktuellen Hits, die auch ordentlich schön Pep in die Boxen bringen. Mit Bebe Rexha zum Beispiel New Religion.
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6: Wieder Zeugenaussagen im Mordfall Fabianos Güstrow. Ausgesetzte Kinder aus Portugal. Zurück zum Vater. Das Guten Morgenwetter mit Andrea.
7: Sonnig, aber kühler heute bis 22 Grad.
6: Guten Morgen, ich bin Yvonne Siegert-Machotzek. Im Mordfall Fabian geht am Vormittag die Indizienarbeit weiter. Am Landgericht Rostock sagen dann wieder Zeugen aus und da geht es diesmal um den auffälligen Geländewagen der Verdächtigen in Güstrow und auch um Rauch am Fundort der Leiche an einem Tümpel. Ostseewelle-Reporter Alexander Stut.

0: wurde Fabians verbrannte Leiche später gefunden. Auch sie sind geladen. Auch ein Polizist, der bereits ermittelt hat, als der 8-Jährige aus Güstrow noch als vermisst galt, wird heute aussagen.
1: Auf der A24 bei Suco sind drei Laster zusammengestoßen, weil der Verkehr da stockte, musste zuerst einer bremsen und weitere Brummis fuhren dem Unfallverursacher auf. Bei Anklam kam außerdem gestern das Auto eines 71-Jährigen in den Gegenverkehr. Zwei Wagen stießen frontal zusammen, 5 Menschen wurden verletzt, darunter auch ein Baby, das ins Krankenhaus kam.
2: Deutschland und die Welt.
1: Die beiden kleinen Geschwister, die in Portugal an einer einsamen Straße ausgesetzt worden sind, werden zurück nach Frankreich gebracht. Dort lebt ihr leiblicher Vater, wohnen dürfen sie bei ihm allerdings nicht. Die 3 und 5 Jahre alten Brüder wurden von der Mutter und ihrem Lebensgefährten in der Einöde in Portugal allein gelassen. Das Paar wurde dann einige Tage später in einem Café festgenommen. Nach Drohungen aus Moskau, nach einem massiven Angriff auf die ukrainische Hauptstadt Kiew, haben die Bundesregierung und die EU jetzt russische Vertreter einbestellt. Der Kreml droht nun mit dem Einsatz von Massenvernichtungswaffen. Auslöser ist da eine ukrainische Attacke auf ein Wohnheim im vom Russland kontrollierten Teil im Osten. Da gab es mehr als 20 Tote. 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Und jetzt das Guten Morgenwetter mit Andrea.
3: Dankeschön, Yvonne. Und heute ganz viel Sonne wieder bis zum Abend, aber es ist kühler geworden, deutlich kühler, fast 10 Grad Unterschied. Wir kriegen maximal 17 bis 22 Grad heute. Morgen am Donnerstag ein Wechsel aus viel Sonne und Wolken bis 23 Grad. Am Freitag bleibt es länger sonnig, kommen auch mal ein paar Wolken auf und es wird wieder wärmer, teilweise bis zu 28 Grad.
4: 6:03 Uhr, Ostseewelle, der beste Verkehrsservice für unser Land. Immer noch die A24 dabei Richtung Hamburg zwischen Parchim und Neustadt-Glewe. Rechte Spur dicht, da ist ein Pannenschwertransport, Reifen kaputt gegangen. Flitzer, Blitzer stehen auf der A24 Richtung Hamburg, Höhe Kremmen, dann in den Baustellen Pritzwalk und Wöbelin. B5 Zahrensdorf am Friedhof Richtung Ludwigslust. B96 zwischen Lietze und Bergen, höher als Wieg. B103 Rostocker Stadtautobahn zwischen Evershagen und Lüttenklein. B105 Ribnitz Richtung Stralsund, Höhe Altenwillershagen. B111 Zempin Hauptstraße beidseitig. B191 Lutheran Richtung Parchim. B192 Ortsausgang Wulkenzien Richtung Waren. B198 Ortseingang Stolpe Richtung Neustrelitz. Boltenhagen Ostseeallee. Cargo Richtung Federow. Ortkrug Richtung Verbinde. Röbel Bahnhofstraße Höhe Polizei. Und moin nochmal.
5: Guten Morgen, liebes Ostseewelle-Team. Hier ist Monique von der Insel Rügen.
4: Hey.
5: Sie bauen gerade den Blitzer auf der B196 in Garftitz in der 60er-Zone in Richtung Lankengranitz-Serams.
4: Jawohl, Grüße auf die Insel. Habt ihr auch noch was entdeckt, ruft er durch. 0381 49 78 110.
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4: Ja, 6:04 Uhr ist es. Viele haben sich jetzt gerade ins Bad bewegt, wahrscheinlich noch mit dem einen oder anderen müden Auge. Aber das richten wir dann jetzt auch noch. Baby Rexha, New Religion. Ich glaube, damit funktioniert das. Aktueller Hit hier bei Ostseewelle. Einen schönen guten Morgen, alle Mann.
1: Moin. Moin.

0: 6.11 Uhr ist es. Ihr hört Ostseewelle, einen schönen guten Morgen. Und Leute, was war das denn bitte schon für ein schöner Nachmittag, oder? Mhm. Sommerfeeling pur in Mecklenburg-Vorpommern. Heiße Büros, okay. Glühende Autos, volle Eisdielen aber. Und Temperaturen wie im Juli.
1: Ja, und bei diesem Turbosommer wurde sogar die 30-Grad-Marke gestern geknackt. Heißester Ort Beutzenburg an der Elbe im Landkreis Ludwigslust-Parchim. Über 30 Grad.
0: Ja, heftig.
1: Eine Mai mit 30 Grad hatten wir zuletzt im Jahr 2022. Mhm. Und einer der heißesten Tage, die wir jemals im Mai hatten, war 1922. Da wurden sowohl in Schwerin als auch in Kirchdorf auf Pöhl unglaubliche 35,7 Grad gemessen.
0: Da hat mein Opa noch nicht mal gelebt.
1: Das ist ein Rekord, der inzwischen seit über 100 Jahren steht. Und wer gestern tatsächlich über die Hitze geschimpft hat, der darf sich heute freuen und die Jacke aus dem Schrank holen.
0: Ja, schön.
1: Wirklich, heute ist es deutlich kühler.
0: Ja. Wir haben für euch jetzt einen aktuellen Hit von Jonathan Lauren. Hier ist All In bei Ostseewelle, 6.12 Uhr.

0: Ja, moin, ihr hört Ostseewelle. Gut gelaunt bringen wir euch in diesen Mittwoch und wir hören ganz kurz aufs Guten Morgenwetter noch.
1: Ja, wir haben ja gerade über das gestrige Wetter geschwärmt. Es war ja teilweise so heiß, über 30 Grad. Tja, und heute Morgen, was denn da los? Über 10 Grad Unterschied mindestens. Also wir kriegen heute maximal 17 bis 22 Grad. Und dazu bleibt es aber schön sonnig, teilweise ist es aber auch sehr windig.
0: Das habe ich heute Morgen schon gemerkt. Ich gehe immer noch mal an den Strand, Ostseebad Nienhagen früh, einfach 5 Minuten durchatmen und das hat heute schon ganz schön gepustet. Auch guter Wellengang heute. Moin!
2: Morgen, hier ist Ralf. In Anklam in der Leipziger Allee, Höhe Gymnasium, steht der Caddy zum Blitzen wieder.
0: Jawohl, danke. Habt ihr auch noch was entdeckt, meldet ihr euch auf der 0381 49 78 110.

0: 6:20 Uhr, ihr hört Ostseewelle. Einen schönen guten Morgen. Andrea, heute ist dein Tag. Tag der Seniorenfitness.
1: Du bist so gemein. Ich bin immer noch viel jünger als du.
0: Viel jünger? Was ist, ein Monat?
1: Ja, immerhin.
0: Ja, naja, dann.
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0: Es geht los mit Widder.
1: Ihr wollt vorankommen und gebt das Tempo vor. Achtet darauf, euch nicht zu verzetteln. Qualität zählt heute mehr als Schnelligkeit.
0: Stier.
1: Ach, ihr bleibt ruhig und souverän, auch wenn es um euch herum hektischer wird. Diese Gelassenheit verschafft euch Vorteile.
0: Zwillinge.
1: Kommunikation ist euer Schlüssel. Ihr bringt Ideen auf den Punkt und überzeugt mit Leichtigkeit.
0: Krebs.
1: Gefühle begleiten euch durch den Tag. Zieht euch kurz zurück, wenn euch alles zu viel wird.
0: Löwe.
1: Ihr tretet selbstbewusst auf und werdet wahrgenommen. Nutzt das für eure beruflichen Ziele.
0: Jungfrau.
1: Euer Blick fürs Detail macht den Unterschied. Ihr entdeckt Lösungen, die anderen entgehen.
0: Waage.
1: Ein Gespräch bringt Bewegung in eine festgefahrene Situation. Ihr findet die richtigen Worte.
0: Skorpion.
1: Ihr geht den Dingen einfach mal auf den Grund und erkennt Zusammenhänge. Das bringt euch Klarheit.
0: Schütze.
1: Euer Wunsch nach Abwechslung wächst. Kleine Veränderungen beleben euren Alltag.
0: Steinbock.
1: Ihr arbeitet strukturiert und zielgerichtet und so kommt ihr euren Zielen näher.
0: Wassermann?
1: Eine unkonventionelle Idee bringt euch weiter. Denkt ruhig anders als die anderen.
0: Und bei den Fischen haben wir die afrikanischen Feuerfische heute.
1: Liebe Fische, ihr seid empathisch und erkennt schnell, was euer Umfeld braucht.
0: Solltet ihr euer Sternzeichen verpasst haben, könnt ihr das jederzeit nochmal nachhören im Web bei ostseewelle.de oder auch in der App. 6:21 Uhr jetzt, moin!

0: Herzlich willkommen im Mittwoch. Ihr hört Ostseewelle, 6:53 ist es. Wir begleiten euch auf dem Weg zur Arbeit oder jetzt beim Frühstück. Gleich mit The Police, Every Breath You Take, Kult Hits, ein bisschen entspannter. Und es gibt gute Laune von alle Farben. Aktueller Hit, Baby Goodbye.
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0: Es ist 6.30 Uhr Ostseewelle hier mit dem Guten Morgen-Update von Yvonne Siegert-Machotzek.
9: Im Mordfall Fabian aus Güstrow geht am Vormittag die Indizienarbeit weiter. Am Landgericht Rostock sagen wieder Zeugen aus. Da geht es zum Beispiel um den auffälligen Geländewagen der Mordverdächtigen und auch um Rauch am Fundort der Leiche an einem Tümpel bei Güstrow. Die beiden kleinen Geschwister, die in Portugal an einer einsamen Straße ausgesetzt worden sind von der Mutter und dem Stiefvater, die werden zurück nach Frankreich gebracht. Dort lebt der leibliche Vater. Wohnen dürfen sie bei ihm allerdings nicht.
10: Hier bei uns, zwischen Rostock und Rügen.
9: Kühlungsborn bekommt einen neuen großen Parkplatz und da wird auch schon gearbeitet. Aktuell am Ortseingang des Ostseebades, neben dem Kreisverkehr am Neuen Friedhof. Da entstehen 300 Stellplätze. Bis zum Sommer 2027 sollen die dann in Kühlungsborn fertig sein. Wir können da dann kostenfrei parken.
0: Alle wichtigen Infos hört ihr jederzeit nochmal nach in der Ostseewelle-App. Und alles ausführlich gibt's wieder um 7. Wir sind beim Guten Morgen mit Andrea.
11: Und das ist heute ein super schöner Tag mit viel Sonne, bleibt trocken, aber es ist deutlich kühler geworden. Heute brauchen wir am Morgen ein Jäckchen. Durch den Wind fühlen sich die Temperaturen auch wirklich noch frischer an. Und nachmittags erwarten wir dann so um die 17 bis 22 Grad. Morgen ähnlich wie heute, 17 bis 23 Grad. Am Freitag bleibt es zwar auch schön sonnig, aber es wird noch wärmer dann wieder, 20 bis 28 Grad.
0: 6.31 Uhr, Ostseewelle, der beste Verkehrsservice für unser Land mit der A24 Richtung Hamburg. Nach wie vor haben wir den Pannenschwertransport zwischen Parchim und Neustadt-Glewe. Rechte Spur ist da dicht aktuell. Blitzer, Blitzer, von euch schon gemeldet auf der A24 Richtung Hamburg, Höhe Kremmin und in den Baustellen Pritzwalk und Wörbelin. B5 stehen sie in Zarensdorf am Friedhof Richtung Ludwigslust. B96 zwischen Lietze und Bergen, Höhe Ralswiek. B103 Rostocker Stadtautobahn zwischen Evershagen und Lüttenklein. B105 Ribnitz Richtung Stralsund, Höhe Altenwillershagen. B111 Zempin Hauptstraße beidseitig. B191 Lutheran Richtung Parchim. B192 Ortsausgang Wulkenzien Richtung Waren. B196 in Gavtitz Richtung Bergen. B198 stehen zur Ortseingang Stolpe Richtung Neustrelitz. Anklam Leipziger Allee, Boltenhagen Ostseeallee, Cargo Richtung Federow. In Ortkrug Richtung Verbinde, Röbel Bahnhofstraße Höhe Polizei, Wittenbeck beidseitig und moin noch.
12: Guten Morgen, blitzgefährlich wird es heute Morgen auf der B5 aus Richtung Beutzenburg in Pritzier.
0: Dankeschön, moin nochmal.
13: Hallo, hier ist die Melissa von der Insel Usedom.
0: Hey.
13: Ich wollte gerade durchgeben, dass drei nette Polizisten am Ortsausgang Heringsdorf Richtung Bandim stehen und die Autos lasern.
0: Jawohl, habt ihr auch noch was entdeckt, ruft er durch auf der 0381 49 78 110. Denn keiner meldet mehr aktuelle Flitzerblitzer.
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0: goodbye. Guten Morgen, 6.39 Uhr ist es jetzt.
1: Heute geht es bei unserem Kollegen Jan Serbs um den Kühlschrankblick bei Männern. Und was das genau ist, das hören wir jetzt.
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3: Dass Männer oft schusseliger sind als Frauen, ist ein absolutes Klischee. Das aber stimmt. Es passiert im Haushalt.
4: Schatz, wo ist denn nochmal hier der Pfannenwender?
3: Die Frau sagt, der ist in der oberen Schublade links. Er geht hin und sagt,
4: da ist er nicht.
3: Frau geht hin, öffnet die Schublade, gibt ihm den Pfannenwender. Zweitens Supermarkt, er soll Backpulver kaufen, ruft aus dem Supermarkt an und fragt,
4: wo steht denn das Backpulver?
3: Und danach kommt er mit Mehl und Vanillezucker nach Hause, aber ohne Backpulver. Und Fallbeispiel 3.
4: Schatz, wo ist denn schon wieder meine Brille?
3: Und er sucht auf der Ablage im Flur, im Regal, auf dem Nachttisch. Und wenn er dann feststellt, dass er die Brille die ganze Zeit auf hatte, sagt er,
4: Schatz, ich hab sie auf. Das musst du mir doch sagen.
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0: ein oder andere See dürfte heute ein bisschen welliger aussehen. Nordostseewelle 6.45 Uhr, guten Morgen.
1: Aber es ist auch ein krasser Temperaturunterschied im Vergleich zum gestrigen Tage. Da haben wir ja teilweise die 30-Grad-Marke geknackt und heute ist davon gar nichts mehr zu spüren. Maximal 17 bis 22 Grad erwarten wir heute. Heute früh am besten auch eine Jacke umwerfen, weil, wie gesagt, wir spüren's. Und dazu wird es aber heute wieder den ganzen Tag Sonne geben.
0: Aktuellster Flitzerblitzer von euch jetzt gemeldet in Kamin Richtung Kogel. Seid ihr schon unterwegs, habt ihr was entdeckt, ruft er durch. 0381 49 78 110. Wir haben für euch jetzt einen aktuellen Hit von Olivia Dean. Moin.

0: 11 Minuten vor 7 ist es. Ihr hört Ostseewelle. Einen schönen guten Morgen.
1: Tochter Carlotta, 16 Jahre jung, aus Schwerin, hat heute mittlere Reife, Englischprüfung.
0: Ei.
1: Mama Carmen ist mindestens genauso aufgeregt und hat ganz liebe Grüße gesendet.
2: Ja, hallo, hier ist Carmen. Ich wollte mal meiner Tochter, die hat heute nämlich Prüfung, einfach mal alles Gute für heute wünschen und ihr sagen, Carlotta, wir denken alle an dich, wir drücken dich ganz doll, du schaffst das und mach dir keine Sorgen, das packst du.
1: Eben, und für alle, die heute Englisch schreiben, now it goes around the sausage, sage ich immer an dieser Stelle.
0: Es geht um die Wurst?
1: Ja, absolut. Ne?

0: das wird eine halbe Stunde der Superstars. Miles Smith ist mit dabei. Stay If You Wanna Dance, aktueller Hit. Dann Taylor Swift, auch aktuelle Nummer. The Fate of Ophelia und absoluter Kulthit von Camouflage mit am Start. Es ist 7:02, ihr hört Ostseewelle.
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15: Wieder Zeugenaussagen im Mordfall Fabian aus Güstrow. Ausgesetzte Kinder aus Portugal kommen zurück zum Vater. Das Guten Morgenwetter mit Andrea.
16: Heute spürbar kühler bis 22 Grad.
15: Guten Morgen, ich bin Yvonne Siegert-Machotzek. Im Mordfall Fabian aus Güstrow geht am Vormittag die Indizienarbeit weiter. Am Landgericht Rostock sagen wieder Zeugen aus und es geht da zum Beispiel um den auffälligen Geländewagen der Verdächtigen in Güstrow und auch um Rauch am Fundort der Leiche an einem Tümpel in der Nähe. Ostseewelle-Reporter Alexander Stut.

0: wurde, sollen zwei Frauen an dem Tümpel bei Klein-Upal Feuer und Rauch beobachtet haben. Hier wurde Fabians verbrannte Leiche später gefunden. Auch sie sind geladen. Auch ein Polizist, der bereits ermittelt hat, als der 8-Jährige aus Güstrow noch als vermisst galt, wird heute aussagen.
1: Auf der A24 bei Suco sind drei Laster zusammengestoßen. Weil der Verkehr stockte, musste zuerst einer bremsen, weitere Brummis fuhren auf und der Unfallverursacher wurde leicht verletzt. Und bei Anklam kam gestern das Auto eines 71-Jährigen in den Gegenverkehr. Zwei Wagen stießen dort frontal zusammen. 5 Menschen, darunter auch ein Baby, kamen verletzt in ein Krankenhaus.
2: Deutschland und die Welt.
1: Die beiden kleinen Geschwister, die in Portugal an einer einsamen Straße ausgesetzt worden sind, werden zurück nach Frankreich gebracht. Dort lebt ihr leiblicher Vater, sie dürfen ihn sehen, aber nicht bei ihm wohnen. Die 3 und 5 Jahre alten Brüder wurden von der Mutter und ihrem Lebensgefährten in der Einöde in Portugal allein gelassen. Sie sitzen in Untersuchungshaft. Das Paar wurde einige Tage danach in einem Café festgenommen. Nach Drohungen aus Moskau und einem massiven Angriff auf die ukrainische Hauptstadt Kiew haben die Bundesregierung und die EU russische Vertreter einbestellt. Der Kreml droht nun auch noch mit dem Einsatz von Massenvernichtungswaffen. Auslöser ist ein ukrainischer Angriff auf ein Wohnheim im von Russland kontrollierten Teil im Osten und das da mit mehr als 20 Toten. 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Und jetzt das Guten Morgenwetter mit Andrea.
3: Dankeschön, Yvonne. Und hoch Boris sorgt für freundliches, trockenes Wetter. Aber es ist deutlich kühler und windiger geworden. Heute Morgen um die 12 bis 15 Grad. Nachmittags 17 bis 22 Grad. Dazu von morgens bis abends ganz viel Sonne. Und die Sonnenscheindauer liegt zwischen 14 und 17 Stunden. Morgen am Donnerstag, genauso wie heute, recht schön, 17 bis 23 Grad. Am Freitag wird es dann wieder wärmer, 20 bis 28 Grad. Und am Freitag haben wir zwar auch Sonne, da kommen dann aber tagsüber dann doch ein paar Schauer auf uns zu und dann bilden sich auch ein paar Wärmegewitter.
4: 7.04 Uhr, Ostseewelle, der beste Verkehrsservice für unser Land mit der A24 Richtung Hamburg. Zwischen Parchim und Neustadt-Glewe rechte Spur immer noch dicht wegen eines Pannenschwertransports. Blitzer, Blitzer stehen auf der A24 Richtung Hamburg-Höhe Kremmen und in den Baustellen Pritzwalk und Wörbelin. B5 Zarensdorf am Friedhof Richtung Ludwigslust und Pritzier Richtung Villan. B96 zwischen Lietze und Bergen stehen zu höherer als Wieg. B103 Rostocker Stadtautobahn zwischen Evershagen und Lüttenklein. B105 Ribnitz Richtung Stralsund Höhe Altenwillershagen. B109 Pezenick Richtung Mittenwalde. B111 Zempin Hauptstraße beidseitig. B191 Lutheran Richtung Parchim. B192 Ortsausgang Wulkenziehen Richtung Waren. B196 Gaftitz Richtung Bergen. B198 Ortsangang Stolpe Richtung Neustrelitz. Anklam Leipziger Allee. Bad Doberan an den Salzwiesen beidseitig. Boltenhagen Ostseeallee. Kamin Richtung Kogel. Cargo Richtung Federow. In Ort Krug Richtung Verbinde, Röbel, Bahnhofstraße, Höhe Polizei, Wittenbeck stehen sie beidseitig und moin nochmal.
5: Guten Morgen, liebes Ostseewelle-Team, hier ist Kathleen.
4: Na?
5: Ich wollte euch melden, Ortsausgang Heringsdorf bei der Rettungswache Richtung Bansin wird gelasert, also aufpassen.
4: Jo, dankeschön, habt ihr auch noch was entdeckt? Ruft ihr durch 0381 49 78 110, denn keiner meldet mehr aktuelle Flitzerblitzer.
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4: Ja, gleich Schildkröte legt Bahnübergang lahm. Nach Pink, Trustfall und dem aktuellen Hit von Miles Smith. Stay. Moin zusammen.
1: Moin.

0: Ihr hört Ostseewelle 7:12.
1: Sie hat einen Panzer und sie hält aktuell Grevys Mühlen auf Trab, meine Lieben, in Nordwestmecklenburg. Und zwar eine Schildkröte. Sascha hat sie entdeckt, der ist aus Grevesmühlen, war so auf seinem täglichen Arbeitsweg unterwegs und wollte über einen Bahnübergang fahren. Mit einmal guckt er nicht richtig, ja, und denkt so, hä, was ist das? Eine Schildkröte ist da über den Bahnübergang gelaufen. Hätte auch schief gehen können.
0: Ja.
1: Hat er also gedacht, okay, jetzt, ich komme ein bisschen später zur Arbeit, hat angehalten, spontane Rettungsaktion gestartet, hat Polizei gerufen und hat vor allen Dingen aufgepasst, dass sie nicht wegrennt. Weil das denkt man nämlich manchmal gar nicht, diese Viecher, die sind relativ schnell unterwegs. Ja, ja, genau. Und dann sind die halt alle angerückt und haben sie dann einkassiert erstmal und jetzt chillt die da beim Bauhof fest.
0: Oh Mann.
1: Solange bis der Besitzer gefunden ist, das stellt sich wohl als relativ schwierig im Moment heraus, findet der sich nicht ein, da müssen sich dann eben Stadt- und Veterinäramt irgendwas einfallen lassen, Tierpark oder so. Kommt sie dahin.
0: Es hören ja alle Ostseewelle, deswegen wer eine Schildkröte vermisst, kann sich ja gern beim Bauhof melden.
1: Ja. Oder ruft uns an 0381 49 78 110. 7:13 ist es, ihr hört Ostseewelle, einen schönen guten Morgen, gleich aktuell von Taylor Swift, Fade of Ophelia, vorher Kulthit von Camouflage.

0: Ganz gemütlich starten wir rein hier in diesen Mittwoch. Ihr hört Ostseewelle 7.16 Uhr. Kurzblick aufs Guten Morgenwetter.
1: Gestern war das ja wirklich wie ein heißer Föhn, die Luft. Und heute ein kalter.
0: Kalter Föhn.
1: Ja, aber wir haben wirklich deutlich Temperaturunterschiede. Heute Morgen 12 bis 13 Grad, nachmittags 17 bis 22. Dazu bleibt es aber richtig schön sonnig.
0: Moin.
2: Moin, moin, Janina hier.
0: Jo.
2: Auf der 104 Rampe Richtung Kamps. Unter der Autobahn steht wieder der Blitzer.
0: Danke, moin.
3: Einen wunderschönen guten Morgen, liebes Ostseewelle-Team. Hier ist Christian.
0: Na?
3: Ich möchte gerne einen Blitzer melden, und zwar in Passow in Richtung Greifswald.
0: Vielen Dank, Christian. Habt ihr auch noch was entdeckt? Meldet ihr euch 0381 49 78 110. 7.17 Uhr ist es, und jetzt, wie versprochen, aktuelle Hit von Taylor Swift, The Fate of Ophelia.

0: euch einen schönen Start in diesen Mittwoch. 7.20 Uhr ist es jetzt.
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0: Moin, ihr hört Ostseewelle, 7.28 Uhr, Ohrwurm aus den 2000ern in der nächsten halben Stunde von Sonic am Start und ein Hit, der absolut viral ist im Moment, aktuelle Nummer von Ray, Where's My Husband?
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0: Es ist 7.30 Uhr, Ostseewelle hier mit dem Guten Morgen-Update von Yvonne Siegert-Machotzek.
11: Im Mordfall Fabian geht am Vormittag die Indizienarbeit weiter. Am Landgericht Rostock sagen da wieder Zeugen aus. Unter anderem geht es um den auffälligen Geländewagen der Verdächtigen in Güstrow und auch um Rauch am Fundort der Leiche an einem Tümpel. Die beiden kleinen Geschwister, die in Portugal an einer einsamen Straße ausgesetzt worden sind von Mutter und Stiefvater, werden zurück nach Frankreich gebracht. Dort lebt ihr leiblicher Vater. Sie dürfen ihn sehen, dürfen aber nicht bei ihm wohnen.
0: Damit sind wir beim Guten Morgen mit Andrea.
12: Und Hoch Boris sorgt heute für einen sonnigen, aber windigen und teilweise auch kühleren Tag, denn wir haben nur noch ist gut, ne? 17 bis 22 Grad. Seit gestern sind wir ja auch ganz andere Temperaturen gewöhnt. Die Sonne setzt sich durch von morgens bis abends. Die Sonnenscheindauer liegt um die 14 bis 17 Stunden. Morgen am Donnerstag auch schön, aber es bleibt noch so kühl von den Temperaturen, 17 bis 23 Grad. Freitag geht es dann wieder rauf mit den Temperaturen, teilweise bis zu 28 Grad. Und es bleibt heiter bis wolkig.
0: 7.32 Uhr, Ostseewelle, der beste Verkehrsservice für unser Land. Da haben wir immer noch die A24 Richtung Hamburg. Zwischen Parchim und Neustadt-Glewe steht der Schwertransport mit einem Reifenplatzer. Deswegen ist da die rechte Spur gesperrt. Flitzerblitzer, von euch gemeldet. Auf der A24 Richtung Hamburg, einmal Höhe Kremmen und weiter in den Baustellen Pritzwalk und Wöbelin. B5 Zarensdorf am Friedhof Richtung Ludwigslust und in Pritzier Richtung Fellan. B96 zwischen Lietzow und Bergen, Höhe Ralswiek. B103 Rostocker Stadtautobahn zwischen Evershagen und Lüttenklein. B104 zwischen Rampe und Kamps unter der A14-Brücke. B105 Ribnitz Richtung Stralsund, Höhe Altenwillershagen. B109 Pietznick Richtung Mittenwalde. B111 Zempin Hauptstraße beidseitig. B191 Lutheran Richtung Parchim. B192 Ortsausgang Wulkenzien Richtung Waren. B196 Gaftitz Richtung Bergen. B198 Ortseingang Stolpe Richtung Neustrelitz. Anklam Leipziger Allee. Bad Doberan an den Salzwiesen beidseitig. Boltenhagen Ostseeallee. Kamin Richtung Kogel. Heringsdorf Ortsausgang Richtung Bansin. Cargo Richtung Federow. In Ortkrug Richtung Verbinde. Passow Richtung Greifswald. Röbel Bahnhofstraße Höhe Polizei. Wittenbeck stehen sie beidseitig. Und moin noch.
13: Guten Morgen, hier ist die Anna aus Seehof. Hey. In Lübsdorf wird geblitzt in der 50er-Zone.
0: Ja, danke. Und Ulf?
13: Hallo, liebes Ostseewelle-Team. Ich möchte einen Blitzer melden, und zwar Ortsausgang Greifswald Richtung Anklam. Da bauen sie gerade auf.
0: Ulf, danke schön. Habt ihr auch noch was entdeckt, ruft ihr durch auf der 0381 49 78 110.
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0: Moin.

0: gleich aktueller gute Laune-Hit von Ed Sheeran, Azizam. Aber vorher wird gequizt. Es ist 7.41 Uhr. Ihr hört Ostseewelle. Moin.
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2: Nicole möchte es unbedingt wissen. Wird sie Uwe schlagen, ja oder nein? Nicole aus Ludwigslust. Schönen guten Morgen.
3: Guten Morgen.
0: Oh, bist du erkältet?
3: Bisschen.
2: Oh, Nicole, aber wir hören dich noch und das ist wichtig, weil du hast hoffentlich nichts mit den Ohren, also dass die verstopft sind oder
3: nein,
2: so.
3: Nein, nein, nein.
2: Weil ich stelle ja gleich drei Fragen, die müssen ja gut zu verstehen sein. Uwe, natürlich kriegst du auch drei Fragen. Mhm. Jeder hat 20 Sekunden Zeit. Wisst ihr eine Antwort nicht, sagt ihr weiter, stelle ich die Frage am Ende nochmal. Immer die erste Antwort zählt und bei Gleichstand gibst du Schätzfrage. Nicole, bist du bereit?
3: Ich bin startklar.
2: Wer kann in Deutschland den Bundeskanzler für den ersten Wahlgang vorschlagen?
3: Weiter.
2: Wie heißt der Bruder von Bibi Blocksberg?
3: Weiter.
2: Wie hoch ist der heutige Lotto-Jackpot bei 6 aus 49?
3: Weiter.
2: Oh, Zeit ist abgelaufen.
3: Oh,
2: okay. Wir fangen mal an. Also, wie hoch ist der heutige Lotto-Jackpot bei 6 aus 49? 50 Millionen, das ist auch die maximale Gewinnsumme. Mehr geht nicht, aber das reicht ja auch mal, um schick essen zu gehen.
3: Ja.
2: Wer kann in Deutschland den Bundeskanzler für den ersten Wahlgang vorschlagen? Das ist der Bundespräsident.
3: Okay.
2: Und wie heißt der Bruder von Bibi Blocksberg? Ich weiß das aktuell, weil ich habe früher ja Bibi Blocksberg immer gehört auf Kassette und mittlerweile durch meinen Sohn. Kassette. Ich darf ja nicht offiziell sagen, dass er Bibi Blocksberg guckt, weil das ist ihm unangenehm, warum auch immer. Aber der Bruder heißt Boris.
3: Ach, stimmt.
2: Nicole, wir warten ab. Ist ja auch immer schwierig mit den Fragen. Okay. Uwe, bist du startklar?
0: Es kann losgehen.
2: Welches Land hat mit 14 die meisten Nachbarländer?
0: Deutschland.
2: Welcher berühmte britische Frauenmörder aus dem 19. Jahrhundert wurde nie verhaftet?
0: Weiter erstmal.
2: Wie wird die Pilgerfahrt genannt, die gerade Hunderttausende nach Mekka zieht?
0: Was sind denn das für Fragen?
2: Schwer heute, ne? Hatsch wird's genannt übrigens.
0: Gesundheit.
2: Welches Land hat mit 14 die meisten Nachbarländer? Ist es Russland?
0: Ah, okay, ja.
3: Hätte ich auch nicht gewusst.
2: Und welcher berühmte britische Frauenmörder aus dem 19. Jahrhundert wurde nie verhaftet? Das wäre die einzige Frage, die auch ich gewusst hätte.
0: El Capone.
2: Ich stehe auf so True Crime und, ne? Jack the Ripper.
0: Ja gut, okay, ja.
2: Okay, aber guck mal. Auch Uwe hat keine Frage richtig beantwortet. Nicole, wir kommen zur Schätzfrage.
0: Schon wieder.
2: Bis zur Wende 1989 gab es viele Unterschiede zwischen Ost- und Westdeutschland. Zum Beispiel die Reisefreiheit oder auch die Auswahl beim Einkaufen. Die war ja bei uns zu DDR-Zeiten sehr eingeschränkt. Einen großen Unterschied machten auch die Frauen. In der BRD gingen 1989 insgesamt 51% arbeiten. Aber nun schätzt doch mal, wie viel Prozent der Frauen in der DDR sind damals arbeiten gegangen?
0: Ich würde spontan sagen, dass wir bei 75 sind.
2: Was sagst du?
3: Weniger. Ich nehme 60.
2: Okay, Nicole und Uwe. Es sind genau 91%.
0: Yes,
2: das sogar noch
0: ich wusste,
2: mehr.
0: Es waren viele, genau.
2: Na, da waren wir sehr fortschrittlich, was das zumindest anbelangt. Ja. Ne, also 91%. Ja. Schade, Nicole, jetzt hat es vielleicht doch geklappt.
3: Ja, Mensch.
0: Aber trotzdem, Dankeschön. Danke, danke, danke. Und danke fürs Mitmachen.
3: Und eine schöne Hochzeit wünsche ich dir.
0: Oh, ja. Dankeschön, reingehauen.
2: Bis dann, Nicole, tschüss.
3: Danke, bis dann, tschüss.
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0: 7.45 Uhr ist es, moin.

0: Morgen auf den Mittwoch, Ostseewelle hier, 8:12.
1: Und Wetter ist doch schon wieder sensationell. Also so viel Sonne. Und Entschuldigung, ich habe heute so eine feuchte Aussprache, Uwe. Entschuldigung, ich habe dich gerade getroffen.
0: Von Schirm aufgespannt hier.
1: Wenigstens beim Wetter bleibt es trocken. Es ist aber deutlich kühler geworden. Wir haben im Vergleich zu gestern teilweise 10 Grad Unterschied. Heute dann 17 bis 22 Grad.
0: Moin!
2: Einen wunderschönen Morgen, hier ist der Daniel.
0: Hey.
2: In Rollwitz auf B109 in Richtung Pasewalk wird ein Blitzer aufgebaut, glaube ich.
0: Ja, danke, moin.
3: Guten Morgen, hier ist Norman. Ich wollte euch einen Blitzer melden in Greifswald am Helmzegerberg.
0: Jawohl, und moin nochmal.
4: Einen wunderschönen guten Morgen. Anna hier in Wickendorf Richtung Schwerin. Da stehen sie und lasern.
0: Dankeschön auch dir. Habt ihr noch was entdeckt, ruft ihr durch auf der 0381 49 78 110. Gute Fahrt mit dem Ohrwurm von Sonic. Moin.

0: Lass mal durchstarten hier. Es ist 8:08.
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0: Moin, ihr hört Ostseewelle mit sommerlichem Sound auch in der nächsten halben Stunde. Nelly Furtado, I'm Like a Bird, dann alle aktuellen Hits dabei mit David Guetta zum Beispiel oder auch Michael Patrick Kelly. 8:04 ist es.
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15: Wieder Streiks an mehreren Kliniken an der Seenplatte. Bundeswirtschaftsministerin wirbt in China für fairen Wettbewerb. 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
16: Heute schön, aber kühler, bis 21 Grad.
15: Guten Morgen, ich bin Yvonne Siegert-Machotzek. Im Tarifstreit an einigen Krankenhäusern, vor allem an der Seenplatte, wird der Druck jetzt deutlich erhöht. 2 Tage lang wird nicht wie sonst gearbeitet und das gleich an mehreren Standorten. Ostseewelle-Reporter Alexander Stut.
17: Der Streik heute gleicht wohl eher eine Ausflugsfahrt mit ernstem Hintergrund, denn viele Streikende des Müritz-Klinikums Wahn ziehen heute Morgen erst durch die Innenstadt zur Steinmole im Hafen. Von hier aus geht es mit einem Müritz-Dampfer zu den Kollegen nach Röbel. Hier wird dann in der Innenstadt demonstriert. Autofahrer sollten den Bereich heute Vormittag umfahren. Gestreikt wird auch bei Mediklin in Neubrandenburg und Parchim. Morgen müssen wir dann auch wieder mit Problemen an den Kliniken rechnen. Die Gewerkschaft fordert einen Tarifvertrag für das nicht ärztliche Personal. Der Konzern lehnt bisher ab.
15: Im Mordfall Fabian aus Güstrow geht am Vormittag die Indizienarbeit im Prozess weiter. Am Landgericht Rostock sagen wieder Zeugen aus. Da geht es zum Beispiel um den auffälligen Geländewagen der Verdächtigen in Güstrow und um Rauch am Fundort der Leiche an einem Tümpel. Den wollen 2 Frauen gesehen haben. Die Partnerin des Vaters soll Fabian aus der Wohnung gelockt und ermordet haben.
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15: Bundeswirtschaftsministerin Reiche ist aktuell auf Tour in China und für Gespräche unterwegs. Sie wirbt dort für fairen Wettbewerb, ein gesundes Preisniveau und klare Handelsbedingungen für deutsche Unternehmen. China ist Deutschlands wichtigster Handelspartner. Allerdings werden weit mehr Waren aus der Volksrepublik eingeführt als dorthin exportiert. Und das sorgt immer wieder für Ärger. Die beiden kleinen Geschwister, die in Portugal an einer einsamen Straße ausgesetzt worden sind, von der Mutter und dem Stiefvater, werden zurück nach Frankreich gebracht. Dort lebt ihr leiblicher Vater. Wohnen dürfen sie bei ihm nicht, aber ihn zumindest sehen. Die 3 und 5 Jahre alten Brüder wurden von Mutter und ihrem Lebensgefährten in der Einöde in Portugal allein gelassen und sitzen deswegen in Untersuchungshaft. Das Paar wurde in einem Café festgenommen. 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Und jetzt das Guten Morgenwetter mit Andrea.
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16: Heute gibt es wieder ganz viel Sonne, kommen auch ein paar Wolken auf, es bleibt aber trocken und es ist ein bisschen kühler geworden. Heute Morgen 12 bis 14 Grad, nachmittags 17 bis 22. Der Wind, der frischt auf, also den merken wir den ganzen Tag über. Morgen am Donnerstag

0: Für unser Land mit dem Landkreis Mecklenburgische Seenplatte. In Warnmüritz gibt es aktuell Behinderungen durch die streikenden Mitarbeiter des Müritz-Klinikums. Die ziehen da gerade zum Hafen. Und Stadtverkehr Rostock-Röversilger Chaussee stadtauswärts. Jetzt 10 Minuten plus einplanen. Blitzer, Blitzer. Stehen auf der B5 Zahrensdorf am Friedhof Richtung Ludwigslust. Dann nochmal in Prezier Richtung Verlahn. B96 zwischen Lietze und Bergen höher als Wieg. B103 Rostocker Stadtautobahn zwischen Evershagen und Lüttenklein. B104 zwischen Rampe und Kamps unter der A14-Brücke. B109 Peetznig Richtung Mittenwalde. Dann nochmal Ortsausgang Greifswald Richtung Anklam beidseitig und in Rollwitz Richtung Pasewalk. Auf der 111 Zempin Hauptstraße beidseitig. B191 Lutheran Richtung Parchim. B196 Gaftitz Richtung Bergen. B198 Ortseingang Stolpe Richtung Neustrelitz. Anklam Leipziger Allee. Bad Doberan an den Salzwiesen beidseitig. Berglaser auf Rügen stehen sie auf beiden Seiten. Dann in Kamin Richtung Kogel. Greifswald Helmsäger Berg. Ortsausgang Heringsdorf Richtung Bansin. Cargo Richtung Federow. In Lübsdorf in der Bahnhofstraße. Dann in Passow Richtung Greifswald. Rostock-Werftallee an den Gärten, Wickendorf Richtung Schwerin, Wittenbeck beidseitig und moin noch.
1: Ja, hallo, hier ist Nadine, ich würde gerne Blitzer melden. Brücken ziehen Ortsausgang Richtung Penzlin, da stehen sie mit dem Blitzer.
0: Jawohl, habt ihr auch noch was entdeckt, ruft ihr durch 0381 49 78 110. Denn keiner meldet mehr aktuelle Flitzerblitzer.
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0: Ich sag mal, so ein Dixi-Klo kann ordentlich Erleichterung bringen, ja. Aber eben auch eine Menge Ärger. Und wo dieses Frust-Klo steht, gleich nach One Republic, If I Lose Myself und Leonie, Don't Worry, moin.
3: Moin.

0: Und ihr entscheidet euch jeden Tag dafür, dass ihr Ostseewelle einschaltet. Dickes Dankeschön. Ihr habt, uns im Ohr. 8 nach 6, 6 nach 8. Ich wollte gerade was ganz Intelligentes sagen, aber ich habe es dann gleich wieder gelassen.
1: Ach, das kannst du doch aufgeben.
0: Genau.

0: mit Ostseewelle 10 nach 8.
1: Na Leute, dieses Frustklo in Schwerin sorgt hoffentlich bald nicht mehr für Ärger. Wir sind da in der Bergstraße in Schwerin, da steht ein Dixi-Klo an einer Baustelle, kurz daneben eine Kneipe. Und jetzt dürft ihr dreimal raten, was da nachts passiert, wenn die, ich sag mal, Angetrunkenen nach Hause gehen.
0: Die treten richtig schön dagegen, oder?
1: So, und die schmeißen dieses Dixi-Häuschen oft genug auch um. Die ganze Suppe läuft dann aus. Ne?
0: Also, bitte, ja, keine so Details. Viele Details, genau.
1: Aber zum einen macht das nicht nur Lärm, sondern es stinkt eben auch wie Sau. Und wenn du da als Anwohner nachts das Fenster offen hast, dann kannst du eben nicht mehr schlafen. Jetzt sind die oft genug da auch schon runtergegangen, haben das Klohäuschen selber wieder hingestellt, aber... Auch das reicht dir natürlich. Irgendwann haben sie Polizei gerufen und die haben jetzt gesagt, okay, da muss ich was ändern. Gibt jetzt Ansage von oben. Der Betreiber des Klohäuschens muss dann jetzt dafür sorgen, dass das Ding ordentlich gesichert ist, dass du eben nicht mehr das einfach umschmeißen kannst.
0: Ja, aber wie willst du denn das machen?
1: Da musst du irgendwelche, keine Ahnung, Boden verankern oder unten Gewichte reinmachen, dass du das nicht so einfach umkriegst. Also irgendeine Möglichkeit wird es da sicherlich geben. Ja, und dann soll die Baustelle auch jetzt weg. Dementsprechend kehrt da vielleicht nachts wieder Ruhe ein und der Scheiß hat ein Ende.
0: Saß da schon mal jemand drinnen beim Umstoßen?
1: Habe ich jetzt nicht sehen können. Ich hoffe nicht, also, weil das ist dann auch schon gefährlich. 8.11 Uhr, Ostseewelle hier, moin.

0: auf in den Mittwoch. Ihr hört Ostseewelle. Guten Morgen. 8.14 Uhr ist es und der Blick aufs guten Morgenwetter. Naja.
1: Also wir haben Sonne heute, auch mal ein paar Wolken. Es bleibt aber größtenteils trocken und es ist ein bisschen kühler geworden. Also 17 bis 22 Grad.
0: Landkreis Mecklenburgische Seenplatte, waren an der Müritz da aktuell Behinderungen. Die streikenden Mitarbeiter des Müritz-Klinikums ziehen Richtung Hafen. Landkreis Rostock, Bad Doberan-Rostocker Straße, hier gab es einen Unfall, da bitte aufpassen. Und Röversheger Chaussee im Stadtverkehr Rostock, stadtauswärts 10 Minuten plus bitte einplanen aktuell. Seid ihr gerade unterwegs, habt ihr irgendwas entdeckt, was wichtig ist, dann gerne melden. Ostseewelle Studio Hotline ist die 0381 49 78 110. Aktuellster Flitzerblitzer steht in Greifswald-Helmsheger Berg. Und jetzt starten wir ganz entspannt rein hier in diesen Mittwoch mit Nelly Furtado, I'm Like a Bird. 8.15 Uhr gleich, moin.

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0: Es ist 8:58 und in der nächsten halben Stunde, was sehen da meine müden Augen? Christina Aguilera, Genie in a Bottle, cooler 90er mit dabei, dann ein bisschen was Rockiges von No Doubt und alle aktuellen Hits, so wie ihr das von uns kennt. Da haben wir eine gute Laune-Nummer von Purple Disco Machine oder auch Michael Schulte gleich mit 5 AM.
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0: Es ist 8.30 Uhr, Ostseewelle hier mit dem Guten Morgen-Update von Yvonne Siegert-Machotzek.
8: Im Tarifstreit an einigen Krankenhäusern, vor allem an der Seenplatte, wird der Druck jetzt erhöht. 2 Tage lang wird nicht wie sonst gearbeitet und das trifft die Mediklin-Kliniken in Warenröbel, Neubrandenburg und Parchim. Die beiden kleinen Geschwister, die in Portugal an einer einsamen Straße ausgesetzt worden sind, von der Mutter und dem Stiefvater, werden zurück nach Frankreich gebracht. Dort lebt ihr leiblicher Vater, sie dürfen aber nicht bei ihm wohnen.
0: Damit sind wir beim guten Morgenwetter, Andrea.
9: Und das sieht heute schön sonnig aus, aber es gibt auch ein paar dickere Wolken. Es bleibt größtenteils trocken und wir haben doch kältere Temperaturen. Also niedrige Temperaturen. Kältere Temperaturen gibt es nicht. Ja, ich brauche heute ein bisschen beim Überlegen. Wir haben also nachmittags 17 bis 22 Grad, das wollte ich sagen. Morgen auch nochmal 17 bis 23 Grad, aber ab Freitag wird es dann teilweise schon wieder heiß. 28 Grad.
0: 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Landkreis Mecklenburgische Seenplatte, hier in Warenmüritz, aktuell Behinderungen durch die streikenden Mitarbeiter des Müritz-Klinikums. Ne, habt ihr vielleicht mitbekommen in den Nachrichten. Stadtverkehr Rostock, Röversheger Chaussee, stadtauswärts, da sind wir bei 10 Minuten plus. Und moin noch.
10: Einen wunderschönen guten Tag, Lennart hier. Ich wollte euch einen Unfall melden. In Bad Doberan Richtung Wismar beim Stoll war ein leichter Auffahrunfall, dass die Leute dort ein bisschen vorsichtiger fahren.
0: Alles klar, dankeschön. Flitzerblitzer von euch gemeldet auf der B5 in Zarensdorf am Friedhof Richtung Ludwigslust. Verzierrichtung Verlahn auch. B96 zwischen Lietze und Bergen, höher als Wieg. B103 Rostocker Stadtautobahn zwischen Evershagen und Lüttenklein. B104 zwischen Rampe und Kamps unter der A14-Brücke. B109 Peetznig Richtung Mittenwalde ist dabei. Dann stehen sie in Rollwitz auch nochmal Richtung Pasewalk. B111 Zimpin, Hauptstraße beidseitig. B191 Lutheran Richtung Parchim. B196 Gaftitz Richtung Bergen. B198 Ortseingang Stolpe Richtung Neustrelitz. Anklam Leipziger Allee. Bad Doberan an den Salzwiesen wieder, beidseitig, Berglase auf Rügen beidseitig, Boltenhagen, Ostseeallee, Kamin Richtung Kogel, Greifswald, Helmsheger Berg, Ortsausgang Heringsdorf Richtung Bansin, Cargo Richtung Federow, in Lübsdorf Bahnhofstraße, dann stehen sie in Passow Richtung Lötz, in Rostock Werftallee an den Gärten, Wickendorf Richtung Schwerin, dann in Wittenbeck beidseitig und moin nochmal.
11: Moin meine Lieben, ich wollte nur Bescheid sagen. B109 Richtung Greifswald, wollen Sie jetzt gerade einen Blitzer aufbauen?
0: Jawohl, habt ihr auch noch was entdeckt, ruft er durch auf der 0381 49 78 110, denn keiner meldet mehr aktuelle Flitzerblitzer.
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0: Unsere Nachrichtenkompetenz ist Yvonne Siegert-Machotzek. Einen schönen guten Morgen.
8: Moin.
0: Andrea richtet sich noch ein bisschen.
8: Ja, ich habe mich wieder gesammelt. Guten Morgen.
0: Katy Perry gibt's gleich Hot and Cold. Und jetzt erstmal aktuell von Shambuzi und Miles Smith. Moin.

0: gleich aktuelliert von Michael Schulte, 5 a.m. Es ist 5.39 Uhr, nein, 8.39 Uhr.
1: Heute geht es bei unserem Kollegen Jan Serbs um den Kühlschrankblick bei Männern. Und was das genau ist, das hören wir jetzt.
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3: Dass Männer oft schusseliger sind als Frauen, ist ein absolutes Klischee. Das aber stimmt. Es passiert im Haushalt.
4: Schatz, wo ist denn nochmal hier der Pfannenwender?
3: Die Frau sagt, der ist in der oberen Schublade links. Er geht hin und sagt,
4: da ist er nicht.
3: Frau geht hin, öffnet die Schublade, gibt ihm den Pfannenwender. Zweitens Supermarkt, er soll Backpulver kaufen, ruft aus dem Supermarkt an und fragt,
4: wo steht denn das Backpulver?
3: Und danach kommt er mit Mehl und Vanillezucker nach Hause, aber ohne Backpulver. Und Fallbeispiel 3.
4: Schatz, wo ist denn schon wieder meine Brille?
3: Und er sucht auf der Ablage im Flur, im Regal, auf dem Nachttisch. Und wenn er dann feststellt, dass er die Brille die ganze Zeit auf hatte, sagt er,
4: Schatz, ich hab sie auf. Das musst du mir doch sagen.
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0: Guten Morgen, 13 Minuten vor 9 ist es. Ihr seid richtig bei Ostseewelle, vielleicht gerade bei der Arbeit. Unser Chef ist auch gerade reingekommen und wird jetzt erstmal den Kalender ein Stückchen weiterrücken. Das ist ja, er hat ja morgens immer sein Ritual, ne?
1: Genau.
0: Reinkommen, seine Tür aufmachen, Jacke hinhängen und dann werden erstmal die Kalender richtig eingestellt.
1: Und bei unserem Chef weiß man auch immer, aus welcher Richtung der Wind weht, weil seine Haare dann immer dementsprechend den Winkel haben.
0: Ja, heute ist aus West, stimmt.
1: Richtig. Also, aber wirklich ein spürbarer Wind. Also es gibt schon ein paar Sturmböen heute bei uns im Land. Es ist sonnig, es ist aber auch mal wolkig, bleibt größtenteils trocken und es ist auch ein bisschen kühler geworden. 17 bis 23 Grad.
0: Stadtverkehr Rostock, Röversheger Chaussee, stadtauswärts, der klemmt ein bisschen. Da sind wir bei 10 Minuten plus aktuell und der aktuellste Flitzerblitzer steht jetzt im Berglaser auf Rügen beidseitig. Habt ihr noch mehr? Meldet euch auf der 0381 49 78 110. 12 Minuten vor 9. Moin!

0: Neuen. Ihr hört Ostseewelle, 3:03 ist es und in der nächsten halben Stunde ein Song, der ist in den 90ern ganz groß gewesen, Ende der 90er und jetzt auch plötzlich wieder, weil er natürlich in unzähligen TikTok-Videos aufgetaucht ist und er läuft auf jeder Party. Gala, Freed from Desire, sehr cooles Ding und wir haben für euch alle aktuellen Hits, unter anderem gleich mit Country von Amy MacDonald.
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8: Wieder Streiks an mehreren Kliniken an der Seenplatte. Bundeswirtschaftsministerin wirbt in China für fairen Wettbewerb. Das Guten Morgenwetter mit Andrea.
9: Heute ein bisschen wechselhafter und vor allem auch windiger, bis 21 Grad.
8: Im Mordfall Fabian geht in einer halben Stunde die Indizienarbeit im Prozess weiter. Am Landgericht Rostock sagen da erneut Zeugen aus. Es geht zum Beispiel um den auffälligen Geländewagen der Verdächtigen in Güstrow und auch um Rauch am Fundort der Leiche an einem Tümpel. Die Partnerin des Vaters soll Fabian aus der Wohnung gelockt und ermordet haben.
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8: Bundeswirtschaftsministerin Reiche ist aktuell auf Tour in China. Sie wirbt dort bei Gesprächen für fairen Wettbewerb für deutsche Unternehmen, ein gesundes Preisniveau und klare Handelsbedingungen. China ist Deutschlands wichtigster Handelspartner. Allerdings werden weit mehr Waren aus der Volksrepublik eingeführt als dorthin exportiert. Und das sorgt immer wieder für Spannungen. Es gibt Hoffnung für die Goldsucher, die in Laos und Südostasien in einem Höhlensystem eingeschlossen sind. Retter haben es da bis auf wenige Meter an sie herangeschafft. 7 Goldsucher sitzen seit mittlerweile mehr als einer Woche in einem abgelegenen Höhlensystem fest. Heftige Regenfälle und ein Erdrutsch haben da den Ausweg in Laos blockiert. 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
9: Dankeschön, Yvonne. Und es wird heute ein sonniger, aber auch teilweise wolkiger Tag. Es bleibt trocken und es ist deutlich kühler geworden. Wir bekommen tagsüber 17 bis 22 Grad. Und dazu ist es auch stellenweise recht windig. Die Sonnenscheindauer liegt zwischen 14 und 17 Stunden. Morgen, genauso wie heute, ziemlich schön, aber es bleibt noch windig bis 23 Grad. Am Freitag auch ein schöner, sonniger Tag. Vielleicht kommen da vereinzelt ein paar Schauer runter und es wird definitiv wieder wärmer, 20 bis 28 Grad.
0: 9:02 Uhr, Ostseewelle, der beste Verkehrsservice für unser Land mit dem Landkreis Mecklenburgische Seenplatte. Da gibt es in Wahren-Müritz immer wieder Behinderungen durch die streikenden Mitarbeiter des Müritz-Klinikums. Blitzer stehen auf der B5 Zarensdorf am Friedhof Richtung Ludwigslust und Prezier Richtung Verlahn. Dann auf der B104 zwischen Rampe und Kamps unter der A14 Brücke. B109 Peetznick Richtung Mittenwalde und dann kommen gleich noch 2 per WhatsApp dazu. Dann stehen sie auf der B192 Ortsausgang Wulkenzien Richtung Waren. B196 Gaftitz Richtung Bergen. In Anklam Leipziger Allee, Bad Doberan an den Salzwiesen beidseitig. Berglaser auf Rügen beidseitig. In Kamin Richtung Kogel, Greifswald, Helmsilger Berg. Cargo Richtung Federow, Lübsdorf, Bahnhofstraße, dann in Passow Richtung Lötz, Rostock.

0: Danke. Habt ihr noch irgendwo was entdeckt? Ruft ihr durch 0381 49 78 110.
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0: Starten wir mal durch. Moin.
2: Moin.

0: Morgen, es ist 9.16 Uhr, ihr hört Ostseewelle, Leonie wartet schon mit Remedy und auch gleich Fußballsound vom Allerfeinsten von Kanan, Waving Flag.
1: Apropos, der Countdown, der läuft noch 15 Tage bis zur Fußball-WM.
0: Ja, geht ja auch schon wieder los, ne?
1: Ich habe doch noch so alte Sachen rumliegen aus den vergangenen Jahren. Die Schminke für die Wangen, weißt du, wo da die kleine Deutschlandfahne dir rauf machen kannst oder irgendwelche Wimpel, ja. Cool.
0: Das nimmst du noch? Also du bist ja sonst immer so etipetete, was das anbetrifft.
1: Nö, aber das kaufe ich nicht neu, das hebe ich auf. Ja. Aber für unsere Nationalelf wird es wirklich ernst, denn heute startet das Trainingslager.
0: Stimmt.
1: Austragungsorte in diesem Jahr sind übrigens USA, Kanada und Mexiko. Und da wird ganz Deutschland mitfiebern, 100%.
0: Herzogenaurach, ne? Da sind sie im Trainingslager. Und das Einzige, was ein bisschen doof sein wird, dadurch, dass das ja in den Ländern mit Zeitverschiebung ist, dass die Spiele wahrscheinlich auch dann irgendwann mal um Mitternacht laufen werden oder sowas.
1: Ne?
0: Oder
1: also teilweise ja wirklich, ne? Also wer guckt das dann?
0: Tja, weiß ich nicht, wer es kann.
1: Ich bin da ja Oma, ich gehe ja mal schon um 19 Uhr ins Bett.
0: Ja, okay.
1: Aber das erste Spiel für Deutschland steht dann am 14. Juni an. Anpfiff ist um 19 Uhr und Gegner ist Curaçao.
0: Curaçao.
1: Ja.
0: 9.18 Uhr. Moin, Ostseewelle hier.

0: und da geht's rein in diesen Mittwoch. Ihr hört Ostseewelle, das ist gut so, denn wir haben auch genau die richtige Musik zum Arbeiten für euch in der nächsten halben Stunde. Ganz entspannt, Somber, aktuelle Nummer Homewrecker und Felix hier in Cascada, da geht's ein bisschen nach vorne. Boy, you turn me.
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0: Es ist 9.30 Uhr, Ostseewelle hier mit dem Guten Morgen-Update von Yvonne Siegert-Machotzek.
11: Im Tarifstreit an einigen Krankenhäusern, vor allem an der Seenplatte, wird jetzt nochmal Druck gemacht. 2 Tage lang wird nicht wie sonst gearbeitet. Das trifft die Mediklin-Kliniken in Waren, Röbel, Neubrandenburg und Parchim. Durch die aktuelle Hitzewelle in Westeuropa gibt es bereits mehrere Tote. Allein in Frankreich 7, einige davon sind beim Baden ertrunken. Und auch in Großbritannien ist es im Moment ungewöhnlich heiß.
12: Hier bei uns, zwischen Rostock und Rügen.
11: Kühlungsborn bekommt einen neuen großen Parkplatz und da wird auch schon gearbeitet. Aktuell am Ortseingang des Ostseebades, neben dem Kreisverkehr am Neuen Friedhof. Da entstehen 300 Stellplätze. Bis zum Sommer 2027 sollen die dann in Kühlungsborn fertig sein. Wir können da dann kostenfrei parken.
0: Zum guten Morgenwetter, Andrea.
13: Und das ist heute ein freundlicher Tag. Hoch Boris ist bei uns. Kommen auch mal ein paar Wölkchen auf. Bleibt trocken, aber es ist windiger und kühler geworden, wie wir spüren. Wir haben nachmittags so um die 17 bis 22 Grad. Und gerade durch den Wind fühlen sich die Temperaturen irgendwie noch frischer an. Wir haben morgen ähnliches Wetter wie heute. Wieder ein Wechsel aus viel Sonne und Wolken. Es bleibt trocken bis 23 Grad. Und am Freitag wird es wieder heiß. Teilweise bis zu 28 Grad.
0: 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Auf den Straßen jetzt alles in Ordnung. Flitzerblitzer, aber eine ganze Menge von euch gemeldet auf der B5 Prezier Richtung Verlahn, B104 zwischen Rampe und Kamps unter der A14-Brücke, B109 Peetznick Richtung Mittenwalde und Ortsausgang Greifswald Richtung Anklam beidseitig, sowie in Rollwitz Richtung Pasewalk. Dann stehen sie auf der B192 Ortsausgang Wulkenzien Richtung Waren, B196 Gaftitz Richtung Bergen, Anklam Leipziger Allee, Bad Doberan an den Salzwiesen beidseitig, Berglaser auf Rügen beidseitig, Kamin Richtung Kogel, Greifswald Helmsheger Berg, Lübsdorf Bahnhofstraße, Passow Richtung Viroh, dann stehen sie in Rostock, Werftallee an den Gärten, zwischen Torgel und Liebgarten im Wald, Wickendorf Richtung Schwerin und geht weiter. Moin!
14: Schönen guten Morgen, hier ist Sebastian aus Krakow am See. Yo. Ich habe einen Laser zu verpetzen und zwar auf der Plauer Chaussee auf Höhe vom Speedway Stadion in Richtung Güstrow einwärts.
0: Dankeschön, moin nochmal.
15: Hallo, hier ist Christina. Ich wollte Bescheid sagen. In Lützow Richtung Renzow stehen sie und lasern.
0: Danke. Habt ihr auch noch was entdeckt, ruft ihr durch. 0381 49 78 110.
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0: Unsere Angelina aus dem Guten Morgen-Team hat schon gesagt, sie rennt raus, sie wird Ostseewelle gleich nicht hören um 9.45 Uhr, denn da kommt etwas, das möchte sie nicht hören.
13: Ja, wir verraten gleich das große Finale. Wir haben es jetzt nicht verraten, das kommt ganz aktuell von der Bild rein, ne? Aber für alle, die es vielleicht heute Abend sehen wollen, dann hört mal kurz weg.
0: Das große Finale von...
13: Achso, habe ich gar nicht gesagt, von Germany's Next Topmodel, Entschuldigung. So,
0: gleich 9.45 Uhr.

0: Ja, Gott, was für eine Aufregung hier plötzlich unter den Damen im Team.
1: Jetzt,
0: sie hat sogar wahrgemacht, hier ist Ostseewelle 943, unsere Morningshow-Producerin Angelina, die ist jetzt gerade rausgerannt, weil sie will jetzt nicht hören, was passiert.
1: Sie will nicht hören. Und für alle, die auch noch darauf brennen, ich will das morgen unbedingt gucken, Germany's Next Topmodel-Finale, hört da jetzt mal weg, weil wir spoilern ein bisschen. Nicht wir, die Bild-Zeitung ist schuld, die haben es veröffentlicht. Yvonne, was ist da los? Wer wird's dann morgen? Wer siegt?
2: Die Finalisten, ja genau, wurden jetzt schon mal geleakt, sagt man ja. Und zwar sind das Aurelie und Ibo, die da angeblich dann den Sieg holen bei Germany's Next Topmodel. Heißt also, der Kandidat, der aus unserem Land kam, der Toni aus Neubrandenburg.
0: Toni.
1: Das ist nicht schade. Mhm. Aber der ist ja weit gekommen bis ins Finale. Ja, immerhin, eben. Das ist ja schon mal ein Sieg.
2: Witzig ist aber, was ProSieben jetzt dazu sagt, dass die Bild-Zeitung das ja jetzt sozusagen offiziell gemacht hat, wer morgen gewinnt. Die sagen jetzt, du, vielleicht stimmt's auch nicht, vielleicht ist es von uns auch eine Strategie, um euch zu überraschen.
0: Ich wollte nämlich vorher schon sagen, Nachtigall, ich höre dir Trapsen. Ne? Also ganz ehrlich, Marketing ist ja auch Überraschung in alle Richtungen.
2: Aber das würde mich wirklich überraschen.
0: 9.43 Uhr ist es, ihr hört Ostseewelle, jetzt wisst ihr Bescheid. Und gleich gibt's eine aktuelle Hit von Glockenbach, Anthem nach Alizé, Moin.

0: haben wir schon 10 Uhr. Ihr hört Ostseewelle und da kommt der herein. 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Moin, Schneidi.
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12: Unbekannte sagt zu Feuerfoto im Mordfall Fabian aus. Mehrere Tote durch aktuelle Hitzewelle in Westeuropa. Guten Tag, ich bin Yvonne Siegert-Machotzek. Im Mordfall Fabian läuft seit gut einer halben Stunde der nächste Prozesstag. Und da soll es heute unter anderem noch um ein Foto gehen, das seine Frau genau an dem Tümpel in der Nähe von Güstrow gemacht hat, an dem später seine Leiche gefunden wurde. Das Bild zeigt ein Feuer und tauchte erst während der Ermittlungen auf. Gina H. soll Fabian im vergangenen Oktober aus der Wohnung gelockt, ermordet und angezündet haben. Vor Gericht kam soeben heraus, einen Tag vor dem Tod des Jungen ließ sie sich von ChatGPT ein Testament schreiben. Sie und der Vater des Achtjährigen sind ein Paar. Im Tarifstreit an einigen Krankenhäusern, vor allem an der Seenplatte, wird jetzt nochmal der Druck erhöht. Zwei Tage lang wird nicht wie sonst gearbeitet und das an mehreren Standorten. Ostseewelle-Reporter Alexander Stut.
13: Der Streik heute gleicht wohl eher eine Ausflugsfahrt mit ernstem Hintergrund, denn viele Streikende des Müritz-Klinikums Wahn ziehen heute Morgen erst durch die Innenstadt zur Steinmole im Hafen. Von hier aus geht es mit einem Müritz-Dampfer zu den Kollegen nach Röbel. Hier wird dann in der Innenstadt demonstriert. Autofahrer sollten den Bereich heute Vormittag umfahren. Gestreikt wird auch bei Mediklin in Neubrandenburg und Parchim. Morgen müssen wir dann auch wieder mit Problemen an den Kliniken rechnen. Die Gewerkschaft fordert einen Tarifvertrag für das nichtärztliche Personal. Der Konzern lehnt bisher ab.
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12: Bundeswirtschaftsministerin Reiche ist im Augenblick auf Tour für stabile Handelsbeziehungen und zwar in China. Sie wirbt dafür fairen Wettbewerb, ein gesundes Preisniveau und um klare Handelsbedingungen. China ist Deutschlands wichtigster Handelspartner. Allerdings werden weit mehr Waren eingeführt als dorthin exportiert. Durch die aktuelle Hitzewelle in vielen Teilen von Westeuropa gibt es schon mehrere Tote. In Frankreich sind 7 Menschen gestorben, mindestens 5 ertrunken. Weil die Hitzewelle vor der üblichen Badesaison begonnen hat, sind nämlich noch nicht überall Rettungsschwimmer. Und auch in Großbritannien gab es schon Temperaturrekorde. Gemessen wurden zum Beispiel 35 Grad in der Nähe von London. 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
1: Über Pfingsten war ich bei den Eltern im Brandenburgischen, da blühen die Robinien schon wie verrückt. Hier bei uns in Mecklenburg-Vorpommern ist es noch nicht so, oder? Hier Rostock, Stadtteil KTV, nahe der Polizei und Clever Fit, da steht so meine, ich nenne sie mal Referenzrobinie. Und da sehe ich noch nichts blühen. Und hier an Rostocks Referenzrobinie haben wir jetzt 14 Grad. An der kultigen Trauerweide am Schweriner Schloss sind es 15 heute bis 21 Grad. Wind mäßig bis frisch aus Nordwest. Heute ist es ein bisschen kühler, im Zwei-Tage-Trend legen die Tempis wieder zu. 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Ostseewelle 10.03 Uhr vor Pommern-Rügen B194 Richtung Strahli. Die Schrankenanlage zwischen Grimmen und Sievertshagen ist kaputt. Techniker sind vor Ort. Flitzerblitzer stehen. B104 zwischen Rampe und Kamps unter der A14-Brücke. B109 Pezenick Richtung Mittenwalde. Ortsausgang Greifswald Richtung Anklam. An der Stelle sogar beidseitig. Dann Höhegruß Kieso einer. Und Rollwitz, der steht noch, ja? Richtung Pasewalk. B192 Ortsausgang Wulkenzin Richtung Waren, Bad Doberan an den Salzwiesen, Berglase auf Rügen, Boltenhagen Ostseeallee, Dreveskirchen Schulstraße, Greifswald Helmsheger Berg, Güstrow Plauer Chaussee, Lübsdorf Bahnhofstraße in Lützow Richtung Renzow, Ortkrug Richtung Verbinde, zwischen Görmin und Lötz in Passow, Rostocks Werftallee hatten Flitzerblitzer heute, Höhe der Gärten, zwischen Torgelow und Liebgarten im Wald

0: Danke, dass wir euch den ganzen Tag über begleiten.
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0: Danke fürs Einschalten. Und jetzt mehr von eurer Lieblingsmusik hier bei Ostseewelle.

0: Mit Sicherheit keine Rekorde bei den Temperaturen, aber vielleicht heute Rekorde bei der Produktivität, Herrschaften. Ja? Wir haben gerade schon unseren ersten Anteil dazu geleistet. 7 Hits am Stück für euch hier bei Ostseewelle. Und mit Power geht's in der nächsten halben Stunde weiter. Gestört aber geil und Anna Gray. Thank you. Dazu Alex Warren und Aktuelles von Purple Disco Machine. Bleibt dran, Ostseewelle.
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0: Oben ohne ist früher beendet als gedacht, war. Oh, Vollgas. Das Rathaus hat oben jetzt wieder das Türmchen drauf. Das musste mal ein bisschen restauriert werden. Das Wetter bei Ostseewelle für uns in Mecklenburg-Vorpommern. Wolgast liegt heute mit 21 Grad ziemlich weit vorne. Im Zwei-Tage-Trend wird es für alle wieder wärmer. Jetzt 10.32 Uhr, der beste Verkehrsservice für unser Land bei Ostseewelle. Ihr zuerst bitte.
8: Hallo, liebes Ostseewelle-Team, die Franzi hier. Zwischen Weikendorf und Stellenberg liegen Reifenteile auf der Fahrbahn. Bitte aufpassen.
0: Das machen wir, danke fürs Melden. A20 Richtung Kreuz Uckermark zwischen Bobitz und Wismar Mitte. Standstreifen und rechte Spur gesperrt. Ein defekter Bus hier, bitte Vorsicht. Mecklenburgische Seenplatte, Röbel, hier Behinderung durch die streikenden Mitarbeiter vom Müritz-Klinikum. Und wir hören nochmal auf den Landkreis Vorpommern-Rügen, B196, zwischen Göhren und Barbe Richtung Selin an der Baustellenampel. Oh, das ist eine halbe Stunde. Flitzerblitzer, B104, Ortseingang Schwerin vom Paulsdamm kommen. B109, Peetznick Richtung Mittenwalde. Conny sagt, Abzweig Groß-Kieso Richtung Greifswald. Vielen Dank. Marion hat gesehen, Anklam, Leipziger Allee. Oha. Bad Doberan an den Salzwiesen. Berglase auf Rügen, Dreviskirchen, Schulstraße. Greifswald, Helmsheger Berg. Arne sagt Greifswald, Hans-Beimler-Straße. Ne? Lübsdorf, Bahnhofstraße, Neubrandenburg-Wilhelm-Kühls-Straße. Zwischen Görmin und Lötz in Passow. Zwischen Torgelow und Liebgarten im Wald. Wo habt ihr noch was entdeckt? 0381 49 78 110.
9: Hallo liebes Ostseewelle-Team, hier ist Marit aus Muro. Ich möchte einen Blitzer verpetzen in Schwerin am Schlosspark-Center in beiden Richtungen.
0: Lieben Dank, keiner meldet mehr aktuelle Flitzerblitzer. Super. Wir haben es heute früh im Guten Morgen schon gehört. Während wir im Fußball noch darauf hoffen, Fußball-Weltmeister zu werden, haben wir in Mecklenburg-Vorpommern bei einer Sache schon die Weltmeisterschaft erreicht. In welcher? Hören wir in 10 Minuten.
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Wetter. Was Fußballfans womöglich erst am 19. Juli am Fußball-WM-Finaltag vor Freude aus sich herausschreien können, das sagen Kegelfans schon jetzt. Deutschland ist nämlich bei den Frauen und Männern Kegelweltmeister. Ostseewelle habt ihr an. Und das alles mit der Weltmeisterschaft dank Mecklenburg-Vorpommern. Scheint mehrere WM-Disziplinen beim Kegeln zu geben und im Dreibahnenspiel ist Claudia Sponholz aus Waren Weltmeisterin, sogar Titel verteidigt. Und Steffen Ast aus Staffenhagen ist Kegel-Weltmeister. Also international ist im Kegelsport kein Vorbeikommen an Mecklenburg-Vorpommern. Es ist leider anders als im Fußball, ja.

0: Heute ist unbedingt im Büro und in der Werkstatt, wenn es geht, Fenster auf angesagt, oder? Es drückt nicht so von der Hitze wie gestern rein. Es ist einfach eine sehr, sehr schön angenehme Luft. Und das Schlimme in Sachen Birkenpollen und so weiter ist ja auch schon rum. Es sei denn, jemand ist gegen Gräser allergisch, dann habe ich nichts gesagt. Dann lass die Fenster lieber zu. Das ist Ostseewelle jetzt hier mit allen aktuellen Beats. Turn the Lights Off, Carter und John. Dazu gibt's Lola Young mit Messi und eine Überraschung aus den 80ern mit Toto Africa. Gleich nach 11.
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13: Mordangeklagte im Fall Fabian bot Vater Hilfe beim Suchen an. Wachstumsprognose für deutsche Wirtschaft halbiert. Guten Tag, ich bin Yvonne Siegert-Machotzek. Im Mordprozess Fabian aus Güstrow geht es gerade um die Zeit, in der Polizei und Familie nach dem vermissten Jungen gesucht haben. Es wurden Handynachrichten der Mordangeklagten gehört und vorgelesen. Gina H. hat zum Beispiel dem Vater angeboten zu helfen, gleichzeitig aber auch gesagt, dass die Suche nichts bringt. Auffällig ist außerdem, dass sie in Nachrichten an einen Freund über ein mögliches Alibi diskutiert hat. Ein Landwirt, der am Tattag in der Nähe des Tümpels war, hat am Rostocker Landgericht soeben ausgesagt, dass er den auffälligen Geländewagen der Mordangeklagten gesehen hat, und zwar in der Nähe des Ortes, an dem später die Leiche von Fabian aus Güstrow gefunden wurde. An unserer Landesgrenze zu Polen hat die Bundespolizei 4 Schleuser und 31 Migranten gefasst. Alle waren mit Fahrzeugen oder zu Fuß rund um Bismarck und Linken unterwegs. Ein 19-jähriger Schleuser sitzt in Untersuchungshaft. Er soll die meisten Männer über die polnische Grenze zu uns gefahren haben. Teilweise musste sich die Gruppe dafür im Kofferraum verstecken.
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13: In Nordrhein-Westfalen ist ein Auto in eine Gruppe Schulkinder gefahren. Die Frau am Steuer war vermutlich zu schnell und verlor heute Morgen die Kontrolle. Die Kinder waren Dinslaken gerade auf dem Weg zur Schule, alle waren auf Fahrrädern unterwegs. Eins schwebt nach dem Autounfall in Dinslaken in Lebensgefahr, 2 weitere sind verletzt worden. Die Wachstumsprognose für die deutsche Wirtschaft ist halbiert worden. Experten sagen für dieses Jahr nur noch 0,5% voraus. Hauptgrund die Folgen des Irankriegs. Der stark gestiegene Ölpreis drückt auf unsere Kaufkraft. Tanken und Heizen sind vor allem teurer geworden und dadurch bleibt dann am Ende weniger Geld für privaten Konsum. 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Und jetzt das Wetter.
0: Aktuelle Temperaturen, Wismar, ABC-Straße hier 14 Grad und Grüße nach Garz oder hier am Stettiner Tor sind es 16. Bis 21 Grad gibt es heute noch. Die Sonnenscheindauer ist ziemlich satt mit 13 Stunden. Für die Küstenregion fing das so ein bisschen trüber an, aber jetzt wird es wieder besser. Ne? Regen fehlt heute wieder. Ich sage das deswegen, weil zwischen Ökarando-Region und Neustrelitz jetzt wohl wirklich die Trockenheit im Boden übel angekommen ist. Ja? Der Wind mäßig aus Nordwest im Zwei-Tage-Trend wird es wieder wärmer. 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Wir runden auf 11.05 Uhr. B103, beide Richtungen zwischen Abzweig Strenz und Gudow in der Region Güstrow. Verlorene Ladung von einem Fahrzeug.

0: kommen plus 10 Minuten. Blitzer, Blitzer, los geht's. B109 Pezneck Richtung Mittenwalde und Ortsausgang Greifswald Richtung Anklam. Abzweig Groß-Kieso in Richtung Greifswald stehen sie auch. B192 Ortsausgang Wulkenzien Richtung Waren in Anklam Leipziger Allee. Alle mitmachen bitte, hi Jule.
1: In Rostock auf der Stadtautobahn blitzen sie Richtung Warnemünde kurz vor McDonald's.
0: Dankeschön, ihr Blitzer-Blitzer-Anhänger. So, Thorsten.
2: Hallo, ich möchte noch einen Blitzer verpetzen in Schwerin in der Lübecker Straße an der Total-Tankstelle. Da steht die Polizei und lasert.
0: Super, Berglaser auf Rügen, beide Richtungen, Dreveskirchen, Schulstraße. Greifswald hat zwei, Helmsheger Berg und Hans-Beimler Straße. Cindy sagt, in Cargo Richtung Pedro, Blitzer aufgebaut. Lützow Richtung Renzow, Neubrandenburg, Wilhelm-Külz-Straße. Ortkrug Richtung Fahrbinde zwischen Görmin und Lötz in Passow und Rostocks Werftallee. Wo habt ihr was entdeckt? Studio-Hotline bitte immer 0381 49 78 110, denn keiner meldet mehr aktuelle Blitzer.
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0: Wir halten uns hier gegenseitig immer tippitoppi informiert, was auf den Straßen los ist, weil die meisten hören ja beim Autofahren Ostseewelle. Melanie jetzt dran zu dem verunglückten Bus. Hatten wir heute schon im Guten Morgen auch gehört. Bobitz und Wismar Mitte. Was ist da aktuell los?
1: Also da ist gerade ein Helikopter gelandet. Da ist ganz viel Feuerwehreinsatz und Polizei ist dort. Und ich denke, dass die Autobahn jetzt auch voll gesperrt ist. Also da kommt keiner mehr durch gerade. Dort ist gerade wirklich Rettungseinsatz mit Helikopter.
0: Wismar Mitte, A20. Welche Fahrtrichtung?
1: Richtung Rostock.
0: Dankeschön, haben wir auch nochmal die Fahrtrichtung mit dazu gesagt. Danke, dass ihr immer alles so aktuell meldet auf der 0381 49 78 110.

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1: Wir sollen ja bei der Arbeit immer möglichst schnell sein, ne, sagen die Chefs. In Sachen Musik gilt, gut Ding will Weile haben. Da haben die vor 12 Jahren angefangen, DJ Martin Garrix und Sänger Ed Sheeran an dem Song Repeat It rumzubasteln, haben sie mal zusammen getroffen. Da hatte der Song den Namen noch gar nicht. Und dann nach 12 Jahren sind sie irgendwann fertig geworden. Martin Garrix ist jetzt auch so 30 geworden. Da dachten wir, komm, jetzt lass uns den mal gebären. Den Song gibt's gleich frisch in der Auszuwelle Playlist. Martin und Ed mit Repeated. Dazu Mucke von Coldplay und Taylor Swift. Also wirklich eine Giganten-Musikstars halbe Stunde jetzt gleich bei Auszuwelle, ja?
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1: Etliche Freibäder haben seit Pfingsten wieder auf. Freibad Kalkwerder Schwerin wird jetzt am Sonntag folgen. Schöne Grüße an alle, die da alles perfekt vorbereiten. Für alle Schweriner und Gäste, die da happy baden wollen. Das Wetter bei Ostseewelle hier für uns in Mecklenburg-Vorpommern. Es geht ja zum Wochenende bei den Temperaturen wieder deutlich hoch, ne? Über 25 Grad. Heute ist so diese 21 Grad Temperatur Delle. Sonne scheint trotzdem mit frischem Nordwestwind. Jetzt 11.31 Uhr, der beste Verkehrsservice für unser Land. A20 Richtung Stettin zwischen Bobitz und Wismar-Mitte haben wir aktuell die Vollsperrung, nachdem ein Reisebus von der Fahrbahn abgekommen ist. Da war jetzt auch der Rettungshubschrauber im Einsatz. Innerhalb der nächsten Viertelstunde soll einspurig der Verkehr wieder vorbeigeleitet werden. Aktuell ist aber die letzte freie Ausfahrt Bobitz, dann vielleicht die B208 dann zum Umfahren benutzen. B103 zwischen Strenz und Güstrow. Verlorene Ladung gilt für beide Richtungen. Zwischen Strenz und Güstrow verlorene Ladung. Habt ihr entdeckt, was das ist? Gerne mal Bescheid geben bei uns. Danke. Baustellen, Staus, B196 zwischen Görn und Barbe. An der Baustellenampel wieder fast eine Dreiviertelstunde jetzt. Dann zwischen Julius Ruh und Glove eine Dreiviertelstunde. B111 Zinnowitz aus beiden Richtungen plus 10 Minuten. Wir sind quasi im Halbsommer, ne? Wenn Inselstaus jeden Tag dabei sind, dann hast du eigentlich Sommer. Kannst du, ist so Tradition, ne? Flitzerblitzer, los geht's. Angelique sagt B191 in Lutheran Richtung Parchim, der Flitzerblitzer-Anhänger. Bad Doberan an den Salzwiesen, Erglaser auf Rügen, beide Richtungen, Dreveskirchen, die Schulstraße, Greifswald, Hans-Beimler-Straße, Güstrow, Plauer Chaussee, Cargo Richtung Federow, Lübsdorf, Bahnhofstraße, Lützow Richtung Rensow, Neubrandenburg, Wilhelm-Külz-Straße habt ihr gemeldet, zwischen Görmin und Lötz in Passow, Flitzerblitzer, Schwerin, Lübecker Straße und am Schlossparkcenter beidseitig zwischen Torgelow und Liebgarten stehen sie im Wald. Wo habt ihr noch was entdeckt? Bitte 0381 49 78 110 anrufen. Denn keiner meldet mehr aktuelle Flitzerblitzer.
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Hier in der Ostseewelle-Hörerfamilie erlebt er das jedes Mal. Busunfall auf der A20 bei Wismar Mitte haben wir heute früh im Guten Morgen schon gehört. Jetzt kommt raus, die Reisenden in diesem Reisebus hatten wahnsinnig viel Glück. Der Bus ist ja von der Autobahn gerutscht. Alle neuen Erkenntnisse jetzt gleich in den Ostseewelle-Nachrichten zur vollen Stunde um 12 hier in Mecklenburg-Vorpommern. Dran.

0: Wohl bekommst gleich nach 12 die 2000er für euch in der Mittagspause. Evanescence, Bring Me to Life. Und gute Laune mit Harry Styles, mit Michael Schulte. Und dazu gibt's was von Shawn Mendes. Dran geblieben bitte, Ostseewelle.
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4: Reisebusunfall auf A20, wohl Gesundheitsproblem beim Fahrer. 13 Jahre Gefängnis für Ex-RAF-Terroristin Klette. Guten Tag, ich bin Yvonne Siegert-Machotzig. Auf der A20 bei Wismar Mitte laufen im Augenblick die Rettungsarbeiten nach einem Unfall mit einem Reisebus. Das Gefährt ist da von der Fahrbahn abgekommen und steht aktuell auf dem Grünstreifen. Eine Reisende ist da leicht verletzt worden. Nach Ostseewelle-Informationen hatte der Fahrer des Reisebusses aus Leipzig auf der A20 vermutlich plötzlich Gesundheitsprobleme. Zwei Zeugen haben den auffälligen Geländewagen der Mordverdächtigen im Fall Fabian aus Güstrow am Tatort gesehen. Das haben die Männer am Vormittag im Prozess am Rostocker Landgericht ausgesagt und auch Sprachnachrichten wurden da wieder abgespielt. Unter anderem ging es um ein Alibi für Gina H. Ostseewelle-Reporter Alexander Stut.
5: Dann wurden wieder Nachrichten der Angeklagten an Fabians Vater vorgespielt. Es ging um ein mögliches Alibi, Hilfe bei der Suche. Fabians Vater sagt in einer Nachricht auch, dass er das Schlimmste befürchte. Darauf reagierte die Angeklagte damals nicht. Zwei Zeugen sagten aus, dass sie den auffälligen orangen Ford Ranger am Tattag bei Klein-Upal in der Nähe des Tümpels, an dem Fabians Leiche gefunden wurde, gegen Mittag beobachtet haben. Obwohl beide Zeugen im selben Transporter saßen, will der eine die Angeklagte erkannt haben, der andere nicht.
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4: In Niedersachsen ist am Vormittag das Urteil gegen die ehemalige RAF-Terroristin Klette gefallen. 13 Jahre Gefängnis. Es ging um eine Raubserie mit Millionenbeute. In Niedersachsen und Nordrhein-Westfalen wurden Geldtransporter und Supermärkte überfallen. Zwei mögliche Klette-Komplizen sind noch auf der Flucht, ebenfalls ehemalige RAF-Terroristen. In Nordrhein-Westfalen ist heute Morgen ein Auto in eine Gruppe Schulkinder gefahren. Die Frau am Steuer war wohl zu schnell und verlor dann die Kontrolle. Die Kinder wollten in Dinslaken mit Rädern zur Schule fahren. Eins schwebt nach dem Autounfall in Lebensgefahr, zwei weitere sind verletzt. 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
6: Am Ostseewelleweg in Rambin auf Rügen am Wasserwanderersplatz jetzt 15 Grad und am Ostseewelleweg in Faulenrost bei Malchin sind es 16 bis auf 20, sogar 21 Grad an Sude und Beutz im Südwesten von Mecklenburg kann es noch hochgehen. Die Sonnenscheindauer locker 12 Stunden. Da haben wir so ein bisschen im Vormittag was eingebüßt, aber holen das jetzt wieder auf. Zwei-Tage-Trend wird wärmer und es bleibt trocken bei uns in MV. Gleich 12.02 Uhr. 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A20 Richtung Kreuz Uckermark zwischen Bobitz und Wismar Mitte. Nachdem ein Reisebus von der Fahrbahn abgekommen ist, jetzt noch halbseitig gesperrt, heißt aber plus 15 Minuten. Baustellenstaus Rügen B196 zwischen Görn und Barbe plus 30 Minuten. Zwischen Julius Ruh und Glove auch etwa eine halbe Stunde pro Richtung. Ne, ist ja beidseitig. Usedom, B111, Zinnowitz. Und hier auch geht's an der Baustelle nur mit plus 10 Minuten je Richtung entlang. Flitzerblitzer, B104 zwischen Rampe und Kamps unter der A14-Brücke. B104 zwischen Ritzow und Rosenow im Waldstück. Ortseingang Schwerin vom Paulsdamm aus. Ne? Dann B110 in Vils Richtung Gneuen, Laser. Franzi sagt Anklam, Leipziger Allee, herzlichen Dank. Cargo Richtung Federow, Lübsdorf bei. Nee, in der Bahnhofstraße. Neubrandenburg-Wilhelm-Kühls-Straße. Schwerin, Lübecker Straße und am Schlossparkcenter nochmal beidseitig. Wo habt ihr was gesehen? Ruft bitte durch. Studio Hotline 0381 49 78 110.
7: Hallo, die Tine hier. Ich wollte nur einen Flitzerblitzer verpetzen, falls ihr den noch nicht habt. Die stehen im Bad beim Teambau und lasern Richtung Familar.
6: Danke, Tine.
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6: Mahlzeit, Schneider hier. Wir starten mit dem Ostseewelle-Musikstar, der als Kind eigentlich ein langweiliges Hobby hat. Tö, würde man so sagen, im Chor singen. Aber nu ist sie ein Weltstar. Baby Rexha. Das heißt, Gruß an alle Kinder. Wer im Chor singt, kann alle Chancen auf dieser Welt haben. Das lernen wir aus Baby Rexhas Geschichte. Jetzt nämlich ihr New Religion. Spätestens seit diesem Hit kennt sie jeder.

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1: Harry Styles, American Girls.

0: Heimathautner hören, das gibt's in der nächsten halben Stunde hier bei uns. Müritz Usedom Stream, eine Art schwimmendes Wissenschaftslabor, verbindet Ueckermünde, Anklam und Wolgast. Im Regionalstream Westmecklenburg feiern wir, dass sie in Vielang offenbar uns allen geschmacksmäßig die Zukunft vorhersagen können. Und in der Küstenregion wird am Strand liegen zum Schulfach. Direkt für euch serviert gegen 12:45. Einfach bei Ostseewelle bleiben. Dazu gibt's Mucke von Ronan Keating, Abgefahrenes von Sarah Larsen und super angesagt Zombie.
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0: Das Wetter bei Ostseewelle. Freitagabend zu Sonnabend früh Hitzegewitter. Das ist im Vergleich zu jetzt eine ganz schöne Entwicklung, die wir da noch vor uns haben, oder? Heute bleibt's trocken, angenehm mild, 20 Grad. Der Zwei-Tage-Trend, sonnig und wieder wärmer. Mit dem Gewitter dann zum Wochenendeinstand. 12.31 Uhr.
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0: A20 Richtung Stettin zwischen Bobitz und Wismar Mitte. Nachdem ein Reisebus von der Fahrbahn abgekommen ist, ist hier halbseitig gesperrt. B321 Richtung Parchim in Höhe Kriewitz. Maike meldet Vollsperrung der Kreuzung Brühler Straße nach einem Unfall. Polizei regelt hier den Verkehr drumherum. Ab jetzt im Landkreis Mecklenburgische Seenplatte waren Müritz-Behinderungen durch die streikenden Mitarbeiter vom Müritz-Klinikum. Baustellenstaus. Rügen, zum Beispiel zwischen Juliusruh und Glowe, plus 30 Minuten je Richtung. Oder auch Usedom, B111 Zinnowitz Baustelle, plus 10 Minuten beide Richtungen. Flitzerblitzer auf der B104 zwischen Rampe und Kamps unter der A14 Brücke. B110 in Filz Richtung G9. Dagmar, danke fürs Update. Franzi sagt Anklam, Leipziger Allee. Juhu! Dann sagt Daniel, Güstrow, Plauer Chaussee steht noch. Ah! Cargo Richtung Federow. Neubrandenburg, Wilhelm-Kühls-Straße, Schwerin-Lübecker Straße und nochmal am Schlosser, beidseitig, hallo.
17: Hallo, hier ist der Herzi. Ich wollte mal einen Blitzer durchmelden. Wir stehen im Prinzip an der B5 beidseitig.
0: Herzi, herzlichen Dank. Habt ihr noch einen entdeckt? Studio-Hotline 0381 49 78 110. Denn keiner meldet mehr. Aktuelle Flitzerblitzer.
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0: jeden Monat sind die Rostocker Strandschultage. Ostseewelle hier, total regional für unsere Küstenregion. So hört ihr Heimat hautnah. In den letzten beiden Schulwochen in diesem Schuljahr geht es dann nochmal hoch her am Strand von Warnemünde, denn Schüler der 3. bis 7. Klasse können Unterricht am Strand machen. Gilt für Schüler aus Rostock, Stadt und dem Landkreis.
1: Mega geil!
0: Ja, weil da haben sich nämlich mehrere Partner zusammengefunden. Die Kinder machen dann praktische Schnupperstunden im Wassersport. Ein paar Facts über Ostsee und wie wir sie erhalten können, gibt's auch. Anmelden dafür geht nur noch diese Woche. Im Web unter Strandschultag Rostock findet ihr alle Infos.

0: Der 6. Prozesstag im Fall um den getöteten Fabian aus Güstrow. Falls es in der vergangenen Stunde in den Nachrichten nicht gehört habt, man hat so den Eindruck, heute sind mehr neue Fragezeichen aufgetaucht als Ausrufezeichen. Wir klären das gleich jetzt um 13 Uhr zur vollen Stunde bei uns in den Mecklenburg-Vorpommern-Nachrichten. Dazu alle aktuellen Hits, nächste halbe Stunde mit Ray Dalton, dann ein Klassiker aus den 90ern, Gangsters Paradise, hey geht immer. Und Purple Disco Machine macht sich bereit. Bleibt bei Ostseewelle.
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11: Sprachnachricht belastet Fabian, Angeklagte. 13 Jahre Haft für Ex-RAF-Terroristin Klette. Guten Tag, ich bin Ingo Lorenz. Im Rostocker Fabian-Mordprozess ging es heute um Sichtungen des Geländewagens der Angeklagten und Sprachnachrichten zwischen ihr und Fabians Vater. Ostseewelle-Reporter Alexander Stuth.
12: Fabians Vater sagt in einer Nachricht, dass er das Schlimmste befürchte. Darauf reagierte die Angeklagte damals nicht. Zwei Zeugen sagten aus, dass sie den auffälligen orangen Ford Ranger am Tattag bei Klein-Upal in der Nähe des Tümpels, an dem Fabians Leiche gefunden wurde, gegen Mittag beobachtet haben. Obwohl beide Zeugen im selben Transporter saßen, will der eine die Angeklagte erkannt haben, der andere nicht.
11: So wie es bisher aussieht, hatte der Reisebusfahrer wohl einen Zusammenbruch am Steuer. Der Bus aus Leipzig ist dadurch auf der A20 zwischen Bobitz und Wismar in den Grünstreifen neben der Autobahn gefahren, aber zum Glück nicht auf die Seite gekippt. Eine Frau im Bus hat einen Schock, sonst wurde niemand verletzt. Ein Hubschrauber hat den Fahrer dann ins Krankenhaus geflogen.
10: Deutschland und die Welt.
11: Die ehemalige RAF-Terroristin Daniela Klette muss für 13 Jahre ins Gefängnis. Dazu hat sie das Landgericht in Verden, Niedersachsen, verurteilt, wegen schweren Raubes, Verstößen gegen Waffengesetze und anderer Straftaten. Die Richter sind sich sicher, dass die heute 67-Jährige Geldtransporter und Supermärkte überfallen hat, um ihr Leben im Untergrund zu finanzieren, nach Auflösung der RAF-Fraktion. Neue Wohnungen zu bauen soll wichtiger werden als Denkmal und Umweltschutz. Den Gesetzentwurf dafür hat die Bundesregierung auf den Weg gebracht. So sollen Bauherren schneller und einfacher bauen können. Dadurch soll es möglich werden, schneller Wohnungen zu bauen, denn Untersuchungen besagen, es fehlen schon Hunderttausende. Und wenn ein Spekulant sein Haus verfallen lässt, dann sollen Gemeinden schneller Reparaturen anordnen können oder sogar das Haus enteignen. 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Und jetzt das Wetter.
13: Am neuen Knutzenhome in Wismar 16 Grad, bei MP Küchen in Anklam 18. Schöne Grüße, heute bis 21 Grad. Das wirkt im Vergleich zu gestern und dem Wochenende deutlich kühler. Ja, der Wind hat sich aus Nordwest jetzt so eingedreht. Das ist ein weiterer Grund, warum es eben kühler ist. Heute mit einer Sonnenscheindauer von 12 Stunden. Da kannst du aber nicht genug meckern, wie es so schön heißt. Es bleibt trocken. Der Zwei-Tage-Trend wird dann wieder wärmer und zum Wochenende gibt es dann auch Hitzegewitter. 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A20 Richtung Stettin zwischen Bobitz und Wismar Mitte. Der Reisebus von der Fahrbahn abgekommen, hier ist noch halbseitig gesperrt, macht im Moment plus 20 Minuten. Dann waren Müritz aktuell Behinderungen durch die streikenden Mitarbeiter vom Müritz-Klinikum. Vom Hafen zum Klinikum führt der Weg. Baustellenstaus unter anderem B196 zwischen Göhren und Barbe Richtung Selin. Die Baustellenampel ist so mit einer Viertelstunde dabei für beide Richtungen. Ne? Und zwischen Juliusruh und Glowe aktuell 20 Minuten zusätzlich. Flitzerblitzer B5 Prezier beide Richtungen. B104 zwischen Rizzo und Rosenow im Waldstück, Ortseingang Schwerin vom Paulsdamm, B110 in Vils Richtung Gneuen der Laser, B192 Ortsausgang Wulkenzin Richtung Waren, so mit den Blüten drumherum drapiert, ne? Schwierig zu sehen, B111 Zempin Hauptstraße. Martin erinnert uns nochmal hier an den
14: Blitzer-Blitzer-Anhänger.
13: Lübsdorf Bahnhofstraße, Neubrandenburg-Wilhelm-Külz-Straße, Ortkrug Richtung Verbinde. Dann in Proen Richtung Klein-Kedingshagen. Schwerin hat am Schlosser ein beidseitig und Lübecker Straße. Wo habt ihr was entdeckt? Ruf durch bitte 0381 49 78 110, denn keiner meldet mehr aktuelle Flitzerblitzer. Ich bin André Schneider.
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0: Das sind die 20 Nachtermine. Extrem pünktlich hier bei Ostseewelle. Einmal 6.20 Uhr Tageshoroskop im Guten Morgen und 13.20 Uhr Baumann und Klausen.
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2: 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Ich mach gleich Feierabend und morgen habe ich einen Außentermin.
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3: Bowling?
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1: John Bon Jovi, auch so ein Comeback-Typ nach einer schwierigen Stimmbandgeschichte, ist er wieder da aus den 2000ern, eben sein It's My Life. Wieder zurück am Pophimmel, auch die jungen Herren von BTS aus Südkorea. Swim, aktueller Beat, gleich Ostseewelle. Dazu Black Eyed Peas, I Got a Feeling für alle, die so Kopfnicker-Rhythmus brauchen für den Job. Und wir starten mit Ray, Where's My Husband? Gleich bei Ostseewelle.
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1: Hallo in Wolgast, auf dem Rathaus. In Wolgast ist ja jetzt die Rathausspitze wieder drauf, frisch saniert, aus Eichenholz jetzt neu. Erst in 2 Jahren wird es wohl angemalt, das heißt 2 Jahre lang Wind und Wetter ausgesetzt, das Eichenholz. Das soll das wohl abkönnen. Deswegen, das Wetter bei Ostseewelle für Mecklenburg-Vorpommern hat schon mal fürs Rathausspitzchen in Wolgast alles dabei. Sonne und Hitze im 2-Tage-Trend. Heute ist es ja relativ mild. Dann kommt Nässe von Freitag zu Samstag. Und der Wind immer aus Nordwest hier im Land. 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A20 Richtung Stettin zwischen Bobitz und Wismar Mitte. Hier noch halbseitig gesperrt nach dem Unfall mit dem Reisebus. Pascal meldet, Landkreis Vorpommern-Rügen zwischen Niepars und Großkreuzhagen. Unfall schwer einsehbar, weil hinter einer Kurve. Wo habt ihr noch was entdeckt? Hi.
17: Mahlzeit Ostseewelle, hier ist der Dirk. Also die 108 ist hinter Mattgendorf in Richtung Petro. Voll gesperrt, da brennt ein Haus. Das ist ein Feuerwehreinsatz.
1: hinter Mattgendorf bis Türkow die Sperrung durch den Feuerwehreinsatz. Danke dir fürs schnelle Melden. Da haben auch alle Kollegen gerade aus der Nachrichtenredaktion aufmerksam zugehört. Was ist da los? Die Feuerwehrnummern werden gerade schon angerufen. Flitzerblitzer, B5 Prezier beidseitig. Dann B104 Ortseingang Schwerin vom Paulsdamm kommend. B110 in Vils Richtung Gneuen. B192 Ortsausgang Wulkenzien Richtung Waren. Anklam Leipziger Allee, Güstrow, Plauer Chaussee, Cargo Richtung Federow, Proen Richtung Kleinkedingshagen und Schwerin am Schlosspark Center beidseitig. Kommt, los, wo habt ihr noch was entdeckt? Studio Hotline immer 0381 49 78 110. Gordon meldet noch Schwerin-Wickendorfer Straße. Alles klar, denn keiner meldet mehr aktuelle Flitzerblitzer.
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Michael Schulte zusammen mit Aus Dies Jetzt, Half of My Heart. Michael Schulte ist ja etwas gelungen, so bei seinen Favorites, was ganz viele nicht zusammenpacken. Er mag Harry Potter und Herr der Ringe. Das beides geht relativ selten. Ostseewelle jetzt mit Schulte.

Type. Etliche Musikstars gehen gar nicht mehr auf große Tour, sondern sie machen so eine Residencies. Also sie sagen, ich bin mal 10 Tage in großen Städten. Adele hören wir jetzt gleich mit Rolling in the Deep. Sie hat das mehr oder weniger vor 2 Jahren erfunden. Also in Las Vegas gibt es das ja schon immer. Aber sie hat gesagt, du, ich bin mal 10 Tage in München. Und das geht, ne? Da kann man das auch ausverkaufen. Dann kommen die halt aus Großbritannien, aus Indien und den USA nach München. Das funktioniert auch. Und Adele muss nicht zu allen hinreisen. Entspanntes Rolling in the Deep hören jetzt bei der Arbeit bei Ostseewelle.

0: Ende des Monats, 27. Mai, klar, da kommt zum Beispiel das Gehalt aufs Konto oder du weißt, ab morgen ist vor meiner Haustür 2 Tage gesperrt, weil ich habe Umzug Ende des Monats, kann ja alles sein, ja. Egal, worauf ihr euch Ende des Monats vorbereitet, vielleicht auch aufs Anbaden, wir wären gerne überall immer mit dabei und dafür geben wir eben alles, all eure Lieblingshits hier bei Ostseewelle. Teddy Swims, Mr. Know-It-All, so ganz locker leicht das ganze Ding. Dazu gibt's Lady Gaga mit Abracadabra. So klingen die frischen neuen Hits. Coldplay mit Talk. Ja, für die gute Laune, ne? Kommt der auch gleich mit dazu. Bleibt dran. 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
18: Sprachnachricht belastet Fabian Angeklagte. 13 Jahre Haft für Ex-RAF-Terroristin Klette. Guten Tag, ich bin Ingo Lorenz. Im Rostocker Fabian-Mordprozess ging es heute um Sichtungen des Geländewagens der Angeklagten und Sprachnachrichten zwischen ihr und Fabians Vater. Ostseewelle-Reporter Alexander Stut.
19: Fabians Vater sagt in einer Nachricht, dass er das Schlimmste befürchte. Darauf reagierte die Angeklagte damals nicht. Zwei Zeugen sagten aus, dass sie den auffälligen orangen Ford Ranger am Tattag bei Klein-Upal in der Nähe des Tümpels, an dem Fabians Leiche gefunden wurde, gegen Mittag beobachtet haben. Obwohl beide Zeugen im selben Transporter saßen, will der eine die Angeklagte erkannt haben, der andere nicht.
18: Gleich mehrere Streifenwagen von Landes- und Bundespolizei sind am Nachmittag zum Rostocker S-Bahnhof Lüttenklein gerast. Hier hatten Zeugen einen Mann gesehen, der auffällig ein großes Messer am Gürtel hatte. Die Beamten haben ihn dann dazu gebracht, das Messer und auch noch ein zweites abzulegen. Er ist schon Polizei bekannt wegen gefährlicher Körperverletzung, Widerstand und ähnlicher Dinge. Anschließend wurde er in eine Nervenklinik gebracht.
17: Deutschland und die Welt.
18: Die ehemalige RAF-Terroristin Daniela Klette muss für 13 Jahre ins Gefängnis. Dazu hat sie das Landgericht in Verden, Niedersachsen, verurteilt, wegen schweren Raubes, Verstößen gegen Waffengesetze und anderer Straftaten. Die Richter sind sicher, dass die heute 67-Jährige Geldtransporter und Supermärkte überfallen hat, um ihr Leben im Untergrund zu finanzieren. Nach Auflösung der Rote Armee-Fraktion. Jubel und Riesenfreude im Dschungel von Laos. Hier haben Retter 5 Goldsucher gefunden, die seit mehr als einer Woche in der überfluteten Höhle in Laos eingeschlossen waren. Alle leben und sind in Sicherheit. Nach 2 weiteren Vermissten suchen die Helfer aber noch. Die Männer hatten in der Höhle nach Gold gesucht, als starker Regen zum teilweisen Einsturz geführt hat. 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Und jetzt das Wetter.
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20: Am Ostseewelle-Platz in Selpin bei Tessin 18 Grad. Am Ostseewelle-Weg in Bliebensdorf bei Neustadt-Lewe 20. Topwerte im Südwesten von Mecklenburg fast erreicht. Bleibt schön sonnig. Im Zwei-Tage-Trend wird es auch wieder wärmer. Und dann von Freitag zu Sonnabend wohl auch mal ein paar abkühlende Hitzeschauer. 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B108 Richtung Teterow zwischen Mattgendorf und Türkow. Zwischen Mattgendorf und Türkow ist voll gesperrt durch einen Feuerwehreinsatz. Polizei leitet euch vorbei. Zwischen Niepaase und Großkortz-Hagenhöhe Duvendiek. Unfall schwer einsehbar hinter der Kurve. Das ist in Vorpommern-Rügen. Blitzer stehen. B5 Prezier beide Richtungen. B104 zwischen Rampe und Kamps unter der A14-Brücke. Außerdem zwischen Ritzeroh und Rosenow im Waldstück. Ortseingang Schwerin vom Paulsdamm kommend. Roberto sieht B109 in Rollwitz Richtung Pasewalk. B110 in Vils Richtung Neuenleser. Antonio meldet B195 Zeze beidseitig. Blitzer-Anhänger wieder aufgebaut. Dann Amt Neuhaus, Bahnhofstraße. Cargo Richtung Federow. Neubrandenburg-Wilhelm-Kühls-Straße. Prohn Richtung Klein-Kedingshagen. Schwerin-Wickendorfer Straße. Wo habt ihr was entdeckt? Bitte ruft durch. Studio-Hotline ist immer die 0381 49 78 110. Denn keiner meldet mehr aktuelle Blitzer.
21: Hallöchen, der Steve. Ich würde gerne einmal einen Blitzer verpassen. Zwischen Klink und Wahn im Wald.
20: Großartig, danke dir.
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0: Kommt euch irgendwas nicht ganz geheuer vor auf den Straßen? Gleich durchrufen 0381 49 78 110.
1: Ja, hallo, hier ist der Jan aus Greifswald. Hallo. Und zwar bin ich gerade auf dem Weg von der Brandenburg zur Autobahn A20. Und in dem Ortschaft Berlin in Richtung Neubrandenburg liegt ein ungefähr 20 Kilo großer Kalitstein auf der Straße. Also bitte aufpassen.
0: Berlin, Vorsicht, Ostseewelle hier. Oh.

Ich dachte gerade so ein Eis in Richtung Feierabend, Schneidi, wenn du dann hast, ein Eis heute, ja, ist ganz gut. Und dann gucke ich schnell nochmal nach, aber was ist denn bei Taylor Swift? Wir haben sie nämlich gleich mit Blank Space, was ist denn bei ihr mit Eis und so? Ah, dachte ich, alles klar, ein typisches amerikanisches Girl. Nichts geht über die US-amerikanische Eismarke Ben & Jerry's und dann am liebsten, sagt Taylor, Chocolate Fudge Brownie. Das ist diese extrem dunkle Masse, dieses extrem dunkle Eis. Ich glaube, das gibt es auch bei uns. Ne? Yeah. So. Taylor Swift, wohlbekomm's. Leckeres Genießen jetzt von Blank Space bei Ostseewelle.

0: Krefeld. 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Und dieser hier passt gut dazu.
1: Teddy Swims and you're about to hear my new song.

0: auch wenn ihr ganz früh dran wart in diesem Jahr über Elster oder Co. die Lohnsteuererklärung an euer Finanzamt zu schicken und ihr denkt, na, was kommt dieses Jahr rum? Eins ist schon klar, die größte Steuerrückzahlung des Jahres bekommt Shakira. Nicht einer von uns, weil nach dem Gerichtsurteil in der vergangenen Woche muss sie ja vom Finanzamt dort in Spanien mehrere Dutzend Millionen Euro zurückkriegen. Shakira gleich Whenever, Wherever. Dazu Mucke von David Guetta. Beautiful People haben wir ganz aktuell und frisch für euch dazu. Gibt's einen Klassiker aus den 80ern. Walter Meier mit Axel F. Bleibt bei Ostseewelle.
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0: Jetzt zwischen 16 und 20 Grad. Höchstwert erreicht. Es bleibt sonnig und es wird dann wieder wärmer im Zwei-Tage-Trend. Im Zwei-Tage-Trend fehlt allerdings Regen. Kleingärtner und Bauern fühlen dieses. Fehlt Regen. Erst Freitagabend gibt es ein paar Hitzegewittermöglichkeiten. 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B108 Richtung Teterow, hinter Mattgendorf brennt ein Schuppen. Feuerwehreinsatz mit Vollsperrung B108 geht noch bis 15.30 Uhr, noch eine Stunde. Umleitungsempfehlung von uns für euch über Großwüstenfelde und Jördensdorf. Flitzerblitzer stehen. B5 in Prizier beidseitig. B104 zwischen Ritzerow und Rosenow im Waldstück. Außerdem Ortseingang Schwerin vom Paulsdamm kommend. B109 Rollwitz Richtung Pasewalk. B110 in Filz Richtung Gneunden Laser. B191 Ortsausgang Barkow Richtung Kleve. B192 zwischen Klink und Waren. Hier stehen sie im Wald. B195 Zeetze beidseitig mal wieder als kleiner Gruß. Aus Niedersachsen in Sachen Flitzerblitzer-Anhänger. Neubrandenburg-Wilhelm-Külz-Straße stadtauswärts. Proen Richtung Klein-Kedingshagen. Habt ihr noch einen entdeckt? Ruft gleich durch, bitte. 0381 49 78 110. Denn keiner meldet mehr aktuelle Flitzerblitzer. Hi, André Schneider.
19: Ja, der Erik. Schwerin, Reiferbahn. Beide Richtungen. Da stehen sie.
0: Danke, Erik.
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gleich Nico Santos, All-Time High fürs ganz entspannte letzte Käffchen vielleicht im Büro. Oder ihr gönnt euch um 14.40 Uhr was im Homeoffice, was ich nicht laut ausspreche, für alle, die in der Werkstatt arbeiten. Ostseewelle, jetzt Shakira.

0: André, kennst du das auch? Du kommst zur Arbeit und der Rechner macht nicht das, was er machen soll eigentlich?
1: Nö, bei mir funktioniert immer alles.
0: Ach so, ja, natürlich. Aktuell, ne, ganz kurz mal erklärt, der Bildschirm, der flackert und ich kann hier nicht so wirklich zu.
1: Der ist geblendet von deiner Schönheit, Christian. Kann das sein?
0: Das hast du schön gesagt. Dong, dong. André, dir einen schönen Feierabend. Mein Name ist Christian Renz. Ihr macht euch jetzt einen Lenz mit mir zusammen und das natürlich auch mit der meisten Musik, mit allen aktuellen Hits. Da haben wir gleich noch Gareth Gates mit dabei, mit Any One of Us. Vorher gibt's Kaigo und Whitney Houston mit Higher Love.
1: Du musst den Sendernamen noch sagen, Christian.
0: Hier ist Ostseewelle.

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5: Busunfall auf A20. Neues Gesetz soll Wohnungsbau voranbringen. Guten Tag, ich bin Ingo Lorenz. Mit einem gehörigen Schreck und einem Ersatzbus sind ein gutes Dutzend Fahrgäste jetzt wieder unterwegs nach einem Unfall heute auf der A20. Ostseewelle-Reporter Axel Prokop.
6: Die 14 Fahrgäste aus Leipzig waren heute Vormittag auf der A20 bei Wismar unterwegs. Da ist der tonnenschwere Bus plötzlich von der Autobahn abgekommen und im rechten Grünstreifen gelandet. Der Fahrer hatte offenbar ein medizinisches Problem. Großes Glück für alle, der Bus ist nicht auf die Seite gekippt, wie es sonst oft bei solchen Unfällen passiert. Für den Fahrer ist dann der Rettungswagen gekommen. Die Feuerwehr hat ausgelaufene Flüssigkeiten beseitigt.
5: Die Waldbrandgefahr steigt weiter. Jetzt meldet bereits der erste Forstbezirk die zweithöchste Warnstufe 4. Es ist der Bezirk Torgelow nahe der polnischen Grenze. Der größte Teil von Mecklenburg-Vorpommern meldet Waldbrandwarnstufe 3, also mittlere Gefahr. Etwas entspannter ist die Lage im Norden zwischen Wismar und der Insel Rügen.
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5: Neue Wohnungen zu bauen soll wichtiger werden als Denkmal- und Umweltschutz. Den Gesetzentwurf dafür hat die Bundesregierung auf den Weg gebracht. So sollen Bauherren schneller und einfacher bauen können. Vor allem soll es möglich werden, schneller Wohnungen zu bauen. Denn Untersuchungen besagen, es fehlen schon Hunderttausende. Und wenn ein Spekulant sein Haus verfallen lässt, dann sollen Gemeinden schneller Reparaturen anordnen können oder sogar das Haus enteignen. Mit einer Großrazzia sind Ermittler in Nordrhein-Westfalen und Hessen gegen mutmaßliche Darknet-Drogendealer und Geldwäsche vorgegangen. 8 Verdächtige wurden festgenommen. Die Beschuldigten sollen seit Jahren weltweit Drogen über das Netz verkauft und per Post verschickt haben. Bezahlt wurde mit Kryptowährung. Die hat dann ein internationales Geldwäschenetzwerk wieder in Bargeld umgewandelt. Bei der Durchsuchung von 40 Objekten haben die Polizisten unter anderem Bargeld sichergestellt, Kryptowerte, Waffen und Drogen. 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Und jetzt das Wetter.
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7: Ja, in Kühlungsborn West am Mollibahnhof 17 Grad. Sellin am Bahnhof vom rasenden Roland 18. 22 Grad sind heute maximal noch drin. Ansonsten gibt es doch wirklich nichts zu meckern. Viel Sonne, wenig Wolken. Bleibt auch überwiegend trocken bei einem mäßigen bis frischen Wind aus westlichen Richtungen. In der Nacht können wir Sterne gucken. Es bleibt trocken bei Temperaturen zwischen 11 und 6 Grad. Der 2-Tage-Trend. Morgen wechseln sich Sonne und Wolken immer mal wieder ab. Regen ist soweit nicht in Sicht, bei höchstens 23 Grad. Übermorgen Sonne satt. Hin und wieder müssen wir dann aber auch mal mit einem Schauer und Gewitter rechnen, bei dennoch herrlichen 28 Grad maximal. 15.03 Uhr, Ostseewelle hier mit dem besten Verkehrsservice für unser Land. Landkreis Mecklenburgische Seenplatte, Vollsperrung B108 Richtung Teterow. Denn hinter Mattgendorf brennt ein Schuppen, Feuerwehr dort im Einsatz. Umfahren geht am besten über Großwüstenfelde und Jördensdorf. Ansonsten läuft's. Die Flitzerblitzer, die stehen jetzt B5 in Pritzier beidseitig. B104 zwischen Ritzerow und Rosenow im Waldstück. B109 in Rollwitz Richtung Pasewalk. B110 in Vils machen sie Richtung Gneu ein paar Bilder. B191 Baku raus in Richtung Kleve. B192 zwischen Klink und Waren im Wald versteckt. B195 in Zeze beidseitig, Anklam, Leipziger Allee. Thomas meldet in Beutzenburg, Schwartower Straße stadteinwärts. Thomas, danke dir. In Kargo Richtung Federow, in Pronen Richtung Klein-Kiddingshagen. In Rostock stehen sie Gilsdorf, Rostocker Straße und in Schwerin Reiferbahn beidseitig. Habt ihr auch noch was auf dem Zettel? Dann gerne her damit. Studio Hotline ist die 0381 49 78 110, denn keiner meldet mehr aktuelle Flitzerblitzer. Schönen Mittwochnachmittag, ihr Lieben. Macht euch einen Lenz. Ich bin Christian Renz. Hey, hey.
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Genau das nennen wir musikalische Vielfalt hier bei Ostseewelle. Eben gehört den 80er-Klassiker Wild Boys von Duran Duran. Mit aktuellem Sound geht's auch sofort weiter hier am Mittwochnachmittag. Hier ist Popstar Shaboozey mit seinem Debüthit Bar Song Tipsy. Viel Spaß damit.

0: Nachmittag, für viele eine kurze Arbeitswoche. Durchhalten, da geht natürlich auch mit der meisten Musik, mit allen aktuellen Hits. Da können wir uns gleich auf den 90er-Hit Torn von Natalie Imbruglia freuen. Und aus den aktuellen Charts packen wir Popstar Michael Schulte mit 5 AM dazu. Bleibt bei Ostseewelle, geht ruckizucki weiter.
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0: Es ist 15.30 Uhr, ihr hört Ostseewelle mit dem Feierabend-Update um 3:30 Uhr. Ingo Lorenz in der Nachrichtenredaktion. Ingo?
12: Komm ja schon.
0: Ja.
12: Viel Glück hatten Fahrgäste in einem Reisebus auf der A20 heute. Ihr Fahrer hatte einen Zusammenbruch am Steuer. Der Bus ist zwar von der Straße abgekommen, aber nicht umgekippt. So wurde hier bei Wismar nur eine Frau wegen Schock behandelt und der Busfahrer dann in eine Klinik gebracht. Weniger Umwelt- und Denkmalschutz, weniger Bürokratie. So sollen Wohnungen schneller gebaut werden. Die Bundesregierung hat dafür heute den Gesetzentwurf auf den Weg gebracht.
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12: Ein Mann mit einem großen Messer hat am Rostocker S-Bahnhof Lüttenklein zu einem großen Polizeieinsatz geführt. Die Beamten haben ihn dann dazu gebracht, das Messer und noch ein zweites abzulegen. Er ist schon Polizei bekannt wegen gefährlicher Körperverletzung, Widerstand und ähnlicher Dinge. Anschließend wurde er in eine Nervenklinik gebracht.
0: 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Ostseewelle hier mit dem Blick aufs Wetter und da messen wir am Schweriner Schloss aktuell 20 Grad. Bis zu 22 sind hier und da noch drin. Dazu viel Sonne, kaum Wolken mit dabei. Es ist und bleibt überwiegend trocken bei einem mäßigen bis böigen Wind aus westlichen Richtungen. In der Nacht geht es sternklar und trocken weiter bei Temperaturen zwischen 11 und 6 Grad. Der Zwei-Tage-Trend. Morgen Sonne und Wolken im Wechsel. Regenschirm können wir getrost zu Hause lassen bei höchstens 23 Grad. Übermorgen sind dann aber auch mal ein paar Schauer und Gewitter möglich bei 28 Grad maximal.
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0: A19 Richtung Rostock, Höhe Güstrow in beiden Richtungen, Rehe auf und an der Fahrbahn, fahrt uns da bitte vorsichtig. Landkreis Mecklenburgische Seenplatte, weiterhin Vollsperrung auf der B108 Richtung Tetrow. Hinter Mattgendorf brennt ein Schuppen, Feuerwehr im Einsatz, umfahren geht am besten über Großwüstenfelde und Jürgensdorf. Stadtverkehr Rostock, Röversheger Chaussee, stadtauswärts, plant da mal 10 Minuten mehr ein. Die Flitzerblitzer, die stehen B104 zwischen Ritzerow und Rosenow im Waldstück, B109 in Rollwitz Richtung Basewalk, B110 in Filz Richtung Gneuen, B191 Ortsausgang Barkow Richtung Kleve, B192 stehen sie zwischen Klink und Waren im Wald versteckt, B195 in Zeze machen sie beidseitig Bilder, in Anklam Leipziger Allee, in Beutzenburg Schwartower Straße stadtauswärts, dann in Kargo Richtung Federow, Nele meldet in Ortkrug Richtung Verbinde. Nele, liebe Grüße. In Prohn Richtung Klein-Kedingshagen. Michi hat noch einen in Röbel in der Bahnhofstraße Höhe Polizei. In Rostock-Gilsdorf, Rostocker Straße. Und Schwerin stehen sie Reiferbahn beidseitig. Habt ihr auch noch was entdeckt? Dann gerne her damit. Studio-Hotline ist die 0381 49 78 110. Denn keiner meldet mehr aktuelle Flitzerblitzer. Entspannten Nachmittag. Macht euch einen Lenz. Ich bin Christian Renz. Hey, hey.
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Der Countdown läuft. Noch 15 Tage bis zur Fußball-Weltmeisterschaft in den USA, Kanada und Mexiko. Ihr hört Ostseewelle am Mittwochnachmittag und schon heute startet das WM-Abenteuer für Bundestrainer Julian Nagelsmann und unsere Nationalmannschaft. Die sind jetzt nämlich im Trainingslager in Herzogenaurach in Bayern. Hier werden die Jungs in Form gebracht. Ne? Sonntag steht auch nochmal ein Testspiel gegen Finnland auf dem Plan. Heißt trainieren, trainieren, trainieren. Damit der Auftritt unserer Elf nicht so ein Debakel wird wie in den letzten beiden Weltmeisterschaften. Da hat Deutschland da jeweils die Vorrunde schon ausgeschieden hier. Gut, im Gegensatz zu Italien sind wir wenigstens bei der WM dabei.

0: vor vier, Ostseewelle hier und langsam geht's Richtung Feierabend. Wir begleiten euch dabei mit der meisten Musik, mit allen aktuellen Hits. Passend zum Wetter gibt's auch gute Laune Groove aus den 2000ern. Da haben wir Break My Stride von Blue Lagoon mit am Start und für frischen Wind sorgt Superstar Loy mit dem Kracher Red Eyes. Nicht weglaufen, geht sofort weiter nach Nachrichtenwetter und dem besten Verkehrsservice für unser Land.
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13: Busunfall auf A20. Neues Gesetz soll Wohnungsbau voranbringen. Guten Tag, ich bin Ingo Lorenz. Mit einem gehörigen Schreck und einem Ersatzbus sind ein gutes Dutzend Fahrgäste jetzt wieder unterwegs nach einem Unfall heute auf der A20. Ostseewelle-Reporter Axel Prokop.
14: Die 14 Fahrgäste aus Leipzig waren heute Vormittag auf der A20 bei Wismar unterwegs. Da ist der tonnenschwere Bus plötzlich von der Autobahn abgekommen und im rechten Grünstreifen gelandet. Der Fahrer hatte offenbar ein medizinisches Problem. Großes Glück für alle, der Bus ist nicht auf die Seite gekippt, wie es sonst oft bei solchen Unfällen passiert. Für den Fahrer ist dann der Rettungswagen gekommen. Die Feuerwehr hat ausgelaufene Flüssigkeiten beseitigt.
13: In Greifswald haben Zeugen heute Mittag die Polizei gerufen. Ein Mann sollte hier Passanten mit einem Messer bedrohen. Die Beamten haben den Mann angesprochen und konnten die Situation entschärfen. So hat der 38-Jährige das Messer schließlich herausgegeben. Er ist schon Polizei bekannt. Bestimmte Passanten hat er nicht bedroht. Trotzdem ermittelt die Polizei.
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13: Neue Wohnungen zu bauen soll wichtiger werden als Denkmal- und Umweltschutz. Den Gesetzentwurf dafür hat die Bundesregierung heute auf den Weg gebracht. So sollen Bauherren schneller und einfacher bauen können. Vor allem soll es möglich werden, schneller Wohnungen zu bauen. Denn Untersuchungen besagen, es fehlen schon Hunderttausende. Und wenn ein Spekulant sein Haus verfallen lässt, sollen Gemeinden schneller Reparaturen anordnen können oder sogar das Haus enteignen. In Dinslaken am Niederrhein ist eine Autofahrerin heute Morgen in eine Gruppe von 3 12-Jährigen gefahren, die gerade per Fahrrad zur Schule wollten. Inzwischen melden Polizei und Staatsanwaltschaft, dass 2 von ihnen im Krankenhaus gestorben sind. Die 47-jährige Autofahrerin hatte die Kontrolle über ihren Wagen verloren. Warum ist noch unklar. Sie ist schwer verletzt im Krankenhaus und konnte noch nicht befragt werden. 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Und jetzt das Wetter.
0: Und es ist traumhaft schön. Am Naturerbezentrum auf Rügen 19 Grad, Wollgas an der Peenewerft 20, 22 sind heute maximal noch drin. Ansonsten viel Sonne, wenig Wolken, bleibt auch überwiegend trocken bei einem mäßigen bis frischen Wind aus westlichen Richtungen. In der Nacht können wir Sterne gucken, es bleibt trocken bei Temperaturen zwischen 11 und 6 Grad. Der Zwei-Tage-Trend. Morgen Wechsel Sonne aus Wolken oder Wechsel aus Sonne und Wolken. Regen ist soweit nicht in Sicht bei höchstens 23 Grad. Übermorgen auch Sonne satt. Hin und wieder kann es dann aber auch mal einen Schauer und Gewitter geben. Bei dennoch herrlichen 28 Grad maximal. 16.03 Uhr gleich, Ostseewelle hier mit dem besten Verkehrsservice für unser Land. Insel Usedom, Ortseingang Koserow, aus Sempin kommend, am Abzweig zum Autokino. Da liegen Schrankteile auf der Fahrbahn, Obacht bitte. Und Stadtverkehr Rostock, Röversäger Chaussee, stadtauswärts, 10 Minuten mehr im Feierabend jetzt. Die Flitzerblitzer, die stehen B109 in Rollwitz Richtung Pasewalk, B110 in Vils Richtung Gneuen, B192 zwischen Klink und Waren im Wald versteckt, B195 in Zietze, beidseitig, in Anklam, Leipziger Allee machen sie Bilder, Bolzenburg, Schwadower Straße stadtauswärts, in Ort Krug Richtung Verbinde, in Prohn Richtung Klein-Kiddingshagen, in Röbel in der Bahnhofstraße Höhe der Polizei, Rostock-Gilsdorf in der Rostocker Straße und Schwerin-Reiferbahn machen sie beidseitig Bilder. Habt ihr auch noch was entdeckt? Dann ruft gerne durch. Studio-Hotline ist die 0381 49 78 110, denn keiner meldet mehr aktuelle Flitzerblitzer. Entspannten Feierabend, wenn es soweit ist. Macht euch einen Lenz. Ich bin Christian Renz. Hey, hey.
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0: wie versprochen, gleich hier bei Ostseewelle gute Laune Sound aus den 2000ern. Freuen wir uns auf Break My Stride von Blue Lagoon. Vorher geht's an die 0381 49 78 110. Der Krischi hier. Wer ist denn dran?
1: Johannes ist dran. Es wird gelasert. Und zwar auf der Strecke zwischen Katzenow und Drechow. Beidseitig. 60er-Zone ist da.
0: Sehr schön. Johannes, nimm wir mit auf den Zettel. Was machst du Schönes? Hast du schon Feierabend oder musst noch?
1: Ja, wir sind gerade auf dem Rückweg. Wir haben keine Ausflug nach Stralsund gemacht, meine Tochter und ich. Und jetzt geht's gemütlich nach Hause.
0: Oh, schön. Dann ganz liebe Grüße an die Tochter und kommt uns heile an, denn einen schönen Abend dann noch gewünscht.
1: Ja, dir auch, ne? Also, danke, bis dann, tschüss.
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0: einer meiner Lieblings-80er von den Pet Shop Boys. Always on my mind. Und damit wünschen wir euch einen fulminanten Feierabend. Wir bringen euch mit der meisten Musik, mit allen aktuellen Hits sicher und gut nach Hause. Mit dabei Empire of the Sun mit We Are the People aus den goldenen 2000ern. Und den Startschuss fällt Popstar Dasha mit ihrer aktuellen Single Austin. Schönen Mittwochnachmittag. Bleibt gern bei uns, die Welle hier.
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0: Gleich 16.30 Uhr. Ihr hört Ostseewelle mit dem Feierabend-Update um 16:30 in der Nachrichtenredaktion Ingo Lorenz.
11: Beim Streik der nichtärztlichen Mitarbeiter von Mediklin in Waren und Röbel sorgt eine Mail des Chefarztes für Druck bei den Betroffenen. Er fordert die Mitarbeiter auf, jugendliche Patienten zurückzuholen. Eltern hatten diese abgeholt, weil es im Streik nur einen Notdienst gibt. 13 Jahre Haft wegen mehrerer Raubüberfälle, so lautet das Urteil gegen die frühere RAF-Terroristin Daniela Klette. Um Anschläge ging es dabei noch nicht. Die 67-Jährige wurde vor 2 Jahren in Berlin festgenommen.
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11: Ein Mann mit einem großen Messer hat am Rostocker S-Bahnhof Lüttenklein zu einem großen Polizeieinsatz geführt. Die Beamten haben ihn dann dazu gebracht, das Messer und noch ein zweites abzulegen. Er ist schon polizeibekannt wegen gefährlicher Körperverletzung, Widerstand und ähnlicher Dinge. Anschließend wurde er in eine Nervenklinik gebracht.
0: 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Das Wetter hier bei Ostseewelle am Rostocker Stadthafen liegen wir aktuell bei 22 Grad. Dazu viel Sonne, kaum Wolken mit am Start. Es ist und bleibt überwiegend trocken bei einem mäßigen bis frischen Wind aus westlichen Richtungen. In der Nacht geht sternklar und trocken weiter bei Temperaturen zwischen 11 und 6 Grad. Der Zwei-Tage-Trend. Morgen Sonne und Wolken im Wechsel. Den Regenschirm können wir getrost zu Hause lassen bei höchstens 23 Grad. Übermorgen sind dann aber auch mal ein paar Schauer und Gewitter möglich bei 28 Grad maximal. 16.31 Uhr. 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Doreen meldet uns, Stadtverkehr Schwerin in Lankow Richtung Friedrichsthal. Höhe Autohäuser, da gab es einen Unfall. Hier staut sich ein bisschen, plant da ein bisschen mehr Zeit mit ein. Und Stadtverkehr Rostock, Röversäger Chaussee, Stadt auswärts, auch hier 10 Minuten mehr. Die Flitzerblitzer, die stehen B109 in Rollwitz Richtung Pasewalk, B110 in Vils Richtung G9, B192 zwischen Klink und Waren stehen sie im Wald versteckt, B195 in Zeze beidseitig. An Klamm, Leipziger Allee, in Beutzenburg, Schwartower Straße machen sie Stadtauswärtsbilder, zwischen Katzenow und Drechow beidseitig in der 60er, in Ort Krug Richtung Verbinde, in Prohn Richtung Kleinkedingshagen, Röbel in der Bahnhofstraße Höhe der Polizei, in Rostock-Gelsdorf, Rostocker Straße und in Schwerin stehen sie Reiferbahn beidseitig. Habt ihr auch noch was entdeckt? Dann ruft gerne durch. Studio-Hotline ist die 0381 49 78 110, denn keiner meldet mehr aktuelle Flitzerblitzer. Schönen Mittwochfeierabend, macht euch einen Lenz. Ich bin Christian Renz. Yippie-yay.
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0: Ihr hört Ostseewelle am Mittwochnachmittag. Für das rätselhafte Puzzle im Fall des getöteten Fabians aus Güstrow gab es heute wieder neue Teile. Gina H. muss sich am Rostocker Landgericht verantworten. Sie soll den damals 8-jährigen Fabian ermordet haben. 7 Zeugen haben heute Rede und Antwort gestanden. Ostseewelle-Chefreporter Alexander Stuth, du begleitest für uns den Prozess und warst heute wieder den ganzen Tag im Gericht. Statt der Zeugen war das spannendste Puzzleteil wohl aber ein Foto, ne?
1: Ja, stimmt. Es waren im Endeffekt sogar 2 Fotos einer Reiterin. Sie stammt aus Klein-Upal im südlichen Landkreis Rostock. Die Zeugin hatte damals erst vom Polizeibeamten erfahren, was sie durch Zufall fotografiert hat. Sie ist nämlich dort spazieren gegangen, hat dort an einem Tümpel ein kleines Feuer gesehen, hat davon Bilder gemacht und sich nichts weiter dabei gedacht. Ja, und dann kam die Polizei zu ihr und hat sie nochmal befragt, ob sie möglicherweise auch Rauch gesehen hat. Und da hat sie dann die Augen aufgerissen und hat gesagt, sagt bitte nicht, dass das Feuer das Kind war. Und unter Tränen hat sie das dann heute auch ausgesagt.
0: Die Angeklagte Gina H. hat wieder nichts gesagt heute, aber es verdichten sich ja Beweise gegen sie, denn auch der auffällige Pickup, ihr dunkel-oranges Auto, war wieder Thema, ne?
1: Ja, es sind immer diese kleinen Indizien, die dann zusammenkommen, und heute ging es um diesen Ford Ranger, um den Orangen. Am Tag des Verschwindens von Fabian am 10.10. um die Mittagszeit haben 2 Landwirte das Auto am Ortsrand von Klein-Upal gesehen. Der eine hat Gina H. sogar erkannt, weil er selbst auch aus dem Ort stammt, aus dem die Angeklagte kommt. Der andere konnte sich daran nicht mehr erinnern. Ein weiterer Zeuge war ein Polizist. Der hat nochmal die Suchmaßnahmen der Polizei nach Fabian erläutert.
0: Dann gab es noch eine Situation, die für Kopfschütteln im Gerichtssaal gesorgt hat, ne?
1: Ja, und zwar war das die Aussage von Fabians Vater gegenüber einer Nachbarin. Hat er nämlich gesagt, er glaube an Ginas Unschuld und könnte sich vorstellen, dass die Mutter und deren Freundin was mit dem Tod zu tun haben. Und das hat natürlich auch im Gerichtssaal für ein Raunen gesorgt. Ja, die Nachbarin hat heute nochmal alles beschrieben. Ihr ist nämlich Gina H. am 10.10., also an diesem Mordtag, auf einem kleinen Waldweg entgegengekommen. Sie hat auch noch mal beschrieben, wenn Fabian dort zu Gast war, wie dann die Situation war.
0: Danke, Ostseewelle Chefreporter Alexander Stuth. Morgen gleich der nächste Prozesstag, bei dem es unter anderem um die Auswertung von Funk- und Handydaten gehen soll. 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

0: Jawohl, kurz vor 5 haben wir es, ihr hört Ostseewelle und gleich geht's zurück ins Musikjahr 1997. Da haben wir Mr. President mit Jojo Action mit dabei. Richtig coole Nummer zu diesem passenden schönen Wetter. Und mit dabei auch Rock- und Popstar Michael Patrick Kelly mit seinem aktuellen Chartbanger The One. Wenn ihr das nicht verpassen wollt, gern dranbleiben für die meiste Musik mit allen aktuellen Hits. 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
12: Mail sorgt für Druck bei Mediclean-Streik. Lange Haftstrafe für Ex-RAF-Terroristin Klette. Guten Tag, ich bin Ingo Lorenz. Der Ton wird rauer zwischen der Mediclean-Chefetage und den streikenden Mitarbeitern. Sie wollen einen Tarifvertrag und haben jetzt erstmals einen Zweitagestreik dafür begonnen. Zum Unternehmen gehört auch die Jugendpsychiatrie in Röbel und dort empfinden Mitarbeiter eine Mail vom Chefarzt als Drohung. Ostseewelle-Reporter Axel Prokop.
13: Die Patienten in Röbel sind meist zwischen 13 und 17 Jahre alt. Und weil es wegen des Streiks nur einen Notdienst gibt, haben viele Eltern ihre Kinder abgeholt, so wie es sonst zum Beispiel auch am Wochenende gemacht wird, hat uns ein Pfleger gesagt. Doch die Mail von Chefarzt Schmidt fordert nun die Mitarbeiter auf, die Eltern anzurufen und die jungen Patienten sofort wieder zurückbringen zu lassen. Sonst könnten arbeitsrechtliche Konsequenzen folgen. Auch von möglichen strafrechtlichen Ermittlungen ist die Rede und von Beurlaubung ohne ärztliche Erlaubnis. Auch morgen soll der Streik noch weitergehen.
12: Zwischen Binz und Serams auf der Insel Rügen ist ein Linienbus in einen Unfall verwickelt worden. Es gibt mindestens einen schwer und zwei Leichtverletzte. Die Meldung kurz nach 15 Uhr hat einen Großeinsatz ausgelöst mit 2 Notärzten und 8 Rettungswagen. Heute Vormittag ist ein Reisebus auf der A20 verunglückt. Bei Wismar, der Fahrer war am Lenkrad zusammengebrochen. Hier wurde außer ihm aber niemand ernstlich verletzt.
11: Deutschland und die Welt.
12: Gerade erst aufwendig saniert, noch nicht mal ganz fertig. Schon gibt es wieder Probleme auf der Bahnstrecke Hamburg-Berlin. Der Verkehr ist gerade stark beeinträchtigt, weil in Deutsch-Evern bei Lüneburg ein Stellwerk ausgefallen ist. Es soll morgen Vormittag repariert werden. Zurzeit fallen viele Züge aus. Andere ICEs sind stark verspätet. Die frühere RAF-Terroristin Klette ist zu 13 Jahren Haft verurteilt worden, nicht wegen Terroranschlägen, sondern wegen 6 Raubüberfällen. Das Urteil hat das Landgericht Verden in Niedersachsen gesprochen. Die Richter sind überzeugt, dass Klette mit Komplizen Geldtransporter und Supermärkte überfallen hat und so ihren Lebensunterhalt bestritten hat. 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
0: Danke, Ingo. Und dann messen wir in Rostock am Kulturhistorischen Museum 20 Grad, an der Sandskulpturenausstellung in Ahlbeck 21. Ansonsten gibt's nichts zu meckern im Feierabend. Überall schön sonnig, wenig Wolken mit dabei. Bleibt auch überwiegend trocken bei einem mäßigen bis frischen Wind aus westlichen Richtungen. In der Nacht können wir überall Sterne gucken. Es bleibt trocken bei Temperaturen zwischen 11 und 6 Grad. Der Zwei-Tage-Trend. Morgen wechseln sich Sonne und Wolken immer mal wieder ab. Regen ist soweit auch nicht in Sicht, bei höchstens 23 Grad. Übermorgen Sonne satt. Hin und wieder müssen wir dann aber auch mal mit einem Schauer und Gewitter rechnen, bei dennoch herrlichen 28 Grad maximal. 17:03 gleich, Ostseewelle hier mit dem besten Verkehrsservice für unser Land. Stadtverkehr Rostock, Röversheger Chaussee, stadtauswärts, 10 Minuten mehr, ein Plan auf dem Weg nach Hause. Insel Rügen, zwischen Binz und Seerams haben wir eine Vollsperrung nach Unfall. Einzige Möglichkeit, jetzt noch nach Binz zu kommen, über Prora. Und noch eine Info aus dem Fährverkehr, die Fähre zwischen Stallbrode und Lewitz fährt heute nicht mehr. Der Wind ist einfach viel zu stark, habt es auf dem Schirm. Die Flitzerblitzer, die stehen von euch gemeldet. Ein wunderschön, wer ist denn dran?
14: Jenny, ich möchte Blitzer melden. Richtenberg in Richtung Kriegsee.
0: Jenny, danke dir fürs Verpetzen. Dann stehen sie B109 in Rollwitz Richtung Pasewalk, B111 Ortseingang Zempin Richtung Lodin, B192 zwischen Klink und Waren im Wald, B195 in Zeetze, beidseitig sogar. In Beutzenburg, Schwartower Straße stadtauswärts, zwischen Katzenow und Drechow beidseitig in der 60er. In Ortkrug Richtung Verbinde, in Prohn Richtung Klein-Kiddingshagen, in Röbel in der Bahnhofstraße Höhe Polizei, in Rostock-Gilsdorf, Rostocker Straße und Schwerin-Reiferbahn beidseitig. Habt ihr auch noch was entdeckt? Dann gerne her damit. Studio-Hotline ist die 0381 49 78 110, denn keiner meldet mehr aktuelle Flitzerblitzer. Ihr Lieben, schönen Feierabend, macht euch einen Lenz, ich bin Christian Renz. Hey, hey.
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0: Schichtende in Gra-Müritz.
1: Bad Sülze hat Dienstschluss.
2: Schönen Feierabend auf unserer Insel Rügen.
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1: Von früh bis spät hört auch ihr euren Heimatsender Ostseewelle. Das kann man nicht oft genug Dankeschön sagen. Gleich für euch in den Startlöchern die Queen of Pop, Madonna mit ihrem 80er Evergreen, Papa Don't Preach. Und aus den aktuellen Singlecharts rocken Kato und John mit dem Gute-Laune-Kracher Turn the Lights On. Die meiste Musik mit allen aktuellen Hits für eure Mittwoch-Feierabend. Gern dranbleiben.
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1: Gleich 17.30 Uhr. Ihr hört Ostseewelle mit dem Feierabend-Update um 17:30 Uhr. Ingo Lorenz in der Nachrichtenredaktion.
10: Beim Streik der nichtärztlichen Mitarbeiter von Mediclin in Waren und Röbel sorgt eine Mail des Chefarztes für Druck bei den Betroffenen. Er fordert die Mitarbeiter auf, jugendliche Patienten der Psychiatrie zurückzuholen. Eltern hatten diese abgeholt, weil es im Streik nur einen Notdienst gibt. Wieder mal Bahnprobleme an der Strecke zwischen Hamburg und Berlin. Hier fallen derzeit die Hälfte der ICEs aus. Die anderen haben Verspätung. Bei Lüneburg ist ein Stellwerk ausgefallen. Es soll morgen repariert werden.
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10: Ein großes Eisenbahnfest gibt es am Stralsunder Hauptbahnhof am Freitag. Wir können hier moderne Züge besichtigen oder einen kurzen Ausflug mit einer historischen Ferkeltaxe machen. Dazu kommen Quiz und Live-Musik, Gratis-Zuckerwatte und Zugsimulator von 11 bis 17.30 Uhr am Freitag.
1: 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Schon sind wir zurück hier bei Ostseewelle. Mit dem Blick aufs Feierabendwetter. An den Kreidefelsen auf Rügen messen wir aktuell 22 Grad. Dazu reichlich Sonne, kaum Wolken mit dabei. Es ist und bleibt überwiegend trocken bei einem mäßigen bis frischen Wind aus westlichen Richtungen. In der Nacht bleibt es sternklar und trocken bei Temperaturen zwischen 11 und 6 Grad. Der Zwei-Tage-Trend. Morgen Sonne und Wolken im Wechsel. Den Regenschirm brauchen wir nicht, können wir zu Hause lassen bei höchstens 23 Grad. Übermorgen sind dann aber auch mal ein paar Schauer und Gewitter möglich bei dennoch 28 Grad maximal. So, und dann gucken wir mal um 17.31 Uhr auf den besten Verkehrsservice für unser Land hier bei Ostseewelle. Stadtverkehr Rostock, Röbershäger Chaussee, stadtauswärts immer noch 10 Minuten mehr einplanen. Insel Rügen zwischen Binz und Seerams, Vollsperrung nach Unfall. Einzige Möglichkeit jetzt noch nach Binz zu kommen über Prora. Und noch die Info aus dem Fährverkehr. Die Fähre zwischen Stallbrode und Glewitz fährt heute nicht mehr. Der Wind ist einfach zu stark. Habt es auf dem Schirm. Die Flitzerblitzer, die stehen von euch gemeldet. Moin.
12: Christiane, ein Blitzer steht in Bantin-Ausbau Richtung Zarrentin.
9: Christine.
1: Danke, Christiane. Dann stehen Sie B109 in Rollwitz Richtung Pasewalk, B111 Ortseingang Zempin Richtung Lodin, B192 zwischen Klink und Waren im Wald, B195 in Zietze, beidseitig sogar. In Beutzenburg, Schwartower Straße stadtauswärts, zwischen Katzene und Rechow, beidseitig in der 60er. In Ortkrug Richtung Verbinde, in Prohn Richtung Kleinkiddingshagen, Richtenberg Richtung Triebsees. In Röbel stehen Sie in der Bahnhofstraße Höhe der Polizei und in Rostock-Gilsdorf Rostocker Straße und Schwerin Reifebahn beidseitig. Habt ihr auch noch was auf dem Zettelchen? Dann gerne her damit. Studio Hotline ist die 0381 49 78 110, denn keiner meldet mehr aktuelle Flitzerblitzer. Schönen Mittwoch, Feierabend. Macht euch einen Lenz, ich bin Christian Renz. Hey, hey.
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12: Scheiß die Wand an, ist das schön hier. 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

Vor genau 20 Jahren hat Avril Lavigne ihr Debütalbum Let Go rausgebracht. Jetzt, 20 Jahre später, bringt sie ihr Greatest Hits Album raus. Können wir ab dem 21. Juni überall kaufen. Jetzt hören wir sie hier bei Ostseewelle mit Nobody's Home. Geht los.

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1: Das ist der aktuelle Hit von Kygo mit Khalid und Griffin. Save My Love.

0: meiste Musik mit allen aktuellen Hits, gleich nach Nachrichten, Wetter und dem besten Verkehrsservice. Für unser Land, Roxette aus Schweden aus dem Jahr 1990 haben wir It Must Have Been Love mit an Bord und volle Fahrt voraus mit dem aktuellen Mega-Hit New Religion von Star-DJ Bibi Rexha. Für alle, die uns noch nicht kennen sollten, willkommen bei Ostseewelle. Nicht weglaufen, geht sofort weiter.
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9: Mail sorgt für Druck bei Mediclean-Streik. Lange Haftstrafe für Ex-RAF-Terroristin Klette. Guten Abend, ich bin Ingo Lorenz. Der Ton wird rauer zwischen der Mediclean-Chefetage und den streikenden Mitarbeitern. Sie wollen einen Tarifvertrag und haben jetzt erstmals einen Zwei-Tage-Streik dafür begonnen. Zum Unternehmen gehört auch die Jugendpsychiatrie in Röbel und dort empfinden Mitarbeiter eine Mail vom Chefarzt als Drohung. Ostseewelle-Reporter Axel Prokof.
10: Die Patienten in Röbel sind meist zwischen 13 und 17 Jahre alt. Und weil es wegen des Streiks nur einen Notdienst gibt, haben viele Eltern ihre Kinder abgeholt. So wie es sonst zum Beispiel auch am Wochenende gemacht wird, hat uns ein Pfleger gesagt. Doch die Mail von Chefarzt Schmidt fordert nun die Mitarbeiter auf, die Eltern anzurufen und die jungen Patienten sofort wieder zurückbringen zu lassen. Sonst könnten arbeitsrechtliche Konsequenzen folgen. Auch von möglichen strafrechtlichen Ermittlungen ist die Rede und von Beurlaubung ohne ärztliche Erlaubnis. Auch morgen soll der Streik noch weitergehen.
9: Zwischen Binz und Serams auf der Insel Rügen ist ein Linienbus in einen Unfall verwickelt worden. Es gibt mindestens einen schwer und zwei Leichtverletzte. Die Meldung kurz nach 15 Uhr hat heute einen Großeinsatz ausgelöst mit zwei Notärzten und 8 Rettungswagen. Heute Vormittag ist ein Reisebus auf der A20 bei Wismar verunglückt. Der Fahrer war am Lenkrad zusammengebrochen. Hier wurde außer ihm aber niemand ernstlich verletzt.
8: Deutschland und die Welt.
9: Gerade erst aufwendig saniert, noch nicht mal ganz fertig und schon gibt es wieder Probleme auf der Bahnstrecke Hamburg-Berlin. Der Verkehr ist stark beeinträchtigt, weil in Deutsch-Evern bei Lüneburg ein Stellwerk ausgefallen ist. Das soll bis morgen Vormittag repariert werden. Zurzeit fallen viele Züge aus, andere ICEs sind stark verspätet und die Platzreservierung geht kaum noch. Die Bahn empfiehlt, über Hannover zu fahren. Jubel und Riesenfreude im Dschungel von Laos. Hier haben Retter 5 Goldsucher gefunden, die seit mehr als einer Woche in der überfluteten Höhle in Laos eingeschlossen waren. Alle leben und sind in Sicherheit. Nach 2 weiteren Vermissten suchen die Helfer aber noch. Die Männer hatten in der Höhle nach Gold gesucht, als starker Regen zum teilweise Einsturz geführt hat. 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
0: Und das sieht jetzt auch im Feierabend sehr, sehr gut aus in Wismar am Bürgerpark. 18 Grad, Malchow, meiner wunderschönen Heimatstadt. Liebe Grüße bei euch an der Drehbrücke. 19 Grad noch. Ansonsten viel Abendsonne mit dabei. Wenig Wolken, bleibt auch überwiegend trocken bei einem mäßigen bis frischen Wind aus westlichen Richtungen. In der Nacht können wir überall Sterne gucken. Es bleibt trocken bei Temperaturen zwischen 11 und 6 Grad. Der Zwei-Tage-Trend. Morgen wechseln sich Sonne und Wolken immer mal wieder ab. Da kopieren wir das Wetter so ein bisschen. Regen ist auch nicht in Sicht, bei höchstens 23 Grad. Grad. Übermorgen Sonne satt, aber hin und wieder müssen wir auch mal mit einem Schauer und Gewitter rechnen, bei dennoch herrlichen 28 Grad maximal. 18.03 Uhr auf der Uhr, Ostseewelle hier mit dem besten Verkehrsservice für unser Land. Insel Rügen zwischen Binz und Seerams weiterhin vollgesperrt nach Unfall. Die einzige Möglichkeit noch nach Binz zu kommen ist über Prora. Info aus dem Fährverkehr. Die Fähre zwischen Stallbrode und Glewitz fährt heute nicht mehr. Der Wind ist einfach viel zu stark. Die Flitzerblitzer, die stehen B109 in Rollwitz Richtung Pasewalk, B111 Ortseingang Zempin Richtung Lodin, B192 zwischen Klink und Waren machen sie im Wald ein paar Bilder, B195 in Zeetze beidseitig. In Beutzenburg stehen sie Schwartower Straße stadtauswärts, zwischen Katzenow und Rechow beidseitig in der 60er, in Ortkrug Richtung Verbinder, in Prohn Richtung Kleinkedingshagen. Richtenberg raus in Richtung Triebsees machen sie Bilder, in Röbel in der Bahnhofstraße Höhe der Polizei, in Rostock-Gelsdorf, das ist die Rostocker Straße, Schwerin, Reiferbahn beidseitig und zwischen Waschow und Zarrentin auch noch einer. Habt ihr auch noch was entdeckt? Dann gerne her damit. Studio Hotline ist die 0381 49 78 110, denn keiner meldet mehr aktuelle Flitzerblitzer. Schönen Mittwochabend, macht euch einen Lenz, ich bin Christian Renz, ahoi!
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ist absolute Frauenpower hier bei Ostseewelle am Mittwochabend. Miley Cyrus mit End of the World. Gleich noch vor euch am Start die brandneue Nummer von Martin Garrix und Ed Sheeran, Repeat It. Und vorher gibt's noch Lady Gaga mit Just Dance für eure Mittwochabend.

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1: Martin Garrix und Ed Sheeran mit Repeat It.

0: Mahlzeit und guten Hunger wünschen wir euch. Lasst euch das Abendessen schmecken, ihr Lieben. Ostseewelle isst gerne mit. Mit am Tisch gleich. Ex-Spice Girl Melanie C mit dem 2000er Banger I Turn To You. Und den Anfang macht Wunderkind Nico Santos mit seinem aktuellen Charted Ray of Light. Gern dranbleiben für die meiste Musik mit allen aktuellen Hits.
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0: Gleich 18.30 Uhr. Ihr hört Ostseewelle mit dem Feierabend-Update um 6:30 in der Nachrichtenredaktion Ingo Lorenz.
10: Heute ist in Rostock der Prozess um den gewaltsamen Tod des 8-jährigen Fabian aus Güstrow fortgesetzt worden. Unter anderem haben Zeugen ausgesagt, die das Auto der Angeklagten gesehen haben. Sie selbst äußert sich nicht. Um Cyberattacken abzuwehren, sollen die Sicherheitsbehörden in Deutschland mehr Rechte erhalten. Das hat heute die Bundesregierung beschlossen. Sie sollen auch Daten umleiten dürfen, Systeme stilllegen oder sogar Daten löschen dürfen.
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10: Ein großes Eisenbahnfest gibt es am Stralsunder Hauptbahnhof am Freitag. Wir können hier moderne Züge besichtigen oder einen kurzen Ausflug mit einer historischen Ferkeltaxe machen. Dazu kommen Quiz- und Live-Musik, Gratis-Zuckerwatte und Zugsimulator von 11 bis 17.30 Uhr am Freitag.
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0: Das Feierabendwetter hier bei Ostseewelle und da messen wir am HKB in Neubrandenburg aktuell 21 Grad. Dazu viel Abendsonne mit dabei, kaum Wolken. Es ist und bleibt auch überwiegend trocken bei einem mäßigen bis frischen Wind aus westlichen Richtungen. In der Nacht bleibt es auch sternklar und trocken bei Temperaturen zwischen 11 und 6 Grad. Der Zwei-Tage-Trend. Morgen Sonne und Wolken im Wechsel. Regenschirm können wir getrost zu Hause lassen bei höchstens 23 Grad. Übermorgen sind dann aber auch mal ein paar Schauer und Gewitter möglich bei 28 Grad maximal.
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0: Insel Rügen haben wir noch mit dabei, zwischen Binz und Seerams. Vollsperrung nach Unfall, die einzige Möglichkeit, noch nach Binz zu kommen, über Prora. Noch eine Info aus dem Fährverkehr. Die Fähre zwischen Stallbrode und Glewitz fährt heute nicht mehr. Der Wind ist einfach zu stark. Habt es auf dem Schirm. Die Flitzerblitzer, die stehen auch bei Wind und Wetter. B111, Ortseingang Zempin Richtung Lodin. B195 in Seetze, beidseitig. In Beutzenburg, Schwartower Straße stadtauswärts. Dann zwischen Katzenow und Rechow, beidseitig in der 60er. In Ortrug machen sie Richtung Verbindebilder. In Richtenberg Richtung Triebsees, Röbel in der Bahnhofstraße, Höhe der Polizei. In Rostock-Gilsdorf, Rostocker Straße und zwischen Waschow und Zarrentin. Habt ihr auch noch was entdeckt? Dann ruft gerne durch. Studio-Hotline ist die 0381 49 78 110, denn keiner meldet mehr aktuelle Flitzerblitzer. Ihr Lieben, lasst es euch schmecken, macht euch einen Lenz. Ich bin Christian Renz. Guten!
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Ja, Abend, wie das duftet. Jawohl, auch Stammhörerin Sabrina aus Boltenhagen lässt sich das Abendessen gerade schmecken. Bei ihr gibt's lecker Gegrilltes und möchte auf der Terrasse gerne dazu einen ihrer aktuellen Lieblingshits von Taylor Swift hören. Bestellt hat sie sich über unsere Ostseewelle-App Opalite. Na, guten Hunger, hier kommt dein Musikwunsch.

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Passend zum Feierabend haben wir jetzt einen echten Klassiker aus den 90ern für euch am Start. Radio laut und Stream laut. Hier ist Peter Andre mit Mysterious Girl.

0: 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Gleich 19 Uhr. Gleich weiter mit der meisten Musik, mit allen aktuellen Hits. When the beat drops out. Da haben wir was Starkes aus den 80ern von den Ärzten mit dabei. Freuen wir uns doch gemeinsam auf Zu spät. Und die Pole Position hat Shooting Star Ray. Sie hören wir mit dem aktuellen Megakracher Where is my husband? Hat ihn anscheinend immer noch nicht gefunden. Kein dranbleiben, gibt's alles gleich hier bei Ostseewelle.
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15: Zeugen belasten Fabian-Angeklagte weiter. Behörden sollen mehr Rechte bei Cyberattacken bekommen. Guten Abend, ich bin Ingo Lorenz. Auch heute hat das Landgericht Rostock weiter versucht, den gewaltsamen und grausamen Tod des 8-jährigen Fabian aus Güstrow zu klären. Die angeklagte Freundin von Fabians Vater, Gina H., äußert sich nicht. So setzt das Gericht Indizien zusammen. Heute ging es unter anderem um ihr Auto. Ostseewelle-Reporter Alexander Stuth.
16: Am Tag des Verschwindens von Fabian am 10.10. um die Mittagszeit haben zwei Landwirte das Auto am Ortsrand von Klein-Upal gesehen. Der eine hat Gina H. sogar erkannt, weil er selbst auch aus dem Ort stammt, aus dem die Angeklagte kommt. Der andere konnte sich daran nicht mehr erinnern. Ein weiterer Zeuge war ein Polizist. Der hat nochmal die Suchmaßnahmen der Polizei nach Fabian erläutert.
15: In Greifswald haben Zeugen heute Mittag die Polizei gerufen. Ein Mann sollte hier Passanten mit einem Messer bedrohen. Die Beamten haben den Mann angesprochen und konnten die Situation entschärfen. So hat der 38-Jährige das Messer herausgegeben, erst schon Polizei bekannt. Konkrete Passanten hat er nicht bedroht, trotzdem ermittelt die Polizei.
14: Deutschland und die Welt.
15: Die deutschen Sicherheitsbehörden erhalten mehr Befugnisse im Kampf gegen Cyberangriffe. Das hat heute die Bundesregierung beschlossen. Dem Gesetzentwurf nach dürfen die Behörden künftig zum Beispiel Datenverkehr umleiten oder blockieren, Rechner stilllegen und in schweren Fällen auch Daten löschen oder verändern. Der Ebola-Patient in der Berliner Charité ist auf dem Weg der Besserung. Der US-Arzt war bei seiner Aufnahme vor rund einer Woche noch sehr schwach. Jetzt geht es ihm den Umständen entsprechend gut, sagt die Klinik. Der Mann hatte sich in der Demokratischen Republik Kongo mit Ebola infiziert und wurde auf Bitten der USA nach Berlin gebracht. Auch seine Ehefrau und die drei Kinder wurden in die Charité gebracht und sind dort in Quarantäne. Bei ihnen wurde aber keine Infektion festgestellt. 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
17: Und das ist richtig schön. In Bad Doberan am Münster 19 Grad, Burg Stargard an der Pinguin-Eisdiele 20. Ansonsten reichlich Abendsonne vorhanden für alle Mann. Wenig Wolken mit dabei, bleibt auch überwiegend trocken bei einem mäßigen bis frischen Wind aus westlichen Richtungen. In der Nacht überall sternklarer Himmel, es bleibt trocken bei Temperaturen zwischen 11 und 6 Grad. Der Zwei-Tage-Trend, morgen Wechsel aus Sonne und Wolken, Regen ist soweit auch nicht in Sicht bei höchstens 23 Grad. Übermorgen Sonne satt, hin und wieder müssen wir dann aber auch mal mit einem Schauer und auch Gewitter rechnen, bei dennoch angenehmen 28 Grad maximal. 19.03 Uhr gleich, Ostseewelle hier mit dem besten Verkehrsservice für unser Land. Insel Rügen, zwischen Binz und Serams weiterhin Vollsperrung nach Unfall. Einzige Möglichkeit jetzt noch nach Binz zu kommen über Prora. Und nochmal eine Info aus dem Fährverkehr. Die Fähre zwischen Stallbrode und Glewitz fährt heute nicht mehr, ist einfach zu windig. Habt es auf dem Schirm. Die Flitzerblitzer, die stehen B111, Ortseingang Zempin Richtung Lodin. B195 in Zeze, beidseitig. In Beutzenburg, Schwartower Straße, machen sie Stadtauswärtsbilder. In Ortkrug Richtung Verbinde. Dann Richtenberg Richtung Triebsees. Röbel in der Bahnhofstraße, stehen sie Höhe der Polizei. Stralsund, Reifebahn am Schlossparkcenter beidseitig und zwischen Wasche und Zarrentin. Habt ihr auch noch was entdeckt? Dann ruft gerne durch. Studio-Hotline ist die 0381 49 78 110. Denn keiner meldet mehr aktuelle Flitzerblitzer. Schönen Mittwochabend. Macht euch einen Lenz. Ich bin Christian Renz. Hey, hey.
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0: Die meiste Musik mit allen aktuellen Hits hört ihr 24/7 hier bei eurem Lieblingssender Ostseewelle. Gleich nach halb haben wir für euch Pictures of You von The Last Good Night aus den 2000ern in der Playlist. Und den Startschuss fällt der angesagte Berliner Star-DJ Alle Farben mit seinem aktuellen Banger Baby Goodbye. Wer das nicht verpassen möchte, einfach dranbleiben.
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0: 19.30 Uhr haben wir es. Ihr hört Ostseewelle mit dem Feierabend-Update um 19:30. Ingo Lorenz in der Nachrichtenredaktion.
5: Mecklenburg-Vorpommerns Regierungschefin Schwesig hat eben angekündigt, die Gruppengrößen in der Kinderbetreuung zu senken. In der Krippe soll eine Betreuerin auf 5 Kinder kommen statt 6 und im Hort eine Kraft auf 22 Kinder statt 27. Das ist das Ergebnis des Kita-Gipfels, ausgelöst durch das Volksbegehren. Um Cyberattacken abzuwehren, sollen die Sicherheitsbehörden in Deutschland mehr Rechte erhalten. Das hat heute die Bundesregierung beschlossen. Sie sollen auch Daten umleiten dürfen, Systeme stilllegen und sogar Daten löschen.
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5: Ein Mann mit einem großen Messer hat am Rostocker S-Bahnhof Lüttenklein zu einem großen Polizeieinsatz geführt. Die Beamten haben ihn dann dazu gebracht, das Messer und noch ein zweites abzulegen. Er ist schon polizeibekannt wegen gefährlicher Körperverletzung, Widerstand und ähnlicher Dinge. Anschließend wurde er in eine Nervenklinik gebracht.
0: 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Hier ist das Feierabendwetter bei Ostseewelle und da messen wir am Bernsteinmuseum in Ribnitz-Damgarten aktuell 20 Grad. Dazu viel Abendsonne mit dabei, kaum mal eine Wolke. Es ist und bleibt auch überwiegend trocken bei einem mäßigen bis böigen Wind aus westlichen Richtungen. In der Nacht sternklar und trocken bei Temperaturen zwischen 11 und 6 Grad. Der Zwei-Tage-Trend: Morgen Sonne und Wolken im Wechsel. Regenschirm können wir getrost zu Hause lassen bei höchstens 23 Grad. Übermorgen sind dann aber auch mal ein paar Schauer und Gewitter möglich bei dennoch hitzigen 28 Grad maximal. Na, dann schauen wir doch mal hier bei Ostseewelle auf den besten Verkehrsservice für unser Land. Insel Rügen zwischen Binz und Seerams, Vollsperrung nach Unfall. Einzige Möglichkeit nach Binz zu kommen über Prora. Die Flitzerblitzer, die stehen B111 Ortseingang Zempin Richtung Loddin, B195 in Zeze beidseitig. Beutzenburg, Schwartower Straße machen Stadtauswärtsbilder. In Ort Krug Richtung Verbinde, Richtenberg in Richtung Triebsees, Röbel stehen sie in der Bahnhofstraße Höhe der Polizei. In Stralsund Reiferbahn am Schlossparkcenter beidseitig und zwischen Wasche und Zarrentin. Habt ihr auch noch was entdeckt? Dann ruft gerne durch. Studio Hotline ist die 0381 49 78 110. Wenn keiner meldet mehr, aktuelle Flitzerblitzer. Schönen Mittwochabend, macht euch einen Lenz. Ich bin Christian Renz. Yippie-yay.
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Das sind die 2000er hier bei Ostseewelle. The Last Good Night mit Pictures of You hier bei Ostseewelle. Jetzt folgt am Start Glockenbach featuring Norma Jean Martin. Das ist Anthem. Geht los.

0: Sind wir schon durch?
1: Ja.
0: Sind wir schon durch? Wir sind durch. Ihr hört Ostseewelle, schönen Mittwochabend. Ich mache jetzt einen schönen Feierabend und ich übergebe an meine liebe Kollegin Sophie.
1: Hallo, ja, schönen Feierabend dir, lieber Christian. Ich freue mich heute ganz besonders auf die Sendung, weil ich bleibe heute nicht alleine.
0: Oh.
1: Ja. Das wird nochmal ordentlich voll hier im Ostseewelle-Studio. Wir stellen nämlich euch gleich eine junge Newcomer-Band vor.
0: Oha.
1: Ich habe mir ja auch ein bisschen was überlegt. Wir werden nicht nur quatschen, die werden richtig schwitzen. Das wird was, das habt ihr so noch nicht im Radio gehört. Die werden nämlich ein paar Strophen selber nochmal schreiben, aber unter ganz besonderen Bedingungen.
0: Ich bin gespannt.
1: Ja.
0: Ich freue mich.
1: Ab halb neun sind sie da. Bis dahin noch mehr von eurer Lieblingsmusik, Rihanna.

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1: Mit 26 Liedern gleichzeitig in den Charts. Nee, Quatsch, im evangelischen Gesangbuch. Man könnte Paul Gerhardt den Ed Sheeran des 17. Jahrhunderts nennen. Der Rostocker Kirchenmusikdirektor Karl Bernardin Kropf würde den Dichter heute fragen,
2: woher auch in schwerster Zeit seine große Zuversicht kam. War es der Einfluss oder das Vorbild nahestehender Menschen? Oder war es das Evangelium?
1: Heute ist sein 350. Todestag. Den nimmt die Nordkirche zum Anlass für eine ganze Paul-Gerhardt-Nacht Mitte Juni unter dem Titel Krisenkraft Kunst. Denn der Dichter ist bis heute aktuell.
2: Lieder aus Gerhardts Zeit und danach sind uns näher als Melodien von Luther oder aus früheren Epochen. Deshalb glaube ich, dass die Lieder Paul Gerhardts unter dem älteren Gesangbuchrepertoire noch lange Zeit eine führende Bedeutung haben werden. Natürlich auch wegen der immer noch anschlussfähigen Texte.
1: Damit meint der Kirchenmusiker unter anderem Texte wie den von Geh aus mein Herz und suche Freud, der den Blick der Menschen für die Schönheit der Schöpfung öffnen möchte. Nach einem Lieblingslied gefragt, sagt Kirchenmusiker Kropf:
2: Befiehl du deine Wege. Der Inhalt predigt eine fast schon buddhistische Gelassenheit. Und handwerklich ist es beeindruckend, weil die Anfangsworte der 12 Strophen ein Akrostichon bilden, also einen eigenen Satz.
1: Die Paul-Gerhardt-Nacht mit Texten, Musik und einer Postkartenaktion findet statt am 14. Juni um 20 Uhr in der St. Marienkirche in Rostock. Aus der Ostseewelle Kirchenredaktion, Jana Kanjette.
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7: Schwesig kündet kleinere Kita-Gruppen an. Behörden sollen mehr Rechte bei Cyberattacken bekommen. Guten Abend, ich bin Ingo Lorenz. Über 100.000 Menschen haben das Volksbegehren unterschrieben für eine bessere Kinderbetreuung in Mecklenburg-Vorpommern. Regierungschefin Schwesig hat deshalb heute alle Beteiligten zum Kita-Gipfel eingeladen und gerade eben einen Perspektivplan verkündet. Zum Jahreswechsel sollen in der Krippe nur noch 5 Kinder auf eine Betreuungskraft kommen und ein halbes Jahr später soll dann auch der Schlüssel im Hort verbessert werden von 1 zu 22 auf 1 zu 21. Auch heute hat das Landgericht Rostock weiter versucht, den gewaltsamen und grausamen Tod des 8-jährigen Fabian aus Güstrow zu klären. Die angeklagte Freundin von Fabians Vater, Gina H., äußert sich nicht. So setzt das Gericht Indizien zusammen. Heute ging es unter anderem um ihr Auto. Ostseewelle-Reporter Alexander Stut.
8: Am Tag des Verschwindens von Fabian am 10.10. um die Mittagszeit haben zwei Landwirte das Auto am Ortsrand von Klein-Upal gesehen. Der eine hat Gina H. sogar erkannt, weil er selbst auch aus dem Ort stammt, aus dem die Angeklagte kommt. Der andere konnte sich daran nicht mehr erinnern. Ein weiterer Zeuge war ein Polizist. Der hat nochmal die Suchmaßnahmen der Polizei nach Fabian erläutert.
0: Deutschland und die Welt.
7: Die deutschen Sicherheitsbehörden erhalten mehr Befugnisse im Kampf gegen Cyberangriffe. Das hat heute die Bundesregierung beschlossen. Dem Gesetzentwurf nach dürfen die Behörden künftig zum Beispiel Datenverkehr umleiten oder blockieren, Rechner stilllegen oder in schweren Fällen auch Daten löschen oder verändern. Der Ebola-Patient in der Berliner Charité ist auf dem Weg der Besserung. Der US-Arzt war bei seiner Aufnahme vor rund einer Woche noch sehr schwach. Jetzt geht es ihm den Umständen entsprechend gut, sagt die Klinik. Der Mann hatte sich in der Demokratischen Republik Kongo mit Ebola infiziert und wurde auf Bitten der USA nach Berlin gebracht. Auch seine Ehefrau und 3 Kinder wurden in die Charité gebracht und sind dort in Quarantäne. Bei ihnen wurde keine Infektion festgestellt. 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
9: Super schönes Maiwetter noch heute Abend. Landesweit Sonne satt und herrliche Feierabendtemperaturen um die 16 Grad. Das wird im Laufe der Nacht dann wieder ein kleines bisschen frischer, 6 Grad Minimum. Der Zwei-Tage-Trend. Morgen am Donnerstag Sonne-Wolken-Mix und Top-Temperaturen bis zu 23 Grad. Und übermorgen am Freitag auch meist sonnig. Im Laufe des Tages zieht sich das dann aber ein bisschen mehr zu. Gegen Abend hin dann auch mal Regen dabei bei bis zu 29 Grad. 20.04 Uhr, Ostseewelle, der beste Verkehrsservice für unser Land. Insel Rügen zwischen Binz und Seerams ist immer noch voll gesperrt nach einem dicken Unfall. Die einzige Möglichkeit, nach Binz zu kommen, ist aktuell über Prora. Wir halten euch dann natürlich auf dem Laufenden. Die Flitzerblitzer stehen auf der B111, Ortseingang Zempin Richtung Lodin. B195 in Zeze, beidseitig. Beutzenburg, Schwartower Straße, stadtauswärts. In Ortkrug Richtung Verbinde. Richtenberg Richtung Triebsees. In Röbel, Bahnhofstraße, Höhe Polizei. Stralse und Reiferbahn am Schlosspark Center, der ist beidseitig. Und zwischen Waschow und Zarrentin. Habt ihr noch mehr entdeckt? Dann sagt gerne Bescheid. 0381 49 78 110. Denn keiner meldet mehr aktuelle Flitzerblitzer.
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Ihr hört Ostseewelle am Mittwochabend. Juhu, Bergfest. Und ihr setzt euch jetzt wieder den Hut des Musikchefs auf. Wir haben neue Musik in der Playlist. Und ich will von euch wissen, ist das ein Hit oder ist das Shit? Heute mit einem eurer liebsten Party-DJs, Robin Schulz, sorgt für ordentlich Sommerfeeling. Better Times heißt der neue Titel. Wie findet ihr ihn? 0381 49 78 110. Hier ist er für euch. Das ist Hit oder Shit.

0: Ihr hört Ostseewelle mit Hit oder Shit heute. Das war gerade Robin Schulz mit Better Times. Jetzt könnt ihr anrufen und mir gerne Bescheid geben. Wie findet ihr ihn? 0381 49 78 110. So, wen haben wir denn hier mal dran? Hallo. Hallo.
1: Hallo, hier ist die Lia. Totaler Shit aus Wittberg.
0: Totaler Shit, sagst du? Shit? Gut, dann mache ich einen Strich bei Shit. Ach so, Hit. Oh Gott, entschuldige. Ja, dann jetzt bei Hit. Danke dir fürs Mitmachen. So, dann gehen wir mal in den nächsten. Hallo, wer ist denn hier dran?
2: Sag mal hier, das ist voll der Hit. Robin hat alle Hit.
0: Geil. Nur Hit. Super, dann danke ich dir fürs Mitmachen. Dann gehen wir mal direkt hier zum nächsten. Wer ist denn hier noch in der Leitung? Hallo?
3: Ja, hallo, hier ist Verena. Also, Hit.
0: Hit, okay, Verena, 3-0 dann soweit für Hit. Hallo, wer ist hier noch dran?
4: Ja, hallo Sophie, hier ist Thorsten wieder. Ich sag absoluter Hit.
0: Okay, Thorsten, dann haben wir jetzt 4-0 für Hit. Ich danke dir schon mal fürs Mitmachen und es hört hier gar nicht auf zu blinken. Hallo, wer ist denn hier noch in der Leitung?
5: Hi Sophie, ist der Thomas wieder aus Lübs.
0: Ja.
5: Ich entscheide es für euch, ne?
0: Ja, du sag mal Bescheid, Hit oder Shit, was sagst du?
5: Daumen nach oben.
0: Daumen nach oben, mein Gott. Dann haben wir jetzt 5-0 für Hit. Mein Lieber, dann hast du jetzt wirklich damit entschieden. Wir sind bei 5-0 für Hit. Und damit gebe ich das, so wie es ist, der Musikredaktion weiter und bedanke mich ganz herzlich bei euch allen fürs Mitmachen. Die nächste Runde Hit oder Shit kommt gewiss. Jetzt geht's hier erstmal weiter mit euren Lieblingssets. Hier ist Michael Patrick Kelly mit Blurry Eyes.
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0: Ihr hört Ostseewelle am Mittwochabend und wir machen hier gleich weiter. Ein aktueller Hit nach dem anderen. Sombre wartet schon auf uns mit 12 to 12 und dazu noch BTS mit ihrer neuesten Single Swim. Das ist die meiste Musik mit allen aktuellen Hits.
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0: Ihr hört Ostseewelle mit dem Blick aufs Wetter und das sieht doch noch richtig gut aus aktuell. Wir haben noch viel Sonne im ganzen Land und richtig schöne Temperaturen, aktuell noch so um die 15 Grad. Das wird im Laufe der Nacht natürlich ein bisschen weniger, 6 Grad Minimum. Der Zwei-Tage-Trend, morgen am Donnerstag, da wechseln sich Sonne und Wolken am Himmel wieder ein bisschen mehr ab und wir haben weiterhin 23 Grad maximal. Übermorgen am Freitag, da wird es nochmal richtig heiß, bis zu 29 Grad. Meistens ist es auch sonnig, nur gegen Abend hin zieht es sich ein bisschen mehr zu, dann ist auch Regen dabei. 20.30 Uhr, Ostseewelle, der beste Verkehrsservice für unser Land. Insel Rügen zwischen Binz und Seerams ist aktuell immer noch voll gesperrt nach dem großen Unfall. Die einzige Möglichkeit, nach Binz zu kommen, ist, wenn ihr über Prora fahrt. Die Flitzerblitzer stehen auf der B111 Ortseingang Zempin Richtung Lodin. B195 in Zeetze beidseitig. In Beutzenburg, Schwartower Straße statt auswärts. In Ortkrug Richtung Verbinde. Richtenberg Richtung Triebsees. In Röbel, Bahnhofstraße Höhe Polizei. Dann in Stralsund, Reiferbahn am Schlosspark Center, der ist beidseitig. Und zwischen Waschow und Zarrentin. Habt ihr noch mehr entdeckt? Dann ruft gerne an. Studio Hotline ist die 0381 49 78 110. Denn keiner meldet mehr aktuelle Flitzerblitzer.
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0: Mit Sophie und ich bin heute nicht alleine. Juhu, ich habe einen Haufen ebenfalls Anfang 20-Jähriger mit im Studio. Picture of a Red Seagull. Hallo.
5: Hallo.
6: Hallo.
0: Eine Newcomer-Band aus dem Norden. Ihr macht so deutsche Indie-Mucke und wir wollen einfach jungen Künstlern auch natürlich mal eine Plattform geben. Deswegen zeigt ihr heute Abend mal, wer ihr so seid und natürlich auch, was ihr so drauf habt. Und ich habe auch noch eine kleine Challenge für euch heute. Hört ihr alles gleich knapp in 10 Minuten. Ich freue mich drauf.

0: Ihr hört Ostseewelle am Mittwochabend. Ich bin Sophie und ich freue mich. Ich bin heute nämlich nicht alleine hier im Studio. Die Jungs und Mädels von Picture of a Red Seagull sind bei mir. Das ist eine ganz neue, frische Band und da freuen wir uns auch, wenn wir euch auch mal ein bisschen eine Bühne hier geben können. Alle so in meinem Alter, alle so Anfang, Mitte 20 und ihr seid zu fünft hier angekommen. Ihr macht so deutschen Indie-Pop-Rock mäßig. Können wir vielleicht einmal durchgehen? Also ihr spielt alle jetzt welche Instrumente und ihr seid wer?
1: Hi, ich bin Mariella und ich singe.
2: Ich bin Linus und ich spiele Leadgitarre.
3: Ich bin Marcel und spiele Gitarre und Keys.
4: Ich bin Liv und ich bin die Bassistin.
5: Ich bin Joker, ich spiele die Drums, das Schlagzeug.
0: Okay, super. Ja, hauptsächlich werde ich mir dich schnappen, Mariella. Du singst und Gitarrist Linus. Ihr seid heute jetzt, sag ich mal, die Sprecher von eurer Band. Und ich habe auch noch einen kleinen Anschlag auf euch vor, eine Songwriting-Challenge. Ja, ich habe gesehen, ihr habt eine Gitarre mitgebracht. Das ist schon mal gut. Und ich würde gern nachher mal live was natürlich von euch hören. Deshalb schreibt mir doch mal gern eine Strophe. Die Challenge ist aber, die muss meine drei Lieblingswörter beinhalten. Und wie soll es anders sein? Es ist natürlich Ostseewelle und Badehose. Und Glasreiniger. Ich bleib mal so lange mit Mariella und Linus hier im Studio. Wir machen das hier mal weiter und vielleicht überlegt ihr drei euch einfach mal dann diese Strophe so lange. Ne? Das, glaubt ihr, schafft ihr das? Traut ihr euch das zu?
3: Wir schaffen das.
0: Ja. Ja, okay, dann so easy, dann machen wir das einfach. Jetzt wollen wir aber erstmal bei euch reinhören. Ja? Hier ist einer eurer Titel. Das hier ist Frei von Picture of a Red Seagull. Läuft jetzt hier bei Ostseewelle. Juhu!

0: Das ist Ostseewelle am Mittwochabend. Das war gerade frei von Picture of a Red Seagull. Die Jungs und Mädels dieser frischen Newcomer-Band habe ich heute hier bei mir im Ostseewelle-Studio. Ich muss ehrlich sagen, ich finde eure Musik hammergeil. Also,
1: danke.
0: Ich freue mich, dass ihr hier seid. Ich freue mich, euch hier jetzt zu haben. Geht jetzt direkt hier weiter mit allen aktuellen Hits. Das hier ist Somber mit 12 to 12 bei Ostseewelle.

0: Ihr hört Ostseewelle nach dem aktuellen Hit. Jetzt wieder einer eurer Lieblingshits aus den 90ern.
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0: Nord-Ostsee-Welle am Mittwochabend, 10 vor 9. Heute mit nicht nur einer 24-Jährigen im Radio, sondern gleich insgesamt 6. Picture of a Red Seagull sind hier, eine Newcomer-Band aus dem Norden hier. Ihr macht Indie-Pop und vor allem habt ihr heute noch eine Challenge. Ihr schreibt mir gerade noch fleißig eine Strophe in der Redaktion. Dafür sind 3 von euch nach hinten verschwunden. Mariella und Linus, ihr seid jetzt noch hier mit mir im Studio, freue ich mich. Wir wollen die Newcomer-Bands nämlich mal unterstützen und euch deshalb heute mal ein bisschen kennenlernen. Und deshalb jetzt eure Welt in 3 Wörtern. Ist ein kleines Spiel, habe ich mir ausgedacht. Geht so, ich gebe euch eine Kategorie und die ersten 3 Wörter, die euch spontan dazu einfallen, die sagt ihr mir dann einfach. Okay?
1: Okay. Alles klar.
0: Okay, also, okay, fangen wir an. Das erste wäre eure Kennenlern-Story in 3 Wörtern.
1: Bierpongbar.
2: Internet.
1: Und dann würde ich nochmal einfach Proberaum tatsächlich mit reinwerfen.
0: Mhm. Okay, also Proberaum, wieso im Proberaum direkt kennenlernen?
1: Tatsächlich kannten wir unseren Schlagzeuger Toke eigentlich noch gar nicht und haben den wirklich erst kennengelernt, als er dann wirklich im Proberaum auf der Matte saß.
2: Ja, direkt Sprung ins kalte Wasser, würde ich sagen, ne?
1: Genau.
0: Krass.
1: Aber es war ein Match.
0: Und wie ist der da gelandet? Da saß du einfach, als sie da reingehen, oder wieso?
2: Das ging tatsächlich übers Internet. Es gab so eine Bandplattform, bei der wir alle angemeldet waren. Und dann haben wir uns irgendwie alle darüber kennengelernt, bis auf Liv. Das war noch im echten Leben. Da haben wir uns in der Bierpong-Bar kennengelernt, also Marcel und Liv.
0: Ja.
2: Genau.
0: Okay, lustig. Geil, ja, schön. Dann vielen Dank. Dann bereit für die nächste Kategorie?
1: Jo.
2: Jo.
0: Entstehung des Bandnamens. Picture of a Red Seagull. Wie kommt man darauf?
2: Ich würde sagen Tattoo auf jeden Fall.
1: Ja, aber es ist ein bisschen komplizierter, deswegen, ich würde noch Gemälde sagen.
0: Aha, okay.
1: Und ich würde noch Keller mit reinschmeißen, genau.
0: Okay, Tattoo, habt ihr das, seid ihr auch alle tätowiert mit dem irgendwie eine rote Möwe oder?
2: Nee, aber wir haben ein Tattoo von einer Möwe innerhalb der Band.
0: Ja.
1: Genau, das ist nämlich bei Toke, bei unserem Schlagzeuger. Und das entstand, als wir alle bei Mariella im Keller saßen und dann haben wir tatsächlich wirklich irgendwie meinen Bandname gesucht.
0: Ja.
1: Und sahen ein rotes Bild an der Wand und ein Tattoo auf Tokes Arm und irgendwie kam dann dieser Name zustande. Und wir wollten uns jetzt irgendwie doch nicht mehr davon lösen.
2: Ja, sind wir jetzt einfach beigeblieben, ne?
0: Geil. Kann man ja auch, ihr habt ja in Kurzzeit ja PRS, kann man so sagen?
1: Genau.
2: Ja, ist unsere Abkürzung.
0: Okay, ja geil. Also, okay, gut, verstehe. Dann nächste Kategorie, euer erster Auftritt in 3 Wörtern.
1: Oberaffengeil.
2: Ist das ein Wort oder sind das 3 Wörter?
0: Das waren schon 3 eigentlich.
2: Okay, ja, aber das beschreibt das ganz gut.
0: Okay. Ja, gut. Dann mal einfach direkt den nächsten. Eure Träume für die Zukunft so in 3 Wörtern.
1: Live spielen.
2: Spaß.
1: Spaß tatsächlich ist ganz wichtig. Und einfach mal wirklich auch ein Album rausbringen als analoges Produkt auf CD. Oder als Schallplatte, genau sowas.
0: Ja, schön. Okay, geil. Das klingt richtig gut. Gleich hören wir noch mehr von euch. Vielen lieben Dank auf jeden Fall, dass ihr diesen Spaß hier mit mir mitmacht. Jetzt geht's hier erstmal weiter mit der meisten Musik, mit allen aktuellen Hits und deswegen hier auch einen, der gerade absolut durch die Decke geht. Das hier ist BTS mit Swim. Ostseewelle. 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

0: Welle läuft auf dem Weg nach Hause und dafür haben wir gleich natürlich die passende Musik. Geiles Leben, richtig schön zu dieser Feierabend-Sonnenuntergangsstimmung, finde ich. Und dazu gibt es natürlich was aus den aktuellen Charts. Einen richtig fetten Ohrwurm von Disco Lines und Tinashe, No Broke Boys. Unbedingt dranbleiben, das ist die meiste Musik mit allen aktuellen Hits.
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5: Schwesig kündet kleinere Kita-Gruppen an. Pistorius wirbt für deutsche U-Boote. Guten Abend, ich bin Ingo Lorenz. Über 100.000 Menschen haben das Volksbegehren unterschrieben für eine bessere Kinderbetreuung in Mecklenburg-Vorpommern. Regierungschefin Schwesig hat deshalb heute alle Beteiligten zum Kita-Gipfel eingeladen. 5 Stunden lang haben Eltern, Landräte, Gewerkschaft und Finanzminister verhandelt. Ergebnis, so Schwesig.
6: Wir werden den nächsten Schritt in der Absenkung der Gruppen gehen. Bereits schon zum 01.01.27 in der Krippe von 1:6 auf 1:5. Und in der Mitte des Jahres zum 01.08.27 im Hort.
5: Von 1:22 auf 1:21 und später sollen die Gruppen noch kleiner werden. Das aber sei dann eine Sache der nächsten Landesregierung nach der Wahl im Herbst, so Schwesig. Viel Glück hatten heute Buspassagiere auf der A20 bei Wismar. Ihr Fahrer hatte einen Zusammenbruch am Steuer. Der Bus ist von der Fahrbahn abgekommen, aber nicht umgekippt. Der Fahrer wurde ins Krankenhaus gebracht, die Fahrgäste von einem Ersatzbus abgeholt. Morgen gibt es wieder dringende Autobahnreparaturen. Diesmal an der A19 hat die Autobahn GmbH heute mitgeteilt. Deshalb wird die Auffahrt Röbel in Richtung Berlin morgen gesperrt von 8 bis 16 Uhr. Die Umleitung läuft über Waren.
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5: Deutschlands Verteidigungsminister Pistorius ist nach Kanada geflogen und hat dort zum Auftakt seines Besuchs für deutsche U-Boote geworben. Die könnten dann teils auch hier bei uns gebaut werden in Wismar. Pistorius hat auf der Sicherheitskonferenz in Ottawa erklärt, man wolle Seite an Seite für Sicherheit im Nordatlantik und in der Arktis sorgen. Deutschland will Kanada für eine U-Boot-Partnerschaft mit Norwegen gewinnen. Konkret geht es um einen Auftrag über ein Dutzend Boote. Konkurrenz kommt aus Südkorea. In Dinslaken am Niederrhein ist eine Autofahrerin heute Morgen in eine Gruppe von 3 12-Jährigen gefahren, die gerade per Fahrrad zur Schule wollten. Polizei und Staatsanwaltschaft melden, dass 2 von ihnen im Krankenhaus gestorben sind. Die 47-jährige Autofahrerin hatte die Kontrolle über ihren Wagen verloren. Warum, das ist noch unklar. Sie ist schwer verletzt im Krankenhaus und konnte noch nicht befragt werden. 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Und jetzt das Wetter.
0: Und das hat die junge Band Picture of a Red Seagull jetzt für uns. Linus macht gleich den Verkehr. Und Mariella, ich reiche dir mal hier die Kopfhörer rüber.
7: Perfekt. Also das Wetter ist heute Abend noch richtig schön. Langsam aber sicher geht die Sonne unter. Wir haben ja auch noch einen ganz tollen Blick aus dem Ostseewelle-Sendestudio auf den Rostocker Stadthafen. Richtig schön. Und die Temperaturen liegen aktuell bei so 15 Grad. Der 2-Tage-Trend. Morgen am Donnerstag Sonne-Wolken-Mix bei 23 Grad maximal. Und übermorgen am Freitag wird es wieder richtig heiß. Bis zu 29 Grad und auch meist sonnig.
0: Juhu. Okay, das ist schon mal richtig gut. Dann muss ich mal hier schnell nochmal den Knopf drücken. 21.03 Uhr, Ostseewelle, der beste Verkehrsservice für unser Land. A19 Richtung Rostock zwischen Röbel und Waren. Achtung, da sind Gegenstände auf der Fahrbahn. Und Insel Rügen zwischen Binz und Seerams, da war ja der dicke Unfall und deswegen voll gesperrt. Gute Nachrichten, jetzt ist da wieder frei. Und die Flitzerblitzer hat jetzt Linus für uns. Bitteschön.
8: Auf der B111, Ortseingang Zempin Richtung Loddin. Auf der B195 in Seetze beidseitig. In Ortkrug Richtung Fahrbinde, Richtenberg Richtung Triebsees, in Röbel auf der Bahnhofstraße Höhe Polizei, Stralsund-Reiferbahn am Schlossparkcenter beidseitig und zwischen Warschau und Sarrentin.
0: Ja, habt ihr auch noch welche gesehen? Dann ruft sehr gerne an. Studio Hotline ist die 0381 49 78 110. Denn keiner meldet mehr aktuelle Flitzerblitzer.
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0: Ja, Ostseewelle hier, super, sehr schön gemacht, ihr zwei gerade. Sophie ist am Mikrofon jetzt wieder, heute mal nicht alleine, sondern mit Newcomer-Band Picture of a Red Seagull. Wir wollen ja auch neue junge Künstler unterstützen. Ihr seid alle so Anfang, Mitte 20, macht auch gerne Musik. Drei von euch habe ich eben in die Redaktion geschickt. Die basteln da an einer Strophe für uns. Kleine Songwriter-Challenge des Tages. Ihr schreibt uns ein bisschen Songtext und dabei müssen die Wörter Ostseewelle, Badehose und Glasreiniger vorkommen. Das Ergebnis hören wir gegen 21.50 Uhr hoffentlich. Bis dahin lernen wir euch aber noch mehr kennen. Gleich hören wir, wie ihr euch genau gefunden habt und was denn so euer großer Traum ist. Jetzt geht's aber erstmal hier weiter. Hosea mit Too Sweet.

0: Ihr hört Ostseewelle am Mittwochabend. Ich bin Sophie und mir gegenüber sitzen Mariella und Linus. Die beiden gehören zu Picture of a Red Seagull. Junge, coole Indie-Band, bestehen aus 5 Anfang 20-Jährigen oder Mitte 20-Jährigen. 2 davon leisten mir hier gerade Gesellschaft im Studio. Herzlich willkommen.
1: Hallo.
2: Hallo.
0: Und wir wollen euch ja heute einmal genauer kennenlernen, unter die Lupe nehmen. Linus, du hast deine Wurzeln in Rostock.
1: Genau, das stimmt.
0: Aber ihr wohnt in Hamburg jetzt teilweise.
1: Genau.
0: Was vermisst du am meisten aktuell an Rostock?
1: Tatsächlich einiges. Gerade jetzt im Sommer, wo wir hier sind, fällt es mir doch irgendwie wieder schwer, die Ostsee in Hamburg nicht zu haben. Und auch damals immer mit Freunden am Stadthafen gewesen. Das war schon wirklich sehr schön hier. Und einfach dieses Vertraute, bisschen nicht ganz so groß wie Hamburg, bisschen mehr Ruhe, aber trotzdem ist was los. Es gibt viele coole Sachen, die man hier machen kann. Deswegen wird schon schwer vermisst.
0: Ja, richtig. Kannst ja nochmal irgendwann wiederkommen oder... Ne, sicher den einen oder anderen Urlaub könnt ihr hier auch gemeinsam machen. Ist ja immer geil, wenn dann irgendwo noch die Eltern wohnen. Ich spreche ja auch aus Erfahrung, bin ja auch erst Mitte 20. Dann kommt man da immer gratis unter. Ne?
1: So. Das ist richtig. Wir pennen jetzt alle bei meiner Mutter tatsächlich.
0: Ah ja.
1: Liebe Grüße auf jeden Fall.
2: Liebe Grüße und danke.
0: Ja, sehr schön. Und wir haben jetzt ja eben schon festgestellt, ihr seid alle Teil dieser großartigen Newcomer-Band. Aber was macht ihr denn so, wenn ihr nicht gerade in eurer Garage probt, sag ich mal?
2: Also ansonsten studieren viele von uns, also zum Beispiel studiert Liv Psychologie, Marcel ist gerade fertig mit seinem Master, der hat auch Psychologie studiert. Ich selber studiere systematische Musikwissenschaften.
1: Genau, und ich studiere Journalismus und Toke, unser Schlagzeuger, der fährt tatsächlich Krankentransporter.
0: Okay, also völlig bunt durchmischt irgendwie, aber richtig cool, dass ihr euch dann da alle trotzdem so trefft und auf einer Wellenlänge Musik machen könnt, das ist irgendwie cool. War das denn als Kind auch schon so ein Traum von euch, mal so Teil einer Band zu sein? Habt ihr schon gedacht, irgendwann werde ich mal Musiker?
1: Also bei mir war das tatsächlich gar nicht so ein Ding. Ich war immer eher sportlich unterwegs in meiner Kindheit, hab dann aber in den Corona-Jahren die alte Gitarre gefunden zu Hause und einfach mal angefangen und seitdem mich total reingesteigert, wirklich täglich geübt und dann auch relativ schnell irgendwie diesen Traum gehabt, mal in der Band zu sein, und dass das jetzt so geklappt hat, hat eigentlich schon alle meine Träume fast übertroffen, um ehrlich zu sein. Einfach auch mal live zu spielen, das ist macht so viel Spaß, ich bin dafür unfassbar dankbar auf jeden Fall.
2: Sehr schön. Bei mir war das tatsächlich auch schon ganz lange ein Traum. Also ich habe schon damals mit meiner Schwester immer kleine Shows gemacht und wir haben dann mit so einem Besenstiel irgendwelche Songs performt. Tatsächlich habe ich da auch meinen ersten Milchzahn bei rausgehauen.
0: Ach.
2: Ganz witzige Geschichte.
0: Ja.
2: Deshalb bin ich umso glücklicher, dass ich jetzt auch in einer Band

0: spielen darf. Ganz toll.
1: Geil. Ja, seht ihr mal, Leute. Also glaubt an eure Träume. Miles Smith hat auch an seine Träume geglaubt. Der ist nämlich auch erst Mitte 20, soweit ich weiß. Und wir haben ihn natürlich für euch hier in unserer Ostseewelle-Playlist. Die meiste Musik mit allen aktuellen Hits. Einer davon ist Stay If You Wanna Dance.

0: So, ihr hört Ostseewelle mit Sophie und einer brandneuen Band hier aus dem Norden, Picture of a Red Seagull. Die machen deutschen Indie-Pop. In einer halben Stunde kriegen wir da auch nochmal was zu hören, freue ich mich drauf. Mariella und Linus sind jetzt hier mit mir im Studio. Marcel, Toke und Liv sind draußen in der Redaktion. Die haben sich unserer Challenge heute angenommen. Die schreiben gerade ein kleines Ostseewelle-Liedchen mit drei Wörtern, die ich vorher vorgegeben habe. Ostseewelle, Badehose und Glasreiniger. Die müssen definitiv drin sein in dem Song. Bin gespannt, ob sie es schaffen. Ergebnis gibt es dann hoffentlich gleich um kurz vor 10. Mariella und Linus, wir spielen jetzt hier nochmal was. Wie in der Schule, Multiple Choice, eine Frage, drei Antwortmöglichkeiten. Keine Sorge, ist kein Wissensquiz, ist nur so ein Spaßding. Also, okay. Geht los. Wenn ihr einmal Vorband von so einem richtig großen Künstler sein könntet, wer würde das am liebsten sein? A. Taylor Swift, B. Ed Sheeran oder Rihanna?
1: Oh, ich würde sagen Rihanna.
2: Ja, gehe ich mit.
0: Rihanna, ja, warum?
2: Alles gut.
1: Finde ich von den drei tatsächlich am coolsten, hat mich, würde ich sagen, am meisten geprägt, habe ich am meisten gehört und ich denke, es wird den anderen draußen auch so gehen. Wir haben auch ein paar Taylor Swift Fans tatsächlich, glaube ich, in der Band. Mhm. Vielleicht habe ich da jetzt ein Fass aufgemacht.
0: Oh, auch Streitthema oder wieso?
2: Nee, kein Streitthema. Ja. Ich glaube, wir müssen einfach mal nachfragen. Ich glaube, es ist einfach eine ganz schwierige Entscheidung gerade.
0: Okay.
2: Ich finde, es hat alles was für sich irgendwie.
0: Ja.
2: Ja.
0: Okay, ja gut, dann nehmen wir so, wie es ist. Dann gehen wir mal rüber einen Schritt ins Fernsehbusiness. Wenn ihr einmal bei einer Musiksendung mitmachen könntet, welche würdet ihr wählen? DSDS, also Deutschland sucht den Superstar, oder ZDF Fernsehgarten, oder würdet ihr zur Helene Fischer Weihnachtsshow gehen?
2: Ich glaube, der ZDF Fernsehgarten wäre mal eine ganz witzige Erfahrung.
1: Ich bin so froh, dass du das sagst. Ich glaube, ich finde den auch ganz süß.
0: Ja, ne? Ja, verstehe ich. Finde ja. ich auch gut. Warum?
1: Weil vielleicht auch mal ein anderes Publikum noch.
0: Ja,
1: mal.
0: Ja,
2: verstehe. Ich glaube, die Stimmung ist gut da.
0: Ja, ich glaube auch. Dann gibt es auch ein leckeres Aperolchen und so und dann geht's los.
1: Das klingt nicht schlecht.
0: Dann nächste Frage. Euer Werdegang bisher als Buchtitel. Sagt ihr so vom Gefühl her. Eine Tragödie von Faust? Mhm. Am Himmel funkelt ein neuer Tag? Oder das Geisterhaus?
2: Mein erster Impuls wäre jetzt das zweite. Was sagst du, Linus?
1: Also auf jeden Fall hätten wir aus allen drei Büchern Kapiteln in unserem Buch.
2: Auf jeden Fall.
1: Aber ich würde dabei dir mitgehen tatsächlich.
2: Okay, ja, also am Himmel funkelt ein neuer Tag.
1: Genau, wir wollen ja positiv sein.
0: Positiv, sehr schön. So. Ja, okay, geil. Mariella und Linus von Picture of a Red Seagull. Wir stellen euch heute eine junge Indie-Band vor in eurer Spätschicht. Gleich gibt's mehr davon, jetzt aber wieder Gewohntes. Hier ist ein aktueller Hit aus den Charts. Das hier sind Alle Farben und René Miller mit Buddy Talk.

0: Ostseewelle läuft am Mittwochabend im Autoradio. Wir freuen uns, euch auf dem Heimweg begleiten zu dürfen. Gibt gleich natürlich wieder die meiste Musik mit allen aktuellen Hits und davon haben wir wirklich jede Menge, alle mit dabei. Home von Glockenbach und Tom Walker zum Beispiel und aus den aktuellen Charts Teddy Swims mit Mr. Know-It-All. Absoluter Ohrwurm, alles gleich nach halb.
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0: Ihr hört Ostseewelle mit dem Blick aufs Wetter und das ist doch richtig herrlich heute Abend. Landesweit klarer Himmel, jetzt ist aber langsam die Sonne überall weg, waren aber ein richtig schöner Sonnenuntergang heute. Und die Temperaturen liegen aktuell noch bei so ja, 12, 13 Grad. In der Nacht wird es noch ein bisschen kälter, dann geht es bis zu 9 Grad runter. Der Zwei-Tage-Trend, morgen am Donnerstag wechseln sich Sonne und Wolken am Himmel wieder ein bisschen ab und wir kriegen 23 Grad maximal. Und übermorgen am Freitag, da gehen die Temperaturen nochmal richtig durch die Decke, bis zu 29 Grad. Meistens ist es auch sonnig, nur so gegen Abend hin zieht es sich ein bisschen mehr zusammen und dann ist auch Regen dabei. Aber an sich ist es ein schöner Sommertag. 21.29 Uhr, Ostseewelle, der beste Verkehrsservice für unser Land. A19 Richtung Rostock, zwischen Röbel und Waren, Vorsicht, da sind Gegenstände auf der Fahrbahn. Die Flitzerblitzer stehen auf der A24 Richtung Hamburg, Höhe Kremm, in den Baustellen Pritzwalk und Werbelin. B5 in Zahrensdorf am Friedhof Richtung Ludwigslust. B96 zwischen Lietze und Bergen, Höhe Ralswiek. B103 Rostocker Stadtautobahn zwischen Evershagen und Lüttenklein. B105 Ribnitz Richtung Stralsund, Höhe Altenwillershagen. B111 Zempin, Hauptstraße, der ist beidseitig. Dann B191 in Lutheran Richtung Parchim. B195 in Zeze. B198 Ortseingang Stolpe Richtung Neustrelitz. In Boltenhagen in der Ostseeallee. In Ortkrug Richtung Verbinde. Und in Röbel in der Bahnhofstraße Höhe Polizei. Habt ihr noch mehr entdeckt? Dann meldet sie uns sehr gerne. Studio Hotline ist die 0381 49 78 110. Denn keiner meldet mehr aktuelle Flitzerblitzer.
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0: Sehr schön. Kann man einen Song schreiben, in dem die Wörter Badehose, Ostseewelle und Glasreiniger vorkommen? Und das in, naja, 1,5 Stunden ungefähr. Picture of a Red Seagull haben sich dessen angenommen. Ganz neue Indie-Band mit Wurzeln in Rostock heute hier im Ostseewelle-Studio. 3 von 5 Bandmitgliedern werkeln da gerade im Hintergrund bei uns in der Ostseewelle-Redaktion dran rum. In 10 Minuten schauen wir, ob sie es geschafft haben. Und dann hören wir uns das Ganze einfach mal an. So, die anderen beiden sind jetzt hier im Studio. Mariella und Linus. Mariella, du hast dich gerade schon warm gesungen. Ich dachte, du kommst gerade gar nicht mehr.
1: Doch, wir mussten mal kurz üben.
0: Ja.
1: Aber ist schon sehr, sehr spannend alles. Ich finde es super.
0: Okay, also du sagst auch, das wird was mit dem Song gleich.
1: Auf jeden Fall. Wir haben eben schon gesagt, wir wollen den auch gerne dann weiterspielen. Also vielleicht ist hier heute ein neuer Song entstanden.
0: Oh, nein, das wäre so cool. Einfach ein Ostseewelle-Song von Picture of a Red Seagull. Das wäre so cool. Ja, Radio machen bisher. Gebt ihr mir mal einen Zwischenstand. Ist geil. Habt ihr schon immer Wetter und Verkehr hier verlesen?
1: Ich finde, es macht so einen riesengroßen Spaß.
2: Das ist richtig cool. Ja, bisschen aufgeregt, aber es ist richtig cool. Es macht richtig Spaß.
0: Ach, sehr schön. Ja, das freut mich. Das ist doch toll. Genau, ihr Kleine, jetzt mal ein bisschen. Es wird ja ein bisschen kuschelig jetzt langsam, immer später. Wir gehen mal ein bisschen intimer. Ihr harmoniert ja alle hammergut miteinander. Und da so statistisch entstehen ja viele Beziehungen ja auch auf Arbeit oder im Freundeskreis. Nun ist es ja bei euch auch sehr nah, sag ich mal. Gab es da vielleicht dann schon mal irgendwas oder ist das irgendwie total ausgeschlossen?
1: Nee, tatsächlich. Also ich sage immer, wir fühlen uns ein bisschen an wie so eine Familie. Und deshalb, also wir kennen uns einfach unfassbar gut und das ist immer unfassbar schön, einfach mit allen Zeit zu verbringen. Und irgendwie ist das auch so ein bisschen ausgeschlossen. Also wir sind einfach total gute Freunde, würde ich sagen.
0: Okay.
2: Ich schließe mich da einfach komplett mit an. Das war eine gute Antwort.
0: Okay, ja, na gut, dann bleiben wir platonisch, so wie es ist. Aber was, also auch bei Freunden, was ist, wenn es mal Streit gibt? Was macht ihr dann?
2: Also Streit gibt es natürlich häufiger. Also es gibt irgendwie so viele Sachen. In einer Band geht es um musikalische Ideen, geht es darum, wie man irgendwie mit seinem Budget umgeht. Aber ich finde, wir finden da eigentlich immer gute Wege. Wir versuchen das immer demokratisch zu halten. Wir sind 5 Leute. Ja. Die Mehrheit wird angenommen.
0: Das ist natürlich einfach.
2: Erledigen sich die meisten Konflikte. Aber natürlich ist es wichtig, da viel zu kommunizieren und irgendwie immer auch nett zueinander sein. Aber Streit vermeiden lässt sich auf jeden Fall nicht. Auch nicht bei uns.
0: Ja, ist richtig. Da müsst ihr ja auch immer wieder zueinander zusammenkommen, sag ich mal. Auch Stichwort Live-Auftritte, da ist es ja auch wichtig, dass man nochmal miteinander connectet sozusagen. Habt ihr da irgendwelche Rituale vor einem Auftritt?
2: Wir haben tatsächlich jetzt angefangen mit so einem Ritual, dass wir uns immer zusammen einsingen, einfach mit einer Akustikgitarre und dann so eine halbe Stunde vor Anpfiff, wollte ich gerade sagen, vor Beginn des Konzerts, dass wir uns dann nochmal zusammentun, einfach nur bei uns sind und alle zusammen nochmal 1, 2 unserer Songs singen und das hat das letzte Mal richtig gut funktioniert und das werden wir jetzt auf jeden Fall beibehalten.
0: Sehr schön. Ja, cool. Das könnt ihr ja, also jetzt eine halbe Stunde haben wir nicht mehr, aber könnt ihr ja vielleicht doch nochmal kurz machen. Noch 2 Songs hier bei Ostseewelle und dann dürft ihr nämlich nochmal selber an die Gitarren Acoustic Session mit Picture of a Red Seagull hier bei Ostseewelle. Ihr habt uns eine Strophe geschrieben. Bedingung, es mussten 3 Wörter drin vorkommen. So wie es aussieht, habt ihr das auch geschafft und wir dürfen das gleich hören. Ostseewelle, Badehose und Glasreiniger ist dabei. Also, hören wir gleich.

0: hört Ostseewelle mit Sophie und Picture of a Red Seagull. Geile neue Indie-Band hier im Ostseewelle-Studio mit Wurzeln in Rostock. Heute große Songwriting-Challenge. Ihr habt euch dessen angenommen. Die fünf sind hier und hatten Zeit, einen Song für uns zu schreiben in den letzten ungefähr 1,5 Stunden. Und haben sie es geschafft?
1: Ja!
0: Ja! Okay, also sie haben es wohl geschafft und jetzt haben sie hier alle ihre ordentlich aufgerüstet mit Gitarren und sich warm gesungen und. Ich halte jetzt mal schnell meinen Mund. Ach so, die Challenge, muss ich mal kurz sagen. Die Challenge war, 3 Wörter einzubringen. Ostseewelle musste unbedingt mit rein. Glasreiniger. Und Nummer 3 war Badehose. So, und jetzt bin ich still und wir hören uns das mal an.

0: mein Gott. Waren alle Wörter mit drin, oder? Habe ich alle gehört?
1: Ich glaube schon.
0: Wahnsinn, richtig schön, toll. Also ich würde sagen, Challenge bestanden soweit. Und ich freue mich, dass ihr hier wart, dass ihr euch hier einmal vorgestellt habt, dass wir euch einmal kennenlernen durften. Und ja, vielleicht wird da ja jetzt ein richtiger Ostseewelle-Song draus, oder?
2: Ja.
0: Ja.
2: Wir weiter dran.
0: Genau, lasst es uns auf jeden Fall wissen. Vielen lieben Dank, dass ihr heute da wart. Und genau, hier geht's jetzt natürlich weiter mit allen aktuellen Hits bei Ostseewelle. Wir begleiten euch weiterhin durch die gleich ja schon Nachtschicht. Liebe Grüße an alle Spätschichtler. Ihr macht gleich Feierabend. Kommt gut nach Hause mit Ostseewelle und Teddy Swims, Mr. Know-It-All.

0: Ihr hört Ostseewelle, jetzt gleich in der Nachtschicht. Die Spätschicht ist schon auf dem Weg heim. Natürlich gibt's auch gleich die meiste Musik mit allen aktuellen Hits. Da gibt's jetzt erstmal einen fetten Motivationskick von den Goo Goo Dolls. Und dazu Olivia Dean mit ihrem Chartohrwurm Man I Need. Alles gleich nach den Nachrichten.
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5: Schwesig kündet kleinere Kita-Gruppen an. Pistorius wirbt für deutsche U-Boote. Guten Abend, ich bin Ingo Lorenz. Über 100.000 Menschen haben das Volksbegehren unterschrieben für eine bessere Kinderbetreuung in Mecklenburg-Vorpommern. Regierungschefin Schwesig hat deshalb heute alle Beteiligten zum Kita-Gipfel eingeladen. 5 Stunden lang haben Eltern, Landräte, Gewerkschaft und Finanzminister verhandelt. Ergebnis, so Schwesig.
6: Wir werden den nächsten Schritt in der Absenkung der Gruppen gehen. Bereits schon zum 01.01.27 in der Krippe von 1 zu 6 auf 1 zu 5. Und in der Mitte des Jahres zum 01.08.27 im Hort.
5: Von 1 zu 22 auf 1 zu 21 und später sollen die Gruppen noch kleiner werden. Das aber sei dann eine Sache der nächsten Landesregierung nach der Wahl im Herbst, so Schwesig. Viel Glück hatten heute Buspassagiere auf der A20 bei Wismar. Ihr Fahrer hatte einen Zusammenbruch am Steuer. Der Bus ist von der Fahrbahn abgekommen, aber nicht umgekippt. Der Fahrer wurde ins Krankenhaus gebracht, die Fahrgäste von einem Ersatzbus abgeholt. Morgen gibt es wieder dringende Autobahnreparaturen. Diesmal an der A19 hat die Autobahn GmbH heute mitgeteilt. Deshalb wird die Auffahrt Röbel in Richtung Berlin morgen gesperrt von 8 bis 16 Uhr. Die Umleitung läuft über Waren.
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5: Deutschlands Verteidigungsminister Pistorius ist nach Kanada geflogen und hat dort zum Auftakt seines Besuchs für deutsche U-Boote geworben. Die könnten dann teils auch hier bei uns gebaut werden in Wismar. Pistorius hat auf der Sicherheitskonferenz in Ottawa erklärt, man wolle Seite an Seite für Sicherheit im Nordatlantik und in der Arktis sorgen. Deutschland will Kanada für eine U-Boot-Partnerschaft mit Norwegen gewinnen. Konkret geht es um einen Auftrag über ein Dutzend Boote. Konkurrenz kommt aus Südkorea. In Dinslaken am Niederrhein ist eine Autofahrerin heute Morgen in eine Gruppe von 3 12-Jährigen gefahren, die gerade per Fahrrad zur Schule wollten. Polizei und Staatsanwaltschaft melden, dass 2 von ihnen im Krankenhaus gestorben sind. Die 47-jährige Autofahrerin hatte die Kontrolle über ihren Wagen verloren. Warum, das ist noch unklar. Sie ist schwer verletzt im Krankenhaus und konnte noch nicht befragt werden. 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Und jetzt das Wetter.
0: Klarer Himmel über ganz Mecklenburg-Vorpommern aktuell bei Abendtemperaturen um die 16 Grad. Das kühlt sich in der Nacht aber noch ein bisschen ab, bis zu 6 Grad runter. Der 2-Tage-Trend, morgen am Donnerstag wieder ein schöner Frühlingstag, Sonne und ein paar harmlose Wolken bei 23 Grad maximal. Und übermorgen am Freitag dann auch erste Tageshälfte wieder schön sonnig, später dann ein paar mehr Wolken, teils auch Regen oder auch Gewitter sogar dabei, bei Top-Temperaturen bis zu 29 Grad. 22.03 Uhr, Ostseewelle, der beste Verkehrsservice für unser Land. Alles frei soweit auf den Straßen, kommt gut durch. Die Flitzerblitzer stehen auf der A24 Richtung Hamburg, Höhe Kremmen in den Baustellen Pritzwalk und über Berlin. B5 Zahrensdorf am Friedhof Richtung Ludwigslust. B96 zwischen Lietzow und Bergen, Höhe Reilswijk. B103 Rostocker Stadtautobahn zwischen Evershagen und Lüttenklein. B105 Ribnitz Richtung Stralsund, Höhe Altenwillershagen. B111 Zempin Hauptstraße beidseitig. B191 Lutheran Richtung Parchim. B198 Ortseingang Stolpe Richtung Neustrelitz. In Boltenhagen in der Ostseeallee. Ortkrug Richtung Verbinde. Und in Röbel in der Bahnhofstraße Höhe Polizei. Keiner meldet mehr aktuelle Flitzerblitzer.
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1: Tame Impala und Jenny mit Dracula.

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1: Ich bin Diana Kramer. Die deutsche Wirtschaft kommt nicht in Schwung. Die Folgen des Iran-Kriegs bremsen die erhoffte Erholung aus. Auch die Wirtschaftsweisen senken deshalb ihre Konjunkturprognose. Für dieses Jahr erwartet der Sachverständigenrat der Bundesregierung nur noch ein Mini-Wachstum von 0,5%. Die Wirtschaftsweise Veronika Grimm sieht neben den Kriegsfolgen aber auch strukturelle Gründe.
2: Insbesondere auch aufgrund steigender Sozialversicherungsbeiträge und Energiekosten belasten nun die Unternehmen und dämpfen die Investitionsnachfrage. Hinzu kommen die wirtschaftspolitische Unsicherheit und verhaltene Absatzerwartungen.
1: Die Wirtschaftsweise Veronika Grimm. Im vergangenen Herbst hatten die Sachverständigen noch mit einem Plus des Bruttoinlandsprodukts von 0,9% gerechnet. Berichte über mögliche Diskussionen zu einem Austausch von Bundeskanzler Friedrich Merz sorgen in der Union für Unruhe. Bild und Stern hatten unter Berufung auf führende Christdemokraten über entsprechende Gedankenspiele berichtet. Als möglicher Nachfolger wird dabei unter anderem Nordrhein-Westfalens Ministerpräsident Henrik Wüst genannt. Das Umfeld von Kanzler Merz wies die Spekulationen scharf zurück. Der Wohnungsbau in Deutschland soll beschleunigt werden. Das Bundeskabinett hat dafür den Weg freigemacht. Demnach soll ein neues Baugesetzbuch kommunale Planungen schneller machen und Wohnungsbau in Gebieten mit Knappheit bevorzugen. Etwa indem Verfahren digitalisiert, verkürzt und transparenter werden.
3: Städte und Gemeinden sollen noch leichter gegen sogenannte Schrottimmobilien vorgehen können. In extremen Fällen könnte dann sogar eine Enteignung möglich sein. Bauministerin Huberts bemängelt die zuletzt schwachen Zahlen beim Wohnungsbau. Im letzten Jahr sind nur noch knapp über 200.000 Wohnungen fertiggestellt worden. Kommunen mit angespanntem Wohnungsmarkt können künftig ein überragendes öffentliches Interesse für Wohnungsbau erklären. Dadurch soll die Bauplanung statt auf 5 bis 15 Jahren künftig in etwa 2 Jahren abgeschlossen werden können. David Riemer, Berlin.
1: Die Kämpfe zwischen Israel und der Hisbollah im Libanon verschärfen sich erneut deutlich. Israels Armee flog weitere Luftangriffe und rief große Teile des Südlibanons zur Evakuierung auf. Die Hisbollah setzte wiederum ihre Angriffe auf Nordisrael fort. Trotz einer Waffenruhe seit April werden weiter täglich Menschen getötet. Beobachter warnen vor einer neuen Eskalation des Konflikts.
4: Ostseewelle mit dem Blick aufs Wetter. Da haben wir heute landesweit eine sternenklare Nacht und die Tiefstwerte gehen bis zu 6 Grad runter. Der Zwei-Tage-Trend. Morgen am Donnerstag wird es insgesamt wieder schön sonnig bei entspannten Temperaturen bis zu 23 Grad und übermorgen am Freitag dann erst noch wieder viel Sonne und vor allem super heiß, 29 Grad maximal. Gegen Abend hin dann aber immer mehr Wolken, teils dann auch Regen dabei.
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1: Ich bin Diana Kramer. Bundeskanzler Friedrich Merz hat seine Reformambitionen als Regierungschef unterstrichen. Deutschland habe die Kraft für einen neuen Aufbruch und er persönlich sei mit aller Kraft entschlossen, diesen Aufbruch mit seiner Regierung auch zu ermöglichen. Das sagte Merz am Abend bei einer CDU-Veranstaltung in seiner Heimat Arnsberg im Sauerland. Auf die aktuellen Spekulationen über einen möglichen Kanzlerwechsel ging Merz nicht ein. Bild und Stern hatten unter Berufung auf führende Christdemokraten über entsprechende Gedankenspiele berichtet. Als möglicher Nachfolger wurde NRW-Ministerpräsident Henrik Wüst genannt. Der ukrainische Präsident Selenskyj hat neue Gegenschläge im russischen Hinterland angekündigt. Das sei nötig, um Moskau klarzumachen, dass es für den Angriffskrieg gegen sein Land mit eigenen Verlusten bezahlen müsse, sagte Selenskyj in seiner abendlichen Videobotschaft.
2: Moskau droht zwar mit Vergeltungsschlägen, doch Selenskyj setzt selbstbewusst auf Attacke. Dabei ist unwahrscheinlich, dass er den Kreml hier in Moskau auf diese Weise zu Verhandlungen zwingen kann. Vielmehr belächeln russische Kommentatoren, dass Selenskyj einerseits Moskau droht und er sich andererseits nun mit einem Hilferuf an US-Präsident Trump wendet. In einem Brief bittet er Trump um mehr Raketen für die Abwehr von Moskaus Angriffen. Aus Moskau, Ulf Mauder.
1: Auf der Bahnstrecke Hamburg-Berlin gibt es seit dem Abend Verzögerungen. Grund ist der Ausfall eines Stellwerks bei Lüneburg. Nach Angaben der Bahn kann es noch bis Donnerstagnachmittag zu Verspätungen und Zugausfällen kommen.
3: Es fahren noch ICE-Fernzüge zwischen Hamburg und Berlin, betont die Bahn, aber nur alle 2 Stunden. Und um die Stellwerksstörung zu beheben, brauche man voraussichtlich noch bis Donnerstag. Betroffen ist auch der Regionalverkehr. Die lokale Bahngesellschaft Metronom etwa teilte mit, dass sich der Verkehr immer weiter aufstaue. Fahrgäste sollen möglichst auf den ohnehin fahrenden Ersatzverkehr ausweichen. Die Strecke Hamburg-Berlin wurde seit letzten Sommer generalsaniert. Seit Mitte Mai ist ein Teil wieder freigegeben. Mitte Juni soll die ganze Strecke wieder befahrbar sein. Aus Berlin, Ronny Tochau.
1: Griechenland greift durch. Die Regierung in Athen will Minderjährigen die Nutzung von E-Scootern auf Straßen verbieten und kündigte einen entsprechenden Gesetzentwurf an. Grund ist die steigende Zahl verletzter Jugendlicher. In Griechenland haben Unfälle mit E-Scootern auch unter Touristen deutlich zugenommen.
4: Hört Ostseewelle am Donnerstag. Heute eine trockene Nacht bei nächtlichen Tiefstwerten bis zu 6 Grad runter. Im Laufe des Donnerstags heute wird es dann wieder richtig schön. Sonne satt, hier und da nur ein paar harmlose Wolken über Mecklenburg-Vorpommern bei Temperaturen bis zu 23 Grad. Der 2-Tage-Trend. Morgen am Freitag wird es wieder richtig heiß. Temperaturen bis zu 29 Grad und dazu natürlich viel Sonne. Gegen Abend zieht es sich dann aber immer mehr zusammen, teils dann auch Regen dabei. Übermorgen am Samstag wird es auch wieder schön warm, viel Sonne und bis zu 25 Grad.
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1: Martin Garrix und Ed Sheeran mit Repeated.

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1: Ich bin Diana Kramer. Die Wirtschaftsweisen erwarten in diesem Jahr wegen der Auswirkungen des Iran-Kriegs nur ein Mini-Wachstum der deutschen Wirtschaft von 0,5%. Im vergangenen Herbst hatte der Sachverständigenrat der Bundesregierung noch mit einem Plus des Bruttoinlandsprodukts von 0,9% gerechnet.
2: Sprit ist teurer geworden, Öl, Gas und das spüren natürlich auch die Unternehmer. Zudem rechnen die Experten damit, dass auch die Inflation weiter ansteigt, also dass wir Verbraucher an Kaufkraft verlieren. Das milliardenschwere Investitionsprogramm der Regierung für die Infrastruktur könnte für ein bisschen mehr Wachstum sorgen, so die Wirtschaftsweisen. Gleichzeitig fordern sie aber Reformen von der Regierung und das heißt vor allem den Anstieg der Sozialbeiträge begrenzen. Claudia Wächter, Nachrichtenredaktion.
1: Angesichts der geänderten Bedrohungslage soll die Reserve der Bundeswehr künftig eine größere Rolle spielen. Dafür bereitet das Verteidigungsministerium eine Gesetzesänderung vor. Es will künftig auch in Friedenszeiten die Möglichkeit haben, Reservisten zum Dienst zu verpflichten, heißt es. In bestimmten Ausnahmen soll aber ein Einsatz von Reservisten nur bei Freiwilligkeit möglich sein, etwa bei Amtshilfe im Inland im Fall einer Naturkatastrophe oder bei Auslandseinsätzen. Menschenhandel soll in Deutschland künftig konsequenter verfolgt und härter bestraft werden können. Das sieht ein Gesetzentwurf aus dem Bundesjustizministerium vor, den das Bundeskabinett beschlossen hat.
3: Wer Menschen mit falschen Versprechungen nach Deutschland lockt, um sie hier dann unter Zwang arbeiten zu lassen, der wird künftig bei einer Verurteilung mit bis zu 10 Jahren Haft rechnen müssen. Diese Maximalstrafe ist bislang nur bei besonders schweren Fällen möglich. Neu ist außerdem, dass sich auch Kunden und Kundinnen strafbar machen, wenn sie etwa Leistungen bei Anbietern einkaufen, die klar fragwürdig sind. Da gibt es viele schwarze Schafe, etwa auf dem Bau und bei Nagelstudios. Aus Berlin, Lea Matschulat.
1: Nach dem Unfall mit 2 toten Kindern in Dienstlaken am Niederrhein prüfen Ermittler, ob bei der Autofahrerin ein medizinischer Notfall vorlag. Es spreche nichts für eine absichtliche Tat, teilte die Kreispolizei in Wesel mit. Die 47-Jährige hatte vor einer Schule die Kontrolle über ihr Auto verloren und war in eine Gruppe von 3 Jungen gefahren. 2 12-Jährige starben später im Krankenhaus, der 3. wurde leicht verletzt. Die Autofahrerin kam schwer verletzt in eine Klinik.
4: Ostseewelle am Donnerstag. Heute eine trockene Nacht bei nächtlichen Tiefstwerten bis zu 6 Grad runter. Im Laufe des Donnerstags heute wird es dann wieder richtig schön. Sonne satt, hier und da nur ein paar harmlose Wolken über Mecklenburg-Vorpommern bei Temperaturen bis zu 23 Grad. Der 2-Tage-Trend. Morgen am Freitag wird es wieder richtig heiß. Temperaturen bis zu 29 Grad und dazu natürlich viel Sonne. Gegen Abend zieht es sich dann aber immer mehr zusammen, teils dann auch Regen dabei. Übermorgen am Samstag wird's auch wieder schön warm, viel Sonne und bis zu 25 Grad.
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1: 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Jetzt Leonie und Calum Scott

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1: Ich bin Diana Kramer. Der UN-Sicherheitsrat wird sich heute mit der Lage im Ukraine-Krieg beschäftigen. Kiew hatte die Sondersitzung beantragt. Der ukrainische Präsident Zelensky hat sich nach Medienberichten inzwischen wegen mangelnder Flugabwehr per Brief mit einem Hilfegesuch an Washington gewandt.
2: Nach dem verheerenden Angriff auf Kiew und weiteren Drohungen aus Moskau sucht der ukrainische Präsident Zelensky Hilfe bei den USA und den Vereinten Nationen. Das höchste UNO-Gremium hat schon viele Male zu dem Thema getagt, ohne viel bewirken zu können. Resolutionen werden von den Vetomächten Russland und China niedergeschlagen und Aufrufe zum Frieden verhallen im Nichts. Zelensky betonte, dass sich die Ukraine bei der Abwehr der Angriffe auf die ganze Welt verlasse, bei der Abwehr von ballistischen Raketen, aber vor allem auf die USA. Aus den USA, Tina Eck.
1: Berichte über mögliche Diskussionen zu einem Austausch von Kanzler Merz sorgen in der Union für Unruhe. Bild und Stern hatten unter Berufung auf führende Christdemokraten darüber berichtet und als möglichen Nachfolger unter anderem NRW-Ministerpräsident Wüst genannt. Das Umfeld von Merz wies die Spekulationen scharf zurück. Der Kanzler selbst äußerte sich bei einer CDU-Veranstaltung in seinem Heimatort Arnsberg am Abend nicht dazu, bekannte sich aber sehr deutlich zu seiner Verantwortung als Regierungschef. Die Spritpreise sinken langsam weiter. Binnen Wochenfrist hat sich Superbenzin der Sorte E10 um 2,7 Cent verbilligt, diese sogar um 4,5 Cent. Der ADAC hält den Preisrückgang an den Tankstellen allerdings für zu gering.
3: Sowohl Diesel als auch Super E10 liegen mittlerweile im bundesweiten Tagesdurchschnitt unter 2 Euro. Allerdings sind beide immer noch gut 20 Cent teurer als vor Ausbruch des Irankrieges. Und das trotz des Tankrabatts der Regierung von rund 17 Cent und obwohl der Ölpreis zuletzt deutlich nachgegeben hat. Für den ADAC ist das aktuelle Preisniveau der Beweis, dass die Mineralölkonzerne günstigere Ölpreise nur sehr verlangsamt an die Kunden weitergeben. Zum Sparen rät der ADAC, am späten Vormittag zu tanken. Ronny Thorau, Berlin.
1: Die Gewerkschaft Verdi ruft auch heute Beschäftigte der Postbank zum Warnstreik auf. Die Gewerkschaft verlangt 8% mehr Geld, mindestens aber 300 Euro im Monat. Um den Druck zu erhöhen, werden Postbankbeschäftigte heute auch bei der Hauptversammlung der Deutschen Bank in Frankfurt am Main protestieren, zu der die Postbank gehört.
4: Hört Ostseewelle mit dem Blick aufs Wetter. Da haben wir heute landesweit freie Sicht in die Sterne und es ist temperaturtechnisch auch ganz okay heute Nacht, würde ich sagen, 9 Grad Minimum. Im Laufe des Donnerstags heute wird es wieder ein richtig herrlicher Frühlingstag. Viel Sonne, nur ein paar harmlose Wolken und Temperaturen bis zu 23 Grad. Der Zwei-Tage-Trend sieht auch sehr warm aus. Morgen am Freitag starten wir mit satten 9 Grad.